0: Den drei größten Problemen, so Fratscher, würden sie nichts ändern. Der hohen Altersarmut, der zu starken Belastung der jungen Generation und der Schieflage bei der Gerechtigkeit. Ein höheres Renteneintrittsalter, die Einführung einer kapitalgedeckten Rente und weniger Frühverrentungen hält er allerdings für richtig. Das soll so auch in den Vorschlägen der Rentenkommission stehen, die morgen hier in Berlin offiziell präsentiert werden sollen. Thomas Thonfeld, Berlin.
1: In der Schweiz haben Gespräche zwischen dem Iran und den USA über eine dauerhafte Friedensvereinbarung begonnen. Offenbar mit Anlaufschwierigkeiten. Nach Angaben der iranischen Nachrichtenagentur Tasnim hat die iranische Delegation Protest eingelegt gegen neue Drohungen von US-Präsident Trump.
2: Trump hatte am Nachmittag im US-Sender Fox News unter anderem erklärt, er habe dem Iran eine Warnung übermittelt. Sollte der Iran die Straße von Hormuz wieder schließen, dann würden die Iraner kein Land mehr haben, in das sie zurückkehren könnten. Die iranische Delegation in der Schweiz protestierte offenbar und wollte ihre Reaktion prüfen. Die Verhandlungen wurden angeblich nach 80 Minuten zunächst unterbrochen. Ob sie abgebrochen wurden, dazu gab es zunächst keine klaren Aussagen. Im Rahmenabkommen zwischen dem Iran und den USA verpflichten sich beide Seiten auf Angriffe und Drohungen zu verzichten. Ronny Tochau, Nachrichtenredaktion.
1: Mehr als 80.000 Menschen haben am Wochenende trotz großer Hitze und zwischenzeitlicher Unwetter den Tag der offenen Tür der Bundesregierung in Berlin besucht. Zu den meistbesuchten Stationen gehörte nach Angaben der Bundesregierung wieder das Kanzleramt. Interessierte konnten auch etwa einen Hubschrauber der Bundespolizei von innen besichtigen, Ministerien erkunden oder mit Mitgliedern der Bundesregierung ins Gespräch kommen. Zum Fußball. Bei der Weltmeisterschaft haben die Spanier ihr zweites Gruppenspiel deutlich gewonnen. Gegen Saudi-Arabien gewannen sie mit 4:0 und führen nun Gruppe H an. Der große Favorit Belgien kam dagegen auch im zweiten WM-Spiel nicht über ein Unentschieden hinaus und geht nach einem 0:0 gegen Iran mit nur 2 Punkten ins letzte Gruppenspiel.
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4: Es ist trocken und mild bei 15 bis 18 Grad. Später am Tag steigen die Temperaturen dann auf bis zu 33 Grad und es gibt Sonne pur. So geht's dann auch am Dienstag weiter.
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5: A43 Recklinghausen-Wuppertal zwischen Kreuz Recklinghausen und Recklinghausen-Hochlamark. 1 Kilometer Stau. Wir wünschen allen unterwegs gute Fahrt.
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4: Kurz nach 2 haben wir's und jetzt holen wir die großen Gefühle raus. Und zwar mit Ronan Keating. When you say nothing at all, gibt's jetzt hier für euch.

0: Leonie mit Don't Worry.
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0: Das Wetter.
1: Es ist mild und trocken. 15 bis 18 Grad haben wir. Am Tag steigen die Temperaturen dann auf bis zu 33 Grad. Dazu gibt es Sonne pur. Hitzegewitter sind nicht ganz ausgeschlossen. Meist bleibt's aber auch dann trocken.
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2: A40 Dortmund-Essen zwischen Dortmund-Hombruch und Dortmund-Barob. 1 Kilometer Stau. Und A43 Recklinghausen-Wuppertal zwischen Kreuz Recklinghausen und Recklinghausen-Hochlamark. 1 Kilometer stockender Verkehr. Wir wünschen allen unterwegs gute Fahrt.
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1: So, und wir springen jetzt direkt wieder in unseren besten Mix.
3: Please don't stop the music.
1: Nein, das würde ich niemals wagen, Rihanna. Gleich dann direkt nach ihr.

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1: Ich bin Ursula Winkler. Die von der Bundesregierung eingesetzte Rentenkommission schließt heute ihre Beratungen ab. Ihre Vorschläge sollen die Fachleute dann morgen offiziell im Kanzleramt an die Bundesregierung übergeben. Viele Empfehlungen wurden über das Wochenende bereits bekannt und lösten schon Kritik aus.
2: Länger arbeiten und Teile der Rente künftig aus Anlagen am Kapitalmarkt. Vor allem dagegen regt sich Widerstand von Gewerkschaften, Sozialverbänden und Opposition. Ökonomen finden manche Vorschläge dagegen zu kurz gesprungen. Dabei sind die Vorschläge der Rentenkommission noch gar nicht offiziell. Sie berät an diesem Montag sogar noch ein letztes Mal. Angeblich herrschte breiter Konsens über die 30 Vorschläge, aber keine Einstimmigkeit, die vor allem Arbeitsministerin Baas gefordert hatte, um die Vorschläge direkt umzusetzen. Nun könnte es auch in der Koalition noch mal längere Diskussionen geben. Onito Rau, Berlin.
1: Die Deutsche Krankenhausgesellschaft warnt vor einer Pleitewelle und einem massiven Arbeitsplatzabbau in der Branche wegen der Sparpläne der schwarz-roten Regierung. Kommen die Einsparungen wie geplant, verlieren wir im kommenden Jahr insgesamt 8% unserer Erlöse, sagte Verbandschef Gast dem Redaktionsnetzwerk Deutschland. Er verwies auf aktuelle Studienergebnisse, die darauf hindeuten, dass in diesem Fall in 4 Jahren jede zweite Klinik pleite gehen könnte. Die durchschnittliche Zahl der Hitzetage in Deutschland mit Spitzenwerten über 30 Grad hat zugenommen. Das geht aus Daten des Deutschen Wetterdienstes hervor.
3: Seit 8 Jahren geht der Trend klar nach oben, heißt es auch vom Umweltbundesamt. Denn seitdem kommen die starken Hitzeperioden fast jeden Sommer, teils mit 17 oder sogar 20 Hitzetagen pro Jahr. Die Luftmassen aus Südwesteuropa, die auch aktuell für die Hitze sorgen, sind heute deutlich heißer als noch in den 60er bis 80er Jahren, sagen Experten. Und eine Studie des Max-Planck-Instituts zeigt, die 5 intensivsten Hitzewellen der vergangenen 45 Jahre gab es alle seit 2010. Grund, klar, der Klimawandel. Thomas Thonfeld, Nachrichtenredaktion.
1: Zum Fußball. Bei der Weltmeisterschaft haben die Spanier ihr 2. Gruppenspiel deutlich gewonnen. Gegen Saudi-Arabien gewannen sie mit 4:0. Für Kap Verde geht das WM-Märchen weiter. Der Außenseiter erkämpfte sich gegen Uruguay ein 2:2 Unentschieden und hat weiter die Chance, sich bei der ersten WM-Teilnahme überhaupt für die K.O.-Runde zu qualifizieren. Der große Favorit Belgien erreichte im 2. WM-Spiel nur ein 0:0 gegen den Iran und geht mit nur 2 Punkten ins letzte Gruppenspiel.
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4: Ja, so eine richtige Abkühlung gibt es jetzt in der Nacht nicht, ne? Also immer noch Temperaturen bis zu 21 Grad. Dazu ist es allerdings meist trocken und der Montag sieht dann auch wieder richtig schön sommerlich aus. Bis zu 34 Grad sind drin, dazu ganz, ganz viel Sonne und höchstens mal im Osten von NRW ein bisschen Regen und Gewitter.
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5: Hier die aktuelle Verkehrslage, A3 Oberhausen-Köln zwischen Mettmann und Solingen, 3 Kilometer Stau, 11 Minuten Zeitverlust. Weiterhin auf der A40 Dortmund-Essen zwischen Dortmund-Hombruch und Dortmund-Barob, 1 Kilometer stockender Verkehr. Und zusätzlich auf der A43 Recklinghausen-Wuppertal zwischen Kreuz-Recklinghausen und Recklinghausen-Hochlamark, 1 Kilometer zähfließender Verkehr. Wir wünschen allen unterwegs gute Fahrt.
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4: Kommt gut durch die Nacht mit mir. Ich bin Vera Körber und das ist Alex Warren. Der begleitet euch jetzt ein bisschen musikalisch mit Fever Dream.

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0: Das Wetter.
1: Die Nacht ist meist trocken mit Temperaturen zwischen 18 und 21 Grad. Der Montag wird dann auch wieder richtig heiß, bis zu 34 Grad sind drin. Die meiste Zeit ist es auch da trocken und sehr, sehr sonnig, außer im Osten von NRW. Da sind ganz vereinzelt schon mal Schauer und Gewitter möglich. Bleibt aber die Ausnahme.
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2: Zurzeit liegen uns keine Meldungen vor. Wir wünschen allen unterwegs gute Fahrt.
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1: Kuckuck und eine schöne Nacht wünsche ich euch. Ich finde, hiermit kann man wunderbar durch die Nacht kommen. Crazy Town mit Butterfly, ich bin Vera Körber.

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1: Ich bin Ursula Winkler. Der Sozialverband Deutschland und die Gewerkschaft Verdi reagieren enttäuscht auf die bisher bekannt gewordenen Vorschläge der Rentenkommission. Verdi-Chef Wernicke kritisierte vor allem eine schrittweise Anhebung des Renteneintrittsalters.
2: Schon die derzeitige Rente mit 67 sei in anstrengenden Berufen unerreichbar, so Verdi-Chef Wernicke. Ein noch höheres Renteneintrittsalter sei deshalb abzulehnen. Nach Medienberichten sehen die Rentenkommissionsvorschläge allerdings Sonderregeln vor für gesundheitlich belastete Menschen. Den Sozialverband stört insbesondere die neue Rentensäule am Kapitalmarkt, denn deren Erträge seien nicht kalkulierbar. Auch Ökonomen und Opposition kritisieren viele Vorschläge. Kritik von allen Seiten könnte allerdings auch ein Zeichen für einen ausbalancierten Kompromiss sein. Ronny Thorau, Berlin.
1: Die Deutsche Krankenhausgesellschaft warnt vor einer Pleitewelle und einem massiven Arbeitsplatzabbau in der Branche wegen der Sparpläne der schwarz-roten Regierung. Kommen die Einsparungen wie geplant, verlieren wir im kommenden Jahr insgesamt 8% unserer Erlöse, sagte Verbandschef Gast dem Redaktionsnetzwerk Deutschland. Er verwies auf aktuelle Studienergebnisse, die darauf hindeuten, dass in diesem Fall in 4 Jahren jede zweite Klinik pleite gehen könnte. In der Schweiz haben Gespräche zwischen dem Iran und den USA über eine dauerhafte Friedenslösung begonnen. Ein Streitpunkt dabei sind mögliche Mautregelungen in der Straße von Hormuz. Es wird befürchtet, dass der Iran künftig Gebühren für die Durchfahrt von Schiffen nimmt und auch US-Präsident Trump droht mit einer Maut. Außenminister Wadefuhl warnt ausdrücklich davor.
3: Der für die weltweite Energieversorgung wichtige Seeweg muss wieder frei passierbar sein. Das sei ein Prinzip des Seevölkerrechts. Und dann würde sich auch der Ölpreis schnell normalisieren, so Wadefuhl beim Bürgerforum im Auswärtigen Amt. In der Absichtserklärung zwischen den USA und dem Iran ist die freie Durchfahrt durch die Straße von Hormuz demnach aber nicht zu 100% garantiert. Die Bundesregierung macht sie aber zur Bedingung für eine mögliche Lockerung der Iran-Sanktionen. Katrin Müller, Nachrichtenredaktion.
1: Zum Fußball. Bei der Weltmeisterschaft haben die Spanier ihr zweites Gruppenspiel deutlich gewonnen. Gegen Saudi-Arabien gewannen sie mit 4:0. Für Kap Verde geht das WM-Märchen weiter. Der Außenseiter erkämpfte sich gegen Uruguay ein 2:2 Unentschieden und hat weiter die Chance, sich bei der ersten WM-Teilnahme überhaupt für die K.O.-Runde zu qualifizieren. Der große Favorit Belgien erreichte im zweiten WM-Spiel nur ein 0:0 gegen den Iran und geht mit nur 2 Punkten ins letzte Gruppenspiel.
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4: Ja, so eine richtige Abkühlung gibt es jetzt in der Nacht nicht, ne? Also immer noch Temperaturen bis zu 21 Grad. Dazu ist es allerdings meist trocken und der Montag sieht dann auch wieder richtig schön sommerlich aus. Bis zu 34 Grad sind drin, dazu ganz, ganz viel Sonne und höchstens mal im Osten von NRW ein bisschen Regen und Gewitter.
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5: Hier die aktuelle Verkehrslage. A4 Aachen-Köln zwischen Köln-Klettenberg und Köln-Eiffeltor, 1 Kilometer Stau. Weiterhin auf der A30 Osnabrück-Bad Oeynhausen zwischen Bad Oeynhausen-Ost und Kreuzbad Oeynhausen, 2 Kilometer stockender Verkehr. Und zusätzlich auf der A43 Recklinghausen-Wuppertal zwischen Kreuz Recklinghausen und Recklinghausen-Hochlamark. 1 Kilometer zähfließender Verkehr. Wir wünschen allen unterwegs gute Fahrt.
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4: Hallo zusammen, ich bin Vera Körber und jetzt starten wir in diese Stunde mit Ray und Where is my Husband? Ich weiß nicht, solange wir die schon sucht, scheint die ja wirklich unvermittelbar zu sein.

0: Ich glaube, jeder hat ja jemanden in seinem Freundeskreis, der die Abnehmspritze benutzt. Ob das jetzt Wegovy oder Ozempic ist oder wie sie alle heißen, vollkommen egal. Aber mit dem Thema beschäftigen sich eben viele, viele Menschen und es kommen da ja immer wieder Fragen auf. Deswegen haben wir uns mit dem Thema Abnehmspritze in der letzten Woche beschäftigt. Zwei Experten waren da bei uns im Studio und haben eure Fragen beantwortet. Thorsten Ortmann hat die Sendung begleitet und man kann durchaus sagen, war ganz schön was los, ne?
1: Ja, wir haben super viele Mails bekommen. Man merkt, das Thema beschäftigt viele, besonders weil es auf Social Media die Runde macht. Da gibt es viel Werbung für die Abnehmspritze, auch von vielen Prominenten. Darum besorgen viele sie sich im Netz und nehmen sie dann ohne ärztliche Begleitung. Das kann gefährlich sein, denn die Abnehmspritze hat auch Nebenwirkungen, sagt unser Adipositas-Experte Dr. Markus Gellenbeck.
2: Das muss man in Absprache mit dem Arzt machen, mit entsprechenden Nebenwirkungen gucken, was macht Übelkeit, was macht Erbrechen, was macht Kopfschmerzen, Schwindel. Es gibt Gegenanzeigen, wie zum Beispiel Bauchspeicheldrüsenentzündung. Diese Patienten sollten auf gar keinen Fall diese Medikamente nehmen. Und das kann man als Laie nicht alleine überblicken.
1: Ja, und wenn man sich dazu dann auch noch falsch ernährt, dann verliert man neben Fett auch Muskelmasse.
0: Ja, und auf jeden Fall sollte man sich vorher mal gründlich durchchecken lassen. Welche Fragen sind denn besonders häufig aufgetaucht?
1: Besonders häufig wurde nach den Kosten gefragt.
2: In der Regel wird es nur dann übernommen, wenn man Diabetiker ist.
1: Und diese Frage kam auch oft.
3: Hi, hier ist die Sabine. Ich habe folgende Frage, wie das sich mit dem Jojo-Effekt verhält, da man die Spritze ja nicht sein Leben lang nimmt, wie das dann anschließend ist, wenn man sie wieder nicht mehr nimmt.
4: Das heißt, um solche Nebenwirkungen zu reduzieren, die Portionsgrößen anpassen, dann das, was auf dem Teller liegt, sich genauer anschauen. Also wenn man sich so einen Teller vorstellt, die Hälfte sollte auf jeden Fall eine Eiweißportion sein. Tierische, pflanzliche Eiweiße kombinieren, dann Gemüse, Obst. So kann man einem Muskelabbau etwas entgegenwirken.
1: Wer die Sondersendung verpasst hat, auch kein Problem. Das Interview könnt ihr euch online auf unserer Webseite nochmal anhören. Da haben wir auch nochmal alles Wichtige rund um das Thema Abnehmspritze zusammengefasst.
0: Danke dir, Thorsten Ortmann.
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0: 1000 Hochlahmark, 1 Kilometer Stau. Wir wünschen allen unterwegs gute Fahrt.
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2: Hallo, ich bin Vera Körber. Ja, wer jetzt schon um diese unchristliche Uhrzeit aufstehen muss, dem wollen wir es jetzt nicht zu laut bereiten. Wir steigern uns langsam, aber erstmal geht's ganz ruhig los. Evanescence ist das mit My Immortal.

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1: Ich bin Ursula Winkler. Später in Rente mehr zahlen und erstmals Politiker in der Rentenkasse. Seit die Vorschläge der Rentenkommission bekannt wurden, gibt es viel Kritik. Der Präsident des Deutschen Instituts für Wirtschaftsforschung, Fratscher, hält die Vorschläge für unzureichend. Das sagte er der Rheinischen Post.
2: Mut und Konsequenz, das vermisst der DEW-Präsident bei den Reformvorschlägen. Denn an den drei größten Problemen, so Fratscher, würden sie nichts ändern. Der hohen Altersarmut, der zu starken Belastung der jungen Generation und der Schieflage bei der Gerechtigkeit. Ein höheres Renteneintrittsalter, die Einführung einer kapitalgedeckten Rente und weniger Frühverrentungen hält er allerdings für richtig. Das soll so auch in den Vorschlägen der Rentenkommission stehen, die morgen hier in Berlin offiziell präsentiert werden sollen. Thomas Thonfeld, Berlin.
1: Die Deutsche Krankenhausgesellschaft warnt vor einer Pleitewelle und einem massiven Arbeitsplatzabbau in der Branche wegen der Sparpläne der schwarz-roten Regierung. Kommen die Einsparungen wie geplant, verlieren wir im kommenden Jahr insgesamt 8% unserer Erlöse, sagte Verbandschef Gass dem Redaktionsnetzwerk Deutschland. Er verwies auf aktuelle Studienergebnisse, die darauf hindeuten, dass in diesem Fall in 4 Jahren jede zweite Klinik pleite gehen könnte. In London kündigt sich angeblich ein politischer Paukenschlag an. Der britische Premier Starmer steht nach dem Einzug seines innerparteilichen Rivalen Burnham ins Parlament unter noch nie dagewesenem Druck. Britische Medien schreiben, dass Starmer schon heute seinen Rücktritt bekannt geben werde.
3: Seit Wochen steht Starmer unter Druck. Laut britischen Medien zieht der Premierminister nun die Konsequenzen aus dem schwindenden Rückhalt in den eigenen Reihen. Angedacht ist demnach kein sofortiger Rücktritt, sondern ein Zeitplan für seinen Abgang. Sollte er nicht selbst zurücktreten, ist davon auszugehen, dass Burnham ihn als Parteivorsitzenden herausfordern und dann als Premierminister ablösen würde. Aus London, Philipp Detlefs.
1: Zum Fußball. Bei der Weltmeisterschaft haben die Spanier ihr zweites Gruppenspiel deutlich gewonnen. Gegen Saudi-Arabien gewannen sie mit 4:0. Für Kap Verde geht das WM-Märchen weiter. Der Außenseiter erkämpfte sich gegen Uruguay ein 2:2 Unentschieden und hat weiter die Chance, sich bei der ersten WM-Teilnahme überhaupt für die K.O.-Runde zu qualifizieren. Der große Favorit Belgien erreichte im zweiten WM-Spiel nur ein 0:0 gegen den Iran und geht mit nur 2 Punkten ins letzte Gruppenspiel.
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4: Das wird wieder ein heißer Montag mit bis zu 34 Grad. Meist ist es dazu trocken. Nur im Osten müssen wir noch ganz vereinzelt mal mit Gewittern und Regen rechnen. Und wenn wir uns den Rest der Woche angucken, ganz, ganz sommerlich, viel Sonne und locker über 30 Grad.
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5: A30 Osnabrück Bad Oeynhausen zwischen Bad Oeynhausen Ost und Kreuz Bad Oeynhausen. 2 Kilometer Stau. Und A43 Recklinghausen-Wuppertal zwischen Kreuz Recklinghausen und Recklinghausen-Hochlahmark. 1 Kilometer stockender Verkehr. Wir wünschen allen unterwegs gute Fahrt.

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1: Schönen Montagmorgen wünsche ich euch. Dann gehen wir mal rein in die neue Woche.
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1: Naja, Wetter würde ich sagen, ne? Wir haben es ja schon geahnt, Kollege Robert Jans. Auch in dieser Woche geht's weiter mit heißen Temperaturen.
3: Guten Morgen. Ja, genau. Über mehrere Tage hinweg sollen die Temperaturen über 30 Grad klettern. Das heißt jetzt nicht nur eben dann hoffentlich Zeit für Freibad, Eis und Biergarten, sondern eben auch wieder stickige Luft und der Geruch nach Schweiß. Aber ja, zusammen kämpfen wir uns dadurch. Und eigentlich soll es Sommer ja auch was Schönes.
1: Absolut, ich bin pro Sommer. Ne? Immer viel trinken, da können wir jetzt ja mit dem ersten Kaffee des Tages schon mal starten, ist ja kein Problem. Lass uns kurz über die WM sprechen. Deutschland gegen die Elfenbeinküste 2:1, ja, läuft. Gibt es heute für unsere Jungs Termine?
3: Ja, ganz schön sogar. Also nach dem zweiten Gruppenspiel gegen die Elfenbeinküste ist die deutsche Mannschaft an diesem Montag wieder im WM-Quartier. Und heute gibt's da dann auch Besuch. Spielerfrauen und Familien bekommen wieder Zugang. So war das ja auch schon nach dem Turnierauftakt. Also die können ins Teamhotel, können alle mal ein bisschen Kraft tanken, eine gute Zeit haben. Und die Mannschaft bereitet sich die kommenden Tage dann auf die Partie gegen Ecuador vor.
1: Ja, das läuft doch. Dank dir, Robert. Und euch wünschen wir zu Hause natürlich auch eine gute Vorbereitung für diesen ersten Arbeitstag der Woche.
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1: Wir starten sommerlich in diese Woche, nachdem die Nacht ja auch nicht so eine richtige Abkühlung gebracht hat. Kommen wir heute wieder auf bis zu 34 Grad mit sehr, sehr viel Sonne. Nur im Osten des Landes ist schon mal ein Gewitter oder noch ein kleiner Schauer drin. Und auch die nächsten Tage sehen sehr sommerlich und heiß aus.
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2: Hier die aktuelle Verkehrslage. A30 Osnabrück-Bad Oeynhausen zwischen Bad Oeynhausen-Ost und Kreuz Bad Oeynhausen. 2 Kilometer Stau. Weiterhin auf der A42 Dortmund-Kamp-Lindfort zwischen Oberhausen-Zentrum und Oberhausen-Buschhausen. 1 Kilometer stockender Verkehr. Und zusätzlich auf der A43 Recklinghausen-Wuppertal zwischen Kreuz Recklinghausen und Recklinghausen-Hochlamark. 1 Kilometer zähfließender Verkehr. Wir wünschen allen unterwegs gute Fahrt.
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1: Schönen guten Morgen wünsche ich euch. Ich bin Vera Körber. Kommt gut raus und habt einen schönen Wochenstart. Wake up.

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1: Anfang Juni, ein Café, meine Freundin und ich. Die WM ist ja auch davon betroffen. Dein Ernst? Ich merke, mein Herz schlägt schneller, mein Gesicht wird rot. Stimmt schon, die WM ist betroffen. Das kongolesische Team musste ein Testspiel absagen. Aber weißt du, was auch stimmt? Das Ebola-Virus hat sich im Kongo rasend schnell ausgebreitet. Jedes vierte Todesopfer ist laut der Organisation Save the Children ein Kind. Das Virus wütet in einer Region, die seit Jahren von bewaffneten Milizen heimgesucht wird, wo hunderttausende Menschen in Notlagern ohne sauberes Wasser leben. Und du kommst mir mit einem Testspiel für die WM? Große Krise, großes Sportereignis. Für mich hat das nichts miteinander zu tun und ich merke, ich bin richtig wütend. Darüber, dass Fußball offenbar wichtiger ist als Menschen. Darüber, dass wir immer nur den Teil der Geschichte erzählen, der uns betrifft. Und darüber, dass ich erwarte, dass andere was machen. Denn auch wenn ich keine Ärztin bin, ich kann was beitragen. Ich kann mich informieren, Good News statt Fake News verbreiten. Eine Spende geht irgendwie auch immer. Und ich kann meine Freunde weniger anschreien. Denn mal ehrlich, meine Freundin hat den Kongo ins Gespräch gebracht. Unfreiwillig über den Fußball. Millionen Menschen schauen gerade WM. Und plötzlich ist da ein Land im Fokus, das viele sonst nicht so auf dem Schirm haben. Vielleicht braucht es manchmal eine Freundin im Café, die aus Versehen das Richtige sagt und mich damit auf den Boden der Tatsachen bringt. Julia-Rebecca Riedel von der Evangelischen Kirche für Augenblick mal.
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1: Mit Marc Weiß. Schönen guten Morgen. Das Rententhema kocht wieder hoch. Die Expertenkommission hat ihre Pläne und Empfehlungen für die Reform fertiggestellt. Offiziell sollen sie erst morgen der Regierung übergeben werden. Einige Details sind aber schon durchgesickert und über die wird schon jetzt gestritten. Thorsten Adolfs aus dem News-Team mit den Einzelheiten.
2: Kritik kommt vor allem von den Gewerkschaften. IG Metall-Chefin Benner warnt, dass die Pläne, die abschlagsfreie Rente nach 45 Versicherungsjahren abzuschaffen, die Realität in vielen Betrieben völlig ausblende. Von Jusos und Linken heißt es, das sei sozial ungerecht. Auch der Sozialverband Deutschland und die Gewerkschaft Verdi haben enttäuscht auf die Vorschläge der Kommission reagiert. Vor allem die mögliche Koppelung des Rentenalters an die Lebenserwartung sorgt bei ihnen für mächtig Ärger. Es gibt aber auch Zustimmung. Aus der Seniorenunion zum Beispiel heißt es, das Ganze sei ausgewogen. Mit ihren Plänen will die Rentenkommission unser System fit für die Zukunft machen, damit auch Jüngere später noch vernünftig über die Runden kommen. Vorgesehen ist unter anderem eine zusätzliche Kapitalrente, um die Bezüge langfristig zu sichern. Gleichzeitig sollen in Zukunft auch Selbstständige und Politiker in die gesetzliche Rente einzahlen. Allerdings gibt es auch bittere Pillen. Die beliebte Rente mit 63 steht vor dem Aus. Und die Rentenbeiträge werden wohl weiter steigen, um den Lebensstandard im Alter zu sichern. Die Bundesregierung will ihr großes Reformpaket bis zur Sommerpause auf den Weg bringen.
1: Thorsten Adolfs mit Infos. Vielen Dank. Jetzt die weiteren Themen in der Zusammenfassung. Nach dem Auftakt der Gespräche zwischen den USA und dem Iran in der Schweiz soll es heute weitere Beratungen auf Arbeitsebene geben. Ziel sei es, wie im Rahmenabkommen vorgesehen, innerhalb von 60 Tagen ein finales Abkommen zu erreichen, hieß es in einer gemeinsamen Erklärung der Vermittlerländer Katar und Pakistan. Die Ergebnisse von der Fußball-WM: Spanien, Saudi-Arabien 4:0, Belgien, Iran 0:0, Uruguay, Kap Verde 2:2 und Neuseeland gegen Ägypten 1:3. Viele Berufstätige in Deutschland würden lieber im Ausland arbeiten. Das ergab eine Umfrage für die Jobseite Indeed. Demnach liebäugeln 2/3 der Arbeitnehmer mit der Möglichkeit, ins Ausland zu gehen. Vor allem unter den Besserverdienern mit über 6.000 Euro im Monat. Dabei ist das Hauptmotiv eine bessere Bezahlung und eine bessere Lebensqualität. Über 40% hoffen außerdem auf weniger Steuern. Für die Studienmacher ist das Ergebnis durchaus ein Alarmsignal. Wenn 2/3 der Beschäftigten mit dem Weggang liebäugeln, dann sollte das auch als Zeichen für die Unzufriedenheit mit den Bedingungen hier in Deutschland verstanden werden, heißt es von Indeed. Politik und Arbeitgeber sollten die Signale ernst nehmen und die Bedingungen für Arbeit in Deutschland verbessern. Und das waren die Nachrichten mit Marc Weiß.
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3: Hui, das wird eine sehr heiße Woche. Einen schönen guten Morgen, Köln. Wir starten mit 20 Grad in diesen Montag. Temperaturen heute bis 32 Grad. 15 Sonnenstunden, morgen auch nochmal 32. Mittwoch 36, Donnerstag sogar 37 Grad. Das ist doch Sahara-Hitze hier in Kalifornien.
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3: So, Blitzer und Staus haben wir noch keine. Falls ihr schon was gesehen habt, dann klingelt gerne durch. 0800 951 99 99.
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3: So, ich wurde nicht am Ballermann gefesselt. Ich bin wieder da. Einen schönen guten Morgen, Köln. Schön, dass wir wieder zusammen aufstehen. Ja, ich war jetzt ein paar Tage auf Mallorca und freue mich, dass wir heute Morgen wieder in diese neue Hitzewoche starten. Jetzt mit Musik von James Arthur. Impossible. Und das hier sind Purple Disco Machine und Kungs. Kommt gut rein in diesen Montagmorgen.

0: Euch erwartet ein wunderschöner Tag. 32 Grad, 15 Stunden Sonne. Heute richtig wieder schönes Sommerwetter bei uns in Köln. Temperaturen sind auf jeden Fall okay. Denkt dran, viel zu trinken. 6.10 Uhr haben wir es jetzt. Radio Köln ist hier die Morning Show mit Daniel Wallroth. Und heute haben wir auch diverse Promi-Geburtstage. Zum Beispiel hier der Campino von den Toten Hosen hat Geburtstag. Aber auch der Wendler, ne? Ich glaube nicht, dass die beiden zusammen feiern. Aber überhaupt, ey, was macht der Wendler eigentlich noch?
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2: Ja, was macht eigentlich der Wendler? Die Jüngeren kennen ihn wahrscheinlich nur als den OnlyFans-Account-Manager seiner Frau. Aber bevor der komplett den Verstand verloren hat und nach Florida gegangen ist, um da als Zauberer an Tankstellen aufzutreten, hat der mal ziemlich erfolgreich Musik gemacht. Ja, Schlager. Sie liebt den DJ oder dann war da noch, dann war da hier von, das war Icke Hüftgold. Egal, also der hat richtig guten Schlager gemacht. Da zuckt's auch direkt bei mir. Ich bin ja dreimaliger Disco-Fox-Hallenmeister auf dem 80. meiner Oma geworden. Also ich kann mehr als den Grundschritt. Ja. Und vergessen die Performance mit Tante Erna zu einem Bett im Kornfeld. Ein, zwei Tipp, Brezel, Körbchen, dann die Erna durch die Schiebetür. Am Ende gab's von der Jury 3x10 Punkte und eine Flasche Eierlikör. Einer der besten Abende meines Lebens. Worüber haben wir nochmal gesprochen? Ach ja, der Wendler. Ja, der ist bekloppt geworden. Und immer dran denken, Hebefiguren sind keine Kunst, das ist Physik. Also immer mit dem Orthopäden absprechen.
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In der 68. und in der 94. Spielminute hat er zugeschlagen. Dennis Undaf am Wochenende 2:1 für die deutsche Fußballnationalmannschaft. Vielleicht habt ihr auch irgendwo Public Viewing gemacht hier bei uns in Köln, in einem Biergarten oder in einer schönen Kneipe. 2:1 gegen die Elfenbeinküste gewonnen. Und auch am Donnerstag könnte das wieder ein Jubelschrei werden, wenn die deutsche Fußballnationalmannschaft auf Ecuador trifft. Und zwar um 22 Uhr. Schauen wir mal, was wird. Wir freuen uns auf jeden Fall. Wir freuen uns auf eine richtig hitzige Woche. 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Einen richtig schönen Sommertag haben. An diesem Sommerwoche, Wochenende. Und wir starten jetzt rein in diese Sommerwoche mit Wenn jetzt Sommer wäre von Pohlmann im besten Musikmix für Köln. Habt einen guten Montagmorgen. Hier ist Radio Köln, die Morningshow mit Daniel Wallroth um 6:19 Uhr. Hallo Köln.

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1: Ich bin Svenja Hein, guten Morgen. Finanzreport zeigt Schulden in Kommunen. 60 Tage für ein Friedensabkommen und das Wetter noch angenehm kühl bei 20 Grad, später wieder Hitze mit bis zu 32 Grad. Den Städten und Gemeinden in NRW ging es noch nie so schlecht. Laut dem kommunalen Finanzreport der Bertelsmann Stiftung lag das Minus letztes Jahr bei über 11 Milliarden Euro. Auf die Zahl der Einwohner gerechnet haben die Kommunen in NRW damit deutschlandweit die höchsten Schulden. Und die Autoren sagen, dass das Defizit in den kommenden Jahren noch weiter steigen wird. Unter anderem kommt aus der wichtigsten Einnahmequelle, der Gewerbesteuer, weniger Geld rein. Laut Studie hat Köln dadurch 200 Millionen Euro im Vergleich zu 2024 verloren. In Düsseldorf und Dortmund waren es über 100 Millionen. Und dazu passt dieser Satz. Köln ist am Limit. Genau unter diesem Motto will die Stadt zusammen mit anderen Kommunen bundesweit einen Appell an Bund und Land richten. Oberbürgermeister Burmeester gibt heute Morgen in einer Pressekonferenz zusammen mit der Stadtkämmerin und dem Jugenddezernenten einen Überblick über die tatsächliche Haushaltslage und was das bedeutet. Die USA und der Iran haben sich selbst 60 Tage Zeit gegeben, ein Friedensabkommen zu schließen. Die Verhandlungen dazu haben gestern in der Schweiz auf hoher politischer Ebene begonnen und sollen in dieser Woche auf Arbeitsebene weitergehen. Unter anderem werden Arbeitsgruppen zu Irans Atomprogramm und den westlichen Sanktionen eingerichtet. Vermelden die Vermittler Katar und Pakistan. Uli Reitinger berichtet.
2: So eine Stunde saß US-Vizepräsident Vance mit dem iranischen Außenminister und dem iranischen Parlamentspräsidenten zusammen. Aber es gab tatsächlich einige greifbare Ergebnisse. Und das, obwohl US-Präsident Trump aus der Ferne mit massiven Drohungen gegen Teheran dazwischenfunkte. Eingerichtet wurde ein eigener Gesprächskanal zur Straße von Hormuz und ein Forum zur Überwachung der Waffenruhe im Libanon. Die USA haben die Seeblockade iranischer Häfen aufgehoben und erste eingefrorene iranische Guthaben freigegeben. Außerdem haben beide Seiten einen Plan zum Wiederaufbau im Iran auf den Weg gebracht.
1: Mehr Radwege, eine schnellere Verkehrswende und sichere Schulwege für Kinder. Dafür sind gestern mehrere tausend Menschen in der Kölner Innenstadt auf die Straße gegangen. Der Fahrradentscheid Köln und viele weitere Veranstalter hatten die Demo angemeldet.

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2: Heiß. Es wird heiß diese Woche hier bei uns in der Domstadt. Temperaturen heute bis 32 Grad. Ihr habt es eben in den Nachrichten gehört. Jetzt aktuell angenehme Temperaturen um die 20 Grad. Morgen dann nochmal 32 Grad. Am Mittwoch 36. Am Donnerstag 37 Grad. Scheiß die Wand an.
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2: So, und da ist die Katharina unterwegs. Sie hat einen Blitzer gesehen, und zwar in Mauenheim auf der Bergstraße bei Tempo 30. Es blitzt in beide Richtungen, und der Blick in die Stadt. Es gibt einen Ampelausfall in Ossendorf, und zwar in der Kreuzung Äußere Kanalstraße, Ecke Ossendorfer Straße. Und dann noch der längste Stau von den Kölner Autobahnen, und der kommt von der A4, Köln-Aachen, zwischen dem Dreikäumer und dem Kreuz Süd. Jecke, 11 Minuten Stauzeit. Und falls ihr noch was gesehen habt, Staus, Blitzer, Unfälle, sagt gerne kostenlos Bescheid. 0800 951 99 99.
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2: Frisch zurück aus dem Urlaub. Hallo Köln und einen schönen Start in diesen Montag. Was haben wir denn heute? Ach so, der 22. Juni ist schon. Na gut, dann rein in den Tag mit einer frischen Tasse Kaffee und Lilywood and the Prick Prayer.

0: 6:41 haben wir's. Radio Köln ist hier, die Morning Show mit mir, Daniel Wallroth. Und das war letzte Woche schon krass, kann ich euch erzählen. Das ist auf Mallorca in meinem Urlaub nicht so heiß war wie in Köln. Also in Köln habt ihr hier mehr geschwitzt, kann ich euch sagen. Aber Köln hatte auch einiges zu bieten. Also hier, Freitag bin ich wieder gelandet, Flughafen Köln-Bonn. Samstag bin ich dann mit einem meiner besten Kumpels zu Jeck im Sonnenschein gedackelt. War ja Premiere am Tanzbrunnen, also richtig geiles Event. Also die Laune war gut, kölsche Musik den ganzen Tag lang, über 10.000 Jecke-Menschen. Und unser Radio Köln kölsch und Jodmann, Dominik Becker, der hat auch mit mir geschwitzt.
1: Pass auf, Prinzessin!
2: Glutofen, Tanzbrunnen, was?
3: Aber hallo, ich habe den Aufguss vermisst.
4: Ist schön, ist sehr warm, aber es ist auch sehr schön.
5: Wir sind hier in Köln, es ist Karneval. Was willst du mehr erwarten?
4: Sehr gut. Bisschen heiß, aber ansonsten Binga.
2: Die Kölner sind ja Jeck, ne? Und deshalb geht das auch im Sommer natürlich. Immer Vollgas.
4: Ich war tatsächlich noch nie im Tanzbrunnen hier. Hab's mir ehrlich gesagt so von Bildern und so immer kleiner vorgestellt, aber ist auf jeden Fall richtig, richtig schön.
0: Ja, wisst ihr was, da kriege ich doch gleich nochmal Bock auf Weiberfastnacht. 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Aber falls ihr nochmal zurückblicken wollt auf Jeck im Sonnenschein am Wochenende, hier bei uns in Köln am Tanzbrunnen, am frisch renovierten Tanzbrunnen, dann klickt euch gerne auf die Radio Köln Insta-Seite. Da haben wir auf jeden Fall ein Reel für euch hochgeladen. Und mein persönlicher Gänsehautmoment war dieser, als Cat Ballou den Song gespielt hat, Deine Stadt mit Wilhelmine. Und den würde ich jetzt gerne nochmal Revue passieren lassen im besten Musikmix für Köln. Hier sind Cat Ballou und Wilhelmine mit

0: Wilhelmine und Cat Ballou, deine Stadt. Am Wochenende haben wir es live gehört. Bei Jack im Sonnesching, am Tanzbrunnen, Premiere das erste Mal, seit es nicht mehr im Jugendpark stattfindet, war echt ein, also ich muss wirklich sagen, das war ein richtig, richtig tolles Event. War zwar heiß, aber gut, war ja im Sonnesching, ne? Und Sonnesching bekommen wir auch diese Woche. Temperaturen heute bis 32 Grad. Am Donnerstag sogar bis zu 37 Grad maximal. Das müsst ihr euch mal reinziehen. Also freut euch auf eine richtig krasse Hitzewoche. Ihr denkt natürlich dran, genug zu trinken. Und damit meine ich Wasser, ne? So, wir gucken auf die Straßen. Es gab einen Unfall und den hat Manuela entdeckt. Guten Morgen, Manuela.
1: Auf der A1 zwischen Köln-Bocklemünd und Kreuz Köln-Nord hat es gerade auf der linken Fahrbahn einen Unfall gegeben mit mehreren Beteiligten. Und das dürfte sich jetzt sehr weit zurückstauen. Allen einen schönen Start in den Montag, trotz allem.
0: Ja, Manuela, danke dir. Dir auch einen schönen Start in diesen Montag und fahrt natürlich vorsichtig, natürlich mit euren Lieblingshits im besten Mix. Hier kommt R.E.M. mit Losing My Religion aus den 90ern. 6.46 Uhr haben wir es am Montagmorgen, 22. Juni. Hier ist die Radio Köln Morning Show mit Daniel Weyroth. Hallo Köln.

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1: Mit Marc Weiß. Schönen guten Morgen. Viele Beschäftigte in Deutschland träumen davon, für den Job ins Ausland zu gehen. Und eine neue Umfrage zeigt, dass es immer mehr werden, die darüber nachdenken. Thorsten Adolfs aus dem News-Team, du hast die Zahlen dazu.
2: Ja, die Ergebnisse der Jobplattform Indeed sind wirklich spannend. Ganze 2/3 der Arbeitnehmer hier bei uns können sich vorstellen, im Ausland zu arbeiten. Und 1/3 ist sogar schon so weit, entsprechende Informationen über Jobs im Ausland zu sammeln. Besonders beliebt sind im Moment die USA, Großbritannien und die Schweiz. Die Jobplattform sieht in den Umfrageergebnissen ein wichtiges Signal an die Arbeitgeber und die Politik. Man müsse einfach mal genau hinhören, warum so viele weg wollen, heißt es, und vielleicht mal wieder attraktivere Bedingungen bei uns in Deutschland schaffen. Bei den Gründen für die Abwanderung Veränderungsgedanken stehen übrigens nicht die Karrierechancen ganz oben. Mehr als die Hälfte sagt, dass es für sie um mehr Geld auf dem Konto geht und um eine höhere Lebensqualität. Außerdem wünschen sich viele, weniger Steuern und Abgaben zahlen zu müssen. Übrigens wollen die meisten Befragten laut der Umfrage gar nicht für immer weg. Es geht ihnen eher darum, neue spannende Erfahrungen zu sammeln für einen Zeitraum von ein paar Monaten oder höchstens einigen Jahren.
1: Infos von Thorsten Adolfs aus dem News-Team. Vielen Dank. Jetzt die weiteren Themen in der Zusammenfassung. Schon vor der offiziellen Vorstellung sorgen die Vorschläge der Rentenkommission für heftige Diskussionen. Kritik an den bekannt gewordenen Punkten kam vor allem von den Linken und von Gewerkschaften. Unter anderem soll länger gearbeitet werden und die Beiträge sollen steigen. Morgen wollen die Fachleute die Vorschläge offiziell an die Regierung übergeben. Nach dem Auftakt der Gespräche zwischen den USA und dem Iran in der Schweiz soll es die ganze Woche lang Beratungen auf Arbeitsebene geben. Die Gespräche waren gestern ins Stocken gekommen, weil Israel weiterhin den Libanon angreift und US-Präsident Trump dem Iran mit neuen Bombardierungen gedroht hatte. Die Ergebnisse von der Fußball-WM: Spanien, Saudi-Arabien 4:0, Belgien, Iran 0:0, Uruguay, Kap Verde 2:2 und Neuseeland gegen Ägypten 1:3. Viel Unzufriedenheit im Land nach wie vor, mal abgesehen vom Fußball. Jetzt aber mal eine Meldung über zufriedene Menschen. Die Spargelbauern sind glücklich. Die Ernte sei durchschnittlich bis leicht überdurchschnittlich gewesen. Das sagte der Spargelexperte der Landwirtschaftskammer. Und der Mann heißt auch noch Ralf Große Dankbar. Wegen des sonnigen Wetters hätten viele Bauern in diesem Jahr schon Mitte März und damit früher als normalerweise den ersten Spargel gestochen. Insgesamt sei man zufrieden, weil es in den vergangenen Wochen zumindest keine Hitzephasen gegeben habe der Spargel eine gute Qualität gehabt. Die Preise hätten auf dem Niveau des vergangenen Jahres gelegen, so Große Dankbar. Wer jetzt noch frischen deutschen Spargel essen möchte, muss sich allerdings sputen. Übermorgen endet offiziell die Saison. Und das waren die Nachrichten mit Marc Weiß.
3: Ja, da freuen wir uns doch für die Spargelbauern.
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3: Und wir freuen uns heute über tippitoppi Wetter hier bei uns in Köln. Temperaturen aktuell schon um die 21 Grad. Bis zu 32 Grad kriegen wir heute maximal. Also wir kommen ordentlich ins Schwitzen. Morgen auch nochmal 32, Mittwoch 36, Donnerstag 37 Grad.
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3: Hallo und guten Morgen auf die Straßen. Die Katharina ist schon unterwegs und hat einen Blitzer gesehen, und zwar in Maunheim in der Bergstraße bei Tempo 30. Da wird geblitzt in beide Richtungen. Und der Blick in die Stadt: Es gibt einen Ampelausfall, und zwar in Ossendorf an der Kreuzung Äußere Kanalstraße, Ecke Ossendorfer Straße. Hier bitte ganz besonders vorsichtig fahren. Dann der längste Stau von den Kölner Autobahnen, der kommt von der A1 Euskirchen-Köln. Köln zwischen Frechen und Bocklemünd. 6 Kilometer Stau, 42 Minuten Stauzeit. Und falls ihr auch noch was gesehen habt, Staus, Blitzer, Unfälle, sagt Bescheid. 0800 951 99 99.
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3: Frisch zurück aus dem Urlaub. Ich wünsche euch einen schönen guten Morgen, Köln. Jetzt an diesem Montag mit Marc Forster. Und ein Lied, so

0: Die unverkennbare Stimme von Phil Collins. Genesis aus dem Jahr 86, Invisible Touch, im besten Musikmix für Köln. Radio Köln ist hier, die Morning Show mit Daniel Wallroth. Also, dass es auf den Ringen bei uns laut werden kann, ne? Also, das ist ja nichts Neues, ne? Aber was war eigentlich gestern los?
1: Hello 2026, please make some noise.
0: Ja, das war der Fahrrad-DJ Dom Whiting. Der hat nämlich gestern eine Fahrraddemo hier bei uns begleitet. Unter dem Motto Straßen fair teilen sind gestern mehrere tausend von euch auf Fahrrädern bei der Sternfahrt Köln mitgefahren. Und Ziel der Aktion war es, sich bei guter Musik und noch besserer Laune für bessere Verhältnisse für Radfahrer einzusetzen.
2: Unsere Kinder müssen sicher in die Schule, überall zu ihren Freunden kommen können. Und es ist so autolastig, dass wir als Eltern wirklich Sorge haben, unsere Kinder so auf die Straße alleine zu schicken.
3: Das hilft auch jedem Autofahrer, der darauf angewiesen ist, wenn mehr Menschen mit dem Fahrrad fahren, Straßen sind weniger verstopft.
4: Dass die Brücken für Fahrradfahrer besser übergängig sein sollen, die Wege für die Schulkinder sicherer werden.
5: Weil du halt immer noch so irgendwie Verkehrsteilnehmer der zweiten oder dritten Klasse gefühlt bist.
0: Ja, und auch kölsche Prominenz war mit am Start. Stefan Brinks ist nämlich als begeisterter Radfahrer und großer Fan davon mitgefahren, wie viele von euch, und ist auch vorbeigekommen.
6: Wir sollten das gemeinsam meistern. Ich fand das total wichtig. Ich fand auch schön, dass so viele Kinder da waren, weil das ist ja deren Zukunft.
0: Ja, und bei der Abschlusskundgebung gab es da natürlich auch ein kleines Ständchen.
6: So.

0: dahin.
1: Ach, schön, oder? Und falls ihr nicht mit dabei sein konntet, gar kein Problem. Eindrücke von gestern findet ihr natürlich auf der Radio Köln Insta-Seite. Und jetzt rein in diesen Montag, 22. Juni. Hier ist die Radio Köln Morning Show mit Nico Santos und Human Being um 7.12 Uhr.

Radio Köln ist hier, 7.17 Uhr nach einem knallheißen Wochenende bei uns in Köln. Also Jeck im Sonnenschein, das war schon sehr, sehr heiß, aber heiß im zweideutigen Sinne, denn das war ein richtig schönes Event. Und ich kann euch sagen, ich war letzte Woche ein paar Tage auf Mallorca, da war es nicht so heiß wie bei uns in Köln. Aber auf Mallorca waren halt auch sehr schöne Sommervibes zu spüren und die wollte ich euch mitbringen und das tue ich natürlich auch heute zum Start in euren 32 Grad Montag bei uns in Köln. Temperaturen um die 21 Grad im Moment noch, also falls ihr noch durchlüften könnt, macht es jetzt, bevor später die Sonne auf die Domplatte brutzelt wie die Sau. Blick auf die Straßen, da kommt der aktuellste Blitzer von der Katharina, der steht in Mauenheim in der Bergstraße bei 30 und es blitzt in beide Richtungen und jetzt machen wir uns gute Sommerlaune mit einem der Hits, die auf Mallorca hoch und runter gelaufen sind. Hier kommen Roy Bianco und die Ambrosati Boys mit Bella Napoli. Hallo.

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1: Und ich bin Svenja Hein. Guten Morgen. Kommunen sind hoch verschuldet. Nagelsmann bastelt an Aufstellung und das Wetter auch heute wieder ordentlich heiß mit bis zu 32 Grad. Aktuell messen wir 21 Grad. 200 Millionen Euro weniger Gewerbesteuereinnahmen als vor zwei Jahren. Das hilft dem klammen Haushalt der Stadt Köln definitiv nicht weiter. Die Zahl stammt aus dem aktuellen kommunalen Finanzreport der Bertelsmann Stiftung. Rebecca Otten hat mehr Infos.
2: Insgesamt geraten die Städte und Gemeinden immer weiter in Schieflage, sagen die Autoren der Studie. Deutschlandweit haben die Kommunen mit 200 Milliarden Euro ein so großes Minus wie noch nie vorher. Und davon seien auch wirtschaftsstarke Regionen betroffen, obwohl schon in den Verwaltungen und bei Investitionen gespart werde. Die Gewerbesteuer ist eine der wichtigsten Einnahmequellen der Städte und sie sinkt natürlich, wenn Unternehmen weniger einnehmen.
1: Danke dir, Rebecca. Und passend dazu gibt die Stadt heute eine Pressekonferenz. Unter dem Motto Köln ist am Limit soll ein Appell an Bund und Land gerichtet werden. Bundesweit machen viele Kommunen mit. Zu dem Termin in Köln lädt Oberbürgermeister Burmeister zusammen mit der Stadtkämmerin und dem Jugenddezernenten ein. In der Pressekonferenz soll es einen Überblick über die tatsächliche Haushaltslage geben und was diese für uns bedeutet. Anfang des Jahres soll ein Mann mehrere Brände am Ebertplatz gelegt und es weiter versucht haben. Ab heute muss er sich dafür am Kölner Landgericht verantworten. Am 7. Januar soll er, der damals 31-Jährige, erstmals ein geparktes Auto angezündet haben. Das konnte zwar gelöscht werden, aber es ist ein Sachschaden in Höhe von rund 5.000 Euro entstanden. Kurz danach dann das zweite Feuer. In der Nähe vom Südbahnhof soll der gleiche Mann eine Plastiktüte in den Tank eines Autos gesteckt und diese angezündet haben. Diesmal ist ein Schaden von rund 20.000 Euro entstanden. Bei einem dritten Auto konnte ein Zeuge die brennende Tüte früh genug aus dem Tank ziehen. Ein Urteil in dem Prozess soll es in rund zwei Wochen geben. Nach dem Zittersieg im zweiten Gruppenspiel gegen die Elfenbeinküste ist die deutsche Mannschaft wieder im WM-Quartier in Winston-Salem angekommen. Die Mannschaft bereitet sich die kommenden Tage dort auf die Partie gegen Ecuador vor. Auch viele Frauen und Kinder sind mit im deutschen WM-Quartier zu Gast. Thomas Bremser berichtet aus Winston-Salem.
3: Der Bundestrainer selbst hat sich keinen freien Tag gegönnt. Er will heute schon an der Aufstellung basteln für das sportlich bedeutungslose Spiel gegen Ecuador. Die größte Frage, die sich Fußball-Deutschland stellt, spielt Dennis Undav diesmal von Anfang an. Fans, Medien und Kritiker würden sich das wünschen. Aber es ist auch gut möglich, dass Undav bei seiner Joker-Rolle bleiben soll. Unklar ist auch, wie schwer sich Nico Schlotterbeck verletzt hat. Der DFB hat noch keine Diagnose veröffentlicht.
1: Das war's für mir, von mir für den Moment, Svenja Hein. Wir hören uns wieder um 8:30.
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4: Guten Morgen, ihr lieben Menschen. 7.33 Uhr haben wir es.

0: Die heißesten Sommerbeats, die gibt's nur bei uns. Hier ist Radio Köln, die Morning Show mit Daniel Wallroth. Und jetzt mal Hans aufs Herz. Ne? Könnt ihr schon wieder atmen oder glüht ihr immer noch? Das war ja ein richtig krasses Wahnsinns-Sommer-Hitze-Wochenende, oder? Also Sommer ist ja schön, aber da hätten wir auch zusammen alle hier in einen Vulkan springen können, oder? Und Radio Köln Hitzereporter Dominik Becker, der hat euch am Wochenende getroffen.
1: Es ist Fluch und Segen zugleich. Wir wünschen uns alle immer ein bisschen Wärme. Und dann ist sie da und dann motzen wir. Das ist so typisch deutsch, würde ich sagen.
2: Sind schwitzige Tage, ne?
3: Ich habe erst bei 30 Grad, dass ich mal nicht friere. Deswegen ist das okay.
1: Ich schwitze auch an Stellen, die keiner haben möchte, sehen möchte.
4: Richtig geil. Haben wir lange drauf gewartet, ne? Auf das schöne Wetter. Dann wollen wir das auch mal genießen und nicht motzen. Gute Einstellung dazu, das genießen. Wer weiß, wie lange wir das haben.
2: Wie gehst du durch solche Tage?
5: Mit viel Wasser, abends ein Gläschen Aperol und dann versuchen zu schlafen, auch wenn es zu warm ist. Ist krass, ist aber auch gut. Besser als Regen, besser als kalt, aber es ist schon sehr warm.
6: Wir haben Pool im Garten, da lässt es sich gut aushalten.
7: Also Regen wäre jetzt kacke.
2: Deswegen hast du recht.
7: Freuen wir uns über die Sonne.
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0: Also vielleicht habt ihr am Wochenende den 2:1 Deutschland-Sieg gegen die Elfenbeinküste im Biergarten geguckt oder in einer schönen kölschen Kneipe. Aber es gibt auch Kölner, die sind gerade in den Staaten oder beziehungsweise in Kanada unterwegs und haben sich diesen 2:1-Sieg live angeguckt. Zum Beispiel ein guter Kumpel von mir, der Chef vom Haus Unkelbach in Sülz, Alexander Mannig. Und der hat mal beschrieben für uns, wie das Ganze da war in Toronto.
1: Wir drei Kölner können nur sagen, es war unfassbar. Die Stimmung hier in Kanada ist so unglaublich. Es waren, glaube ich, so viele Menschen, die gar nicht aus Deutschland kamen, die Trikots anhatten. Sie waren so gut gelaunt, haben mit unserer Mannschaft mitgefeiert. Es war krass. Schon den ganzen Tag über hier in Kanada wurde uns nur Liebe entgegengebracht. Und es war einfach nur wunderbar. Aber wir haben gewonnen und es war mega geil. Und wir sind sehr, sehr glücklich, jetzt in New York den Abschluss zu machen. Bis dann. Viele Grüße aus Toronto.
0: Ja. Grüße gehen zurück nach Amerika und das nächste Spiel steigt dann am Donnerstag für unsere deutschen Jungs und zwar gegen Ecuador. Anpfiff ist da um 22 Uhr und wir behalten die WM natürlich für euch weiter im Blick. Jetzt erstmal Sommermusik zum Start in euren 32 Grad Montag von Ricky Martin und Livin' La Vida Loca.

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1: Mit Ralf Brussel. Nach dem überraschenden 0:0 gegen Kap Verde hat Spanien ein Ausrufezeichen gesetzt. Die Mannschaft gewann souverän mit 4:0 gegen Saudi-Arabien. Jungstar Lamine Yamal traf bereits früh. Mikel Oyarzabal steuerte zwei weitere Tore bei. Die vielleicht größte Geschichte der Nacht kommt erneut von Kap Verde. Der WM-Neuling trotzte Uruguay ein 2:2 ab und bleibt weiter ungeschlagen. Damit kann Kap Verde die K.O.-Runde weiterhin erreichen mit einem Sieg im letzten Gruppenspiel gegen Saudi-Arabien.
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2: Mit Marc Weiß. Schönen guten Morgen. Morgen will die Rentenkommission ihre Empfehlungen offiziell an die Bundesregierung übergeben. Aber es wird schon jetzt viel gestritten, denn einige Einzelheiten sind schon bekannt und dazu hat jeder seine eigene Meinung. Ab 2028 soll laut Kommission ein Teil der Rentenbeiträge verpflichtend am Aktienmarkt angelegt werden. Weitere Infos von Thorsten Adolfs aus dem News-Team.
3: Damit das mit der Kapitalrente finanziell klappt, sollen wir in den nächsten Jahrzehnten schrittweise länger arbeiten, bevor wir in Rente gehen können. Und was auch kommen könnte, sind wohl weiter steigende Rentenbeiträge. Geplant ist außerdem das Ende der Rente mit 63 und die Kopplung des Renteneintrittsalters an die Lebenserwartung. Kritik daran kommt von den Gewerkschaften, den Linken, aber auch von den Jusos. Sie finden das sozial ungerecht. Juso-Chef Thürner sagte den Zeitungen der Funke Mediengruppe, die Lebenserwartung steige nicht für alle gleichermaßen. Wer mit 18 oder 19 auf dem Bau anfange oder in der Pflege schufte, arbeite in der Summe länger, lebe aber statistisch gesehen deutlich kürzer. Die Koalition will jetzt Tempo machen. Bis zur Sommerpause sollen neben der Rente auch der Arbeitsmarkt und die Einkommensteuer reformiert werden.
2: Infos von Thorsten Adolfs aus dem News-Team. Vielen Dank. Jetzt weitere Themen in der Zusammenfassung. Nach dem Auftakt der Gespräche zwischen den USA und dem Iran soll es die ganze Woche lang in der Schweiz Beratungen auf Arbeitsebene geben. Die Gespräche waren gestern ins Stocken geraten, weil Israel weiterhin den Libanon angreift und US-Präsident Trump dem Iran mit erneuten Bombardierungen gedroht hatte. Viele Berufstätige in Deutschland würden lieber im Ausland arbeiten. Das ergab eine Umfrage für die Jobseite Indeed. Demnach liebäugeln 2/3 der Arbeitnehmer mit einem Wechsel. Hauptmotive sind laut Umfrage eine bessere Bezahlung und eine bessere Lebensqualität. Und wir sind bei der Fußball-WM. Während wir uns noch in der Gruppenphase schon als Gruppenerster zurücklehnen können, müssen andere noch kämpfen. Vor dem letzten Gruppenspieltag bleibt die Lage in mehreren Gruppen weiter offen. Ralf Bosse aus dem WM-Studio mit der Zusammenfassung aus der Nacht.
1: Spanien hat sich mit einem deutlichen 4:0 gegen Saudi-Arabien an die Spitze seiner Gruppe H gesetzt. Überraschungsteam Kap Verde trotzte Uruguay ein 2:2 ab und bleibt damit weiter auf Kurs Richtung K.O.-Runde. In Gruppe G trennten sich Belgien und Iran torlos, sodass beide Mannschaften vor dem letzten Spieltag noch um das Weiterkommen kämpfen müssen. Ägypten verbesserte seine Chance mit einem 3:1-Erfolg gegen Neuseeland. Damit ist in beiden Gruppen vor den abschließenden Partien noch keine Entscheidung gefallen.
2: Infos aus dem WM-Studio von Ralf Bosse. Vielen Dank. Und das waren die Nachrichten mit Marc Weiß.
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4: Es wird heiß. Und nicht, weil ich mich hier im Studio ausgezogen habe. Nee, ganz und gar nicht. Aber von den Temperaturen her ist es jetzt schon relativ warm da draußen. Um die 23 Grad messen wir aktuell. Bis zu 32 Grad kriegen wir maximal. Morgen dann nochmal genauso. Mittwoch 36, Donnerstag 37 Grad. Alter Verwalter.
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4: Oh, da ist der Marcel am Start und meldet einen Blitzer am Bonner Wall, Höhe vom Lidl. Hier wird in beide Richtungen geblitzt. Und Katharina sagt, Achtung, Blitzer in Mauenheim und zwar auf der Bergstraße. Bei Tempo 30 blitzen sie da in beide Richtungen. Dann gucken wir auf die Straßen im Stadtgebiet. Es gibt einen Ampelausfall und zwar in Ossendorf. An der Kreuzung Äußere Kanalstraße, Ecke Ossendorfer Straße. Dann ist es auch noch voll auf der Deutz-Mühlhammer Straße und zwar vom Messekreisel kommend Richtung Dolzer Brücke. Hier habt ihr 8 Minuten plus. Dann gucken wir auf die Autobahn. Der längste Stau kommt aktuell von der A4 Olpe-Aachen zwischen dem Kreuz Ost und dem Kreuz Süd. 20 Minuten Stauzeit. Und wenn ihr auch noch was gesehen habt, klingelt gerne durch. 0800 951 99 99. Und die Nummer ist natürlich kostenlos für euch.
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4: Das bin ich und jetzt kommt Laura Nonche. Hier weiß niemand Bescheid. Im besten Musikmix für Köln. Hier sind die 90er für euch. Startet gut in die neue Woche in diesem Montag rein. Hallo Köln.

0: Die hat so viel Soul, diese Frau. Olivia Dean, Man I Need im besten Musikmix für Köln. Und ihr habt auch geguckt, oder? Deutschland, Elfenbeinküste, das war schon spannend.
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0: Am Ende stand es 2:1. Ein Sieg nach dem Motto, undarf gut, alles gut.
2: Ja! Deutschland! Deutschland! Deutschland! Deutschland!
3: Das ist schon spannend tatsächlich, weil die erste Halbzeit dachte man, man würde noch verlieren. Die Spannung ist halt bis zum Schluss geblieben.
4: Ja, wir haben die ganze Zeit dran geglaubt, dass es klappt. Also auf jeden Fall.
5: Ich habe nie dran gezweifelt eigentlich so wirklich. Ich meine, ich habe 4-2 getippt. Das ist es nicht geworden, aber das nehmen wir auch, das 2-1.
6: Letzte Minute, undarf, geil.
0: Genau so und nicht anders. Donnerstag, dann das letzte Gruppenspiel gegen Ecuador. Und wie weit geht's, Mr. Amiri?
7: Das Lied heißt ja, der Zug hat keine Bremse, von daher gucken wir mal.
0: Ja, oder wie Julian Nagelsmann sagen würde, the train, the train, the train has no brakes, the train, the train, train has no brakes. Ja, Donnerstag geht's für uns weiter am Vormittag dann auch wieder mit der WM. Warm-up-Show aus dem Deutschen Fußballmuseum in Dortmund hier bei Radio Köln. Viel Spaß dabei.
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0: So ist es. Und hier kommt ein Song, den haben wir schon ewig nicht mehr gehört. Also Polarkreis 18, 2008 ist der rausgekommen. Und hier kommen sie mit Allein, Allein um 8:12 Uhr. Hallo Köln.

Machen wir nicht alle denselben Move heute und packen, bevor wir auf die Arbeit fahren, noch schnell die Badeboots oder den Bikini ein? Das Schwimmhandtuch? Ja, also später. Stadionbad in Müngersdorf oder im Waldbad in Dünnwald? Da sehe ich mich. Bei 32 Grad heute maximal. Also genießt dieses Sommerwetter hier bei uns in Köln. Jetzt schon 23 Grad. Und es wird noch heißer. Ne? Blick auf die Straßen. Marcel hat den aktuellsten Blitzer gemeldet. Und der steht in der Südstadt am Bonner Wall, Höhe vom Lidl. Er wird in beide Richtungen bei Tempo 30 geblitzt. Euch allen eine gute und sichere Fahrt. Und ihr wisst ja, falls ihr auch noch was gesehen habt, ein Stau, ein Blitzer, ein Unfall, klingelt durch 0800 951 99 99. So, und jetzt geht's hier heiter weiter mit Musik von Holly Humberstone. So heißt die Frau. To Love Somebody. Richtig guter Track. Der macht gute Laune. Zum Start in euren 32 Grad Montag. 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
1: Ich bin Svenja Hein. Guten Morgen. Kommunen in NRW verschuldet. Gewalt an Schulen nimmt zu. Und das Wetter, auch heute wird's knackig warm bei 32 Grad, aktuell 23 Grad. Den Städten und Gemeinden in NRW ging es noch nie so schlecht. Laut dem kommunalen Finanzreport der Bertelsmann Stiftung lag das Minus letztes Jahr bei über 11 Milliarden Euro. Ralf Düker weiß mehr.
2: Auf die Zahl der Einwohner gerechnet haben die Kommunen in NRW damit deutschlandweit die höchsten Schulden. Und die Autoren sagen, dass das Defizit in den kommenden Jahren noch weiter steigen wird. Unter anderem kommt aus der wichtigsten Einnahmequelle der Gewerbesteuer weniger Geld rein. Laut Studie hat Köln dadurch 200 Millionen Euro im Vergleich zu 2024 verloren. In Düsseldorf und Dortmund waren es über 100 Millionen Euro.
1: Danke dir, Ralf. Und dazu passt auch dieser Satz. Köln ist am Limit. Genau unter diesem Motto will die Stadt zusammen mit anderen Kommunen bundesweit einen Appell an Bund und Land richten. Oberbürgermeister Burmeister gibt gleich um 9 Uhr eine Pressekonferenz zusammen mit der Stadtkämmerin und dem Jugenddezernenten. Hier gibt er einen Überblick über die tatsächliche Haushaltslage und was diese für uns bedeutet. Die Gewerkschaft Erziehung und Wissenschaft fordert angesichts von Mobbing und Gewalt an Schulen dringend Maßnahmen dagegen. So müsse etwa die Schulsozialarbeit ausgebaut werden, das sagte GEW-Vorstandsmitglied Anja Bensinger-Stolze der Deutschen Presseagentur. Lea Matschulat berichtet aus Berlin.
3: Präventive, also vorbeugende Arbeit mit Kindern und Jugendlichen sei an vielen Schulen oft nur eingeschränkt machbar, kritisiert die GEW. Der Grund? Fehlende Lehrkräfte und gleichzeitig auch zu wenige Sozialarbeiter. Die GEW hofft auf das Startchancenprogramm der Bundesregierung, das Schulen mit Kindern aus sozial benachteiligten Familien unterstützen soll. Dieses Programm brauche aber mehr Geld. 2024 brachten knapp 1.300 Lehrkräfte Angriffe auf sie zur Anzeige.
1: Mehr Radwege, eine schnellere Verkehrswende und sichere Schulwege für Kinder. Dafür sind gestern mehrere tausend Menschen in Köln, in der Kölner Innenstadt, auf die Straße gegangen. Der Fahrradentscheid Köln und viele weitere Veranstalter hatten die Demo angemeldet. Bei deutlich über 30 Grad sind tausende Kölnerinnen und Kölner mit klaren Forderungen auf Fahrräder durch Köln gezogen. Die Demo war als sogenannter Fahrradrave organisiert. Musikalisch wurde das Event von dem in der Szene sehr bekannten Fahrrad-DJ Dom Whiting begleitet. Und das waren unsere Nachrichten. Ich bin Svenja Hein und mehr Nachrichten findet ihr auf radioköln.de.
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4: Boah, ich schwitze wie ein Schwein heute Morgen. Also eine Deodusche tut's heute den ganzen Tag. 23 Grad jetzt schon. 32 Grad kriegen wir maximal. Dazu heute Sonne satt und auch die nächsten Tage wird's noch heißer. Morgen 33 Grad, Mittwoch 36 Grad, Donnerstag 37 Grad.
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4: Und wir gucken auf die Straßen. Marcel hat den aktuellsten Blitzer gemeldet und der steht auf dem Bonner Wall in der Südstadt auf Höhe vom Lidl-Markt in beide Richtungen bei Tempo 30. Und Katharina sagt, Achtung Blitzer in Mauenheim in der Bergstraße bei 30, auch in beide Richtungen. Wir gucken in die Innenstadt, es gibt einen Ampelausfall in Ossendorf. Und zwar in der Kreuzung Äußere Kanalstraße, Ecke Ossendorfstraße. Dann ist es voll auf der Deutz-Mülheimer Straße, vom Messekreisel kommend Richtung Dorzer Brücke. Hier habt ihr einen Plus von 8 Minuten. Und auf dem östlichen Zubringer ist es auch voll, hier ein Plus von 9 Minuten. Dann der längste Stau von den Kölner Autobahnen. Der kommt von der A4, Olpe-Aachen, zwischen dem Kreuz Ost und dem Kreuz Süd. 5 Kilometer anstehen, 24 Minuten plus. Und wenn ihr auch noch was gesehen habt, einen Stau, einen Blitzer, einen Unfall, sagt kostenlos Bescheid. 0800 951 99 99.
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4: Frisch zurück aus dem Urlaub. Ich freue mich, mit euch aufzustehen, jetzt mit Justin Timberlake und Mirrors. Habt einen guten Start in diese Hitzewoche hier bei uns in Köln. Aber ich liebe ja den Sommer, ne? Also Sommer in der Stadt gibt nichts Geileres.

0: 8.40 Uhr, die Radio Köln Morning Show ist hier mit mir, Daniel Wallroth, frisch zurück aus dem Urlaub. Und was war das, ein Wochenende, oder? Alter, Jack im Sonnenschein, es war heiß, es war lustig, es hat Spaß gemacht. Ja, und es geht heiter weiter. Sommer, Sonne, Baden und geile Musik. Und zwar am Wochenende beim Rainbow Festival am Fühlinger See. 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Und unter anderem sind diese hier mit dabei. Und die 90er-Fans von euch, die stellt euch jetzt Jonas Mikolajczyk mal genauer vor.
1: Hört ihr sie kommen? Die geballte 90er-Jahre-Energie rast mit 200 Sachen Richtung Rainbow Festival. Die Venga Boys sind schrill, laut und bunt. Also könnten nicht besser zum Rainbow Festival passen. Wenn die 90er-Jahre-Legenden aus den Niederlanden auf dem Rainbow Festival performen, dann bleibt keiner still sitzen. Der Venga Bus ist nicht nur Songtext, sondern auch die Entstehungsgeschichte. Mit einem Schulbus reiste Produzent Wessel van Diepen quer durch Spanien und legte illegal als DJ an Stränden auf, bis sich die spanische Nationalgarde einschalten musste. Die Idee Venga Bus und Venga Boys war geboren. Bis heute verbreiten sie gute Laune pur, natürlich immer in ikonischen Outfits. Cowboy, Kämpferin, Püppchen und Matrose. Nur Moderatorin Olivia Jones könnte ihnen am 27. Juni styletechnisch das Wasser reichen. Eins ist aber klar, die Stimmung wird grandios. Besonders mit eurer Hilfe.
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0: Und hier sind jetzt die Venga Boys mit Up and Down um 8.42 Uhr. 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

Ja, also die Boxen hier im Radio Köln Studio, die sind am Vibrieren. 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So, 8.46 Uhr. Radio Köln ist hier, die Morning Show. Und meine Damen und Herren, ich darf freudig verkünden. Die Ampel in Ossendorf funktioniert wieder. Ne? Haben sie schnell repariert. An der Kreuzung Äußere Kanalstraße, Ecke Ossendorfer Straße, ist die Ampel ausgefallen. Und jetzt hat sie wieder die Lampen am Brennen. Ist ja auch schon mal gut zum Start in die neue Woche, oder? Also, kommt gut rein mit Culture Club jetzt und Do You Really Want to Hurt Me?

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1: Mit Marc Weiß. Schönen guten Morgen. An den Schulen in Deutschland nehmen Fälle von Gewalt und Mobbing weiter deutlich zu. Deshalb fordert die Gewerkschaft Erziehung und Wissenschaft jetzt dringend mehr Unterstützung. Thorsten Adolfs aus dem News-Team. Was genau sieht die GEW im Moment so kritisch?
2: Ja, die GEW schlägt Alarm, weil es ihrer Ansicht nach an allen Ecken und Enden in den Schulen an Personal fehlt. Es gäbe zu wenige Lehrerinnen und Lehrer und vor allem viel zu wenige Schulsozialarbeiter, die frühzeitig eingreifen könnten, heißt es. Die Gewerkschaft fordert deshalb, die Schulsozialarbeit deutlich auszubauen, damit Konflikte gar nicht erst eskalieren und Schulen wieder zu einem richtigen Schutzraum für alle Schüler werden können. Dass Handlungsbedarf besteht, zeigen die Zahlen. Bei Fällen körperlicher Gewalt, die von der Polizei erfasst wurden, gab es laut einer Auswertung des Deutschen Schulportals im Jahr 2024 fast 29.000 Gewalttaten. Das ist ein Anstieg um gut 37% innerhalb von nur 2 Jahren. Außerdem kam bei der PISA-Studie heraus, dass gut jeder fünfte 15-Jährige mehrmals im Monat in der Schule gemobbt wird. Dieser Wert hält sich seit Jahren hartnäckig auf einem hohen Niveau. Passend dazu wird in Berlin heute eine neue Studie vorgestellt. Darin geht es zum ersten Mal um die Frage, wie Gewalt und Mobbing gezielt bekämpft werden können.
1: Infos von Thorsten Adolfs aus dem News-Team. Vielen Dank. Jetzt die weiteren Themen in der Zusammenfassung. Seit gestern sind erste Details der Empfehlungen der Rentenkommission bekannt und seitdem wird wieder leidenschaftlich gestritten. Den Gewerkschaften gehen die Pläne zu weit, Wirtschaftsverbänden gehen sie nicht weit genug. Unter anderem soll länger gearbeitet werden, die Rentenbeiträge sollen steigen. Eine Meldung über zufriedene Menschen in Deutschland. Die Spargelbauern sind glücklich. Die Ernte sei durchschnittlich bis überdurchschnittlich gewesen. Das meldet die Landwirtschaftskammer. Weil es in den vergangenen Wochen keine Hitzephasen gegeben habe, habe der Spargel auch eine gute Qualität gehabt. Die Preise seien stabil geblieben, heißt es. Dass sich manche Menschen nach einem Leben im Ausland sehnen, ist nicht so ungewöhnlich. In Deutschland tun das aber offenbar so viele, dass schon von einem Signal ausgegangen wird. Nach einer Umfrage für die Jobseite Indeed liebäugeln 2/3 der Arbeitnehmer mit der Möglichkeit, im Ausland zu arbeiten. Nicht zwingend für immer, aber zumindest mal für eine Zeit. 1/3 der Beschäftigten hat sich auch schon konkret über die Möglichkeiten informiert. Hauptmotive seien eine bessere Bezahlung, weniger Steuern und eine höhere Lebensqualität, heißt es. Für die Studienmacher ist das Ergebnis durchaus ein Alarmsignal. Wenn 2/3 der Beschäftigten Deutschland gerne verlassen würden, dann sollte das als Zeichen für die Unzufriedenheit mit den Bedingungen verstanden werden, heißt es von Indeed. Politik und Arbeitgeber sollten die Bedingungen für Arbeit in Deutschland deshalb dringend verbessern. Und das waren die Nachrichten mit Marc Weiß.
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3: Einen schönen guten Morgen am Montag, den 22. Juni, am Tag, an dem der Wendler Geburtstag hat. Vielen von euch ist es wahrscheinlich egal. Ja, aber was uns nicht egal ist, ist dieses schöne Sommerwetter hier bei uns in Köln. Temperaturen jetzt schon um die 24 Grad, bis zu 32 Grad erreichen wir maximal. Morgen dann nochmal ähnlich. Mittwoch 36, Donnerstag 37 Grad. Also richtiges Freibadwetter.
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3: So, es steht ein Blitzer auf der Neusser Landstraße stadtauswärts hinter der Bäckerei. Dann hat Ania einen gesehen, und zwar einen Blitzerkastenwagen auf der Friedrich-Schmidt-Straße. Vom Stadion kommt kurz hinter dem Militärring bei 30. Und Marcel sagt, Achtung, Blitzer in der Südstadt, und zwar auf dem Bonner Wall. Höhe vom Lidl in beide Richtungen bei Tempo 30. Dann ist es noch ganz gut voll, gerade auf der Deutz-Mühlheimer Straße. Und zwar vom Messekreisel kommend Richtung Deutzer Brücke. Hier dauert es 8 Minuten länger. Und der östliche Zubringer, da dauert es gerade auch noch ein bisschen länger. Und zwar insgesamt 9 Minütchen. So, dann gucken wir noch auf die Autobahn. Der längste Stau kommt aktuell von der 1 Euskirchen-Dortmund zwischen Löwenich und dem Kreuz Leverkusen-West. 34 Minuten plus. Und falls ihr auch noch was gesehen habt, Staus, Blitzer, Unfälle, sagt kostenlos Bescheid. 0800 951 99 99.
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3: Ach Mensch, falls meine beste Freundin gerade zuhören sollte, die freut sich jetzt bestimmt über Musik aus Frankreich. Die mag nämlich Frankreich sehr gerne. Hier kommt Sass mit Je veux im besten Musikmix für Köln. Habt einen schönen Montagmorgen und genießt euren Eiskaffee bei den Temperaturen.

0: 9.13 Uhr haben wir's. Radio Köln ist hier. Die Morning Show mit Daniel Wallroth und Alltagsex, ne? Die kennt ihr doch. Da kann ich mich ja stundenlang bei Instagram mit beschäftigen. Und da geht's mir genauso wie Radio Köln Alltagshackerin Laura Potting. Und damit ihr am Montag so ein bisschen zum Wochenstart ein bisschen Wissen to go mit auf den Weg bekommt, gibt's jetzt Alltagshacks in Sachen Erdbeeren für euch.
1: Erdbeeren musst du waschen, bevor du sie isst. Gut, das wusste ich. Ach, Gott sei Dank. Allerdings habe ich sie immer schön unter den kalten Wasserstrahl gehalten und das ist nicht so gut. Der kann die Erdbeeren nämlich verletzen. Besser ist es, wenn du die schonend im Wasserbad wäschst. Das gilt auch für mich. So, weiter. Und dann ist es auch noch wichtig, dass du dieses grüne, dieses Dings da an der Erdbeere, wie heißt denn das? Kelch. Ha, witzig. Und wenn man den abschneidet, ne, dann heißt das Entkelchen. Jetzt habe ich auch ein neues Wort für sich betrinken gefunden. Hervorragend. Jedenfalls müsst ihr das Grünzeug bei der Erdbeere beim Waschen noch dran lassen. Ansonsten dringt nämlich Wasser in die Erdbeere ein und verwässert den Geschmack. So das Bundeszentrum für Ernährung. Und wo wir es gerade von Waschen haben, einige von euch werden ihr Hähnchen sicherlich waschen, bevor sie es zubereiten. Das nicht machen, denn das Hühnchen kann mit Keimen belastet sein. Beim Berühren und beim Abspülen unter dem Wasserhahn können die Bakterien dann über die Hände und mit Wasserspritzern in der Küche verteilt werden, so die Verbraucherzentrale NRW. Also besser direkt mit einer Gabel auf den Grill oder in die Pfanne geben. Wisst ihr Bescheid? Ich habe jetzt fertig und ich suche mir jetzt irgendwo was zum Entkelchen.
0: Na dann, Prost, ne? Übrigens, falls ihr auch so Beispiele habt, so Alltagshacks von Dingen, die ihr immer falsch gemacht habt oder Lifehacks habt fürs Leben, dann schreibt gerne auf radioköln.de und dann werden wir es aufgreifen hier bei uns im Programm. Jetzt geht's heiter weiter mit Musik von Shakira und Burna Boy. Die Die, der Song zur Fußball-Weltmeisterschaft 2026 in Amerika.

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0: Die EVK nimmt dieses Jahr zum allerersten Mal am Kölner CSD teil. Und darüber sprechen wir jetzt mit Finn Hellmund. Hallo Herr Hellmund, Sie sind bei der Softwareentwicklung des Unternehmens und außerdem im Kernteam des DEVK Pride-Netzwerks. Wie erleben Sie diesen Schritt Ihres Arbeitgebers?
1: Ja, als Urkölner, Transmann und langjähriger Mitarbeiter der DEVK ist es echt ein emotionales Highlight für mich. Also ich bin jetzt lang genug dabei und das erste Mal, dass die DEVK beim CSD Flagge zeigt, ist einfach mega. Ich feiere das sehr.
0: Wie ist denn das Arbeitsklima bei der DEVK für Sie als queere Person?
1: Ja, vor 3 Jahren habe ich mich geoutet über einen Intranet-Artikel in der DEVK. Und ich muss sagen, das Arbeitsklima war vorher wertschätzend und ist es nach wie vor. Und das ist auch genau gut so. Ich möchte ja nicht, dass sich da was verändert, weil ich bin der gleiche Mensch. Also ich kann nur Mut machen, das zu tun, auch wenn es vielleicht nicht ganz so einfach ist.
0: Was würden Sie Menschen raten, die noch zögern, sich bei der Arbeit zu outen?
1: Ja, wie gesagt, es erfordert sehr viel Mut. Und was ich nur empfehlen kann, ist auf jeden Fall, sich jemanden zu suchen, mit dem man sich austauschen kann im Vorfeld, sodass man auch eine Begleitung hat während des Outings. Das macht einiges leichter und man fühlt sich nicht so alleine und ist auf jeden Fall gut aufgehoben. Bei mir wurde der Mut definitiv belohnt. Ich kann jetzt endlich frei leben, arbeiten und muss mich nicht verstecken oder habe auch keine Tonnen Last mehr auf meinen Schultern. Und das fühlt sich einfach mega gut an.
0: Vielen Dank für diese Einblicke. Tschüss, Herr Hellmund. Die DEVK beim Cologne Pride 2026 am 5. Juli in Köln. DEVK. Gesagt, getan, geholfen.
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1: Ich bin Svenja Hein, guten Morgen. Kommunen in NRW verschuldet wie nie zuvor. Nagelsmann bastelt an Aufstellung gegen Ecuador und das Wetter lässt auch heute wieder schwitzen bei bis zu 32 Grad. 200 Millionen Euro weniger Gewerbesteuereinnahmen als noch vor zwei Jahren. Das hilft dem klammen Haushalt der Stadt Köln definitiv nicht weiter. Die Zahl stammt aus dem aktuellen kommunalen Finanzreport der Bertelsmann Stiftung. Rebecca Otten hat mehr Infos.
2: Insgesamt geraten die Städte und Gemeinden immer weiter in Schieflage, sagen die Autoren der Studie. Deutschlandweit haben die Kommunen mit 200 Milliarden Euro ein so großes Minus wie noch nie vorher. Und davon seien auch wirtschaftsstarke Regionen betroffen, obwohl schon in den Verwaltungen und bei Investitionen gespart werde. Die Gewerbesteuer ist eine der wichtigsten Einnahmequellen der Städte und sie sinkt natürlich, wenn Unternehmen weniger einnehmen.
1: Danke dir, Rebecca. Und passend zum Thema gibt die Stadt heute eine Pressekonferenz. Unter dem Motto Köln ist am Limit soll ein Appell an Bund und Land gerichtet werden. Bundesweit machen viele Kommunen mit. Zu dem Termin in Köln lädt Oberbürgermeister Burmeister zusammen mit der Stadtkämmerin und dem Jugenddezernenten ein. In der Pressekonferenz soll es einen Überblick über die tatsächliche Haushaltslage geben und was diese für uns bedeutet. Anfang des Jahres soll ein Mann mehrere Brände am Ebertplatz gelegt oder es versucht haben. Ab heute muss er sich dafür am Kölner Landgericht verantworten. Am 7. Januar soll der damals 31-Jährige erstmals ein geparktes Auto angezündet haben. Das konnte zwar gelöscht werden, aber es ist ein Sachschaden in Höhe von rund 5.000 Euro entstanden. Nur kurz danach dann das zweite Feuer. In der Nähe vom Südbahnhof soll der gleiche Mann eine Plastiktüte in den Tank eines Autos gesteckt und diese angezündet haben. Diesmal mit einem Schaden von rund 20.000 Euro. Bei einem dritten Auto konnte ein Zeuge die brennende Tüte früh genug aus dem Tank ziehen. Ein Urteil in dem Prozess soll es in rund zwei Wochen geben. Nach dem Zittersieg im zweiten Gruppenspiel gegen die Elfenbeinküste ist die deutsche Nationalmannschaft wieder im WM-Quartier in Winston-Salem angekommen. Die Mannschaft bereitet sich die kommenden Tage dort auf die Partie gegen Ecuador vor. Thomas Bremser berichtet für uns aus den USA.
3: Der Bundestrainer selbst hat sich keinen freien Tag gegönnt. Er will heute schon an der Aufstellung basteln für das sportlich bedeutungslose Spiel gegen Ecuador. Die größte Frage, die sich Fußball-Deutschland stellt, spielt Topscorer Dennis Undaf diesmal von Anfang an. Fans, Medien und Kritiker würden sich das wünschen, aber es ist auch gut möglich, dass Undaf bei seiner Joker-Rolle bleiben soll. Unklar ist auch, wie schwer sich Nico Schlotterbeck verletzt hat. Der DFB hat noch keine Diagnose veröffentlicht.
1: Das war's für den Moment von mir, Svenja Hein. Wir hören uns wieder um 10:30.
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4: Boah, ich schwitze wie ein Schwein. Und ihr, falls ihr gerade unterwegs seid, wahrscheinlich auch. Und falls ihr im Auto sitzt, Klimaanlage bitte aufdrehen. Es wird heute ein heißer Tag. 32 Grad maximal, die Sonne brutzelt den ganzen Tag auf die Domplatte. Und die nächsten Tage bleibt es auch weiter heiß hier bei uns in Köln. Aus Kölle wird Kölle-Fornia. Ja, morgen 32 Grad, Mittwoch 36 Grad. Donnerstag sogar Temperaturen bis 37 Grad.
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4: So, und auch an der Blitzerfront geht's heiß her. Wir gucken auf die Neusser Landstraße. Hier steht ein Blitzer stadtauswärts. Und zwar direkt hinter der Bäckerei. Dann hat Ania einen gesehen, einen Blitzerkastenwagen auf der Friedrich-Schmidt-Straße. Wenn ihr vom Stadion kommt, kurz hinter dem Militärring bei Tempo 30. Und Marcel sagt, Achtung, in der Südstadt auf dem Bonnerwall. Höhe vom Lidl stehen sie auch in beide Richtungen bei Tempo 30 und lasern da. Dann gucken wir in die Stadt. Östlicher Zubringer ist nach wie vor voll und zwar an der Zufahrt zur Severinsbrücke. Ihr habt den Plus von 10 Minuten und dann gucken wir auf die Autobahn. Der längste Stau von da kommt von der 1 Euskirchen-Dortmund zwischen Bocklemünd und dem Kreuz Leverkusen-West. 31 Minuten plus. Und falls ihr auch noch was gesehen habt, Staus, Blitzer, Unfälle, sagt Bescheid, kostenlos 0800 951 99 99.
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4: Hallo am Montag. Jetzt mit euren Lieblingshits im besten Mix. Hier kommen Green Day aus dem Jahr 2004 mit Boulevard of Broken Dreams. Hallo Köln.

0: Radio Köln ist hier, die Hits im besten Mix. Jetzt gleich mit Petro Capo und Kalmar im besten Musikmix für Köln. 9.40 Uhr haben wir's. Und wir wissen ja, dass es auf den Ringen laut werden kann. Das ist ja nichts Neues. Aber was war da eigentlich gestern los?
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0: Ja, das war Fahrrad-DJ Dom Whiting. Der hat nämlich gestern eine Fahrraddemo hier bei uns in Köln begleitet. Unter dem Motto Straßen verteilen sind gestern mehrere tausend von euch auf Fahrrädern hier bei der Sternfahrt Köln mitgefahren. Und Ziel der Aktion war es, sich bei guter Musik und noch besserer Laune für bessere Verhältnisse für Radfahrer einzusetzen. Also richtig cool.
2: Unsere Kinder müssen sicher in die Schule, überall zu ihren Freunden kommen können. Und es ist so autolastig, dass wir als Eltern wirklich Sorge haben, unsere Kinder so auf die Straße alleine zu schicken.
3: Das hilft auch jedem Autofahrer, der darauf angewiesen ist, wenn mehr Menschen mit dem Fahrrad fahren, Straßen sind weniger verstopft.
4: Dass die Brücken für Fahrradfahrer besser übergängig sein sollen, die Wege für die Schulkinder sicherer werden.
5: Weil du halt immer noch so irgendwie Verkehrsteilnehmer der zweiten oder dritten Klasse gefüllt bist.
0: Ja, und auch kölsche Prominenz war am Start. Stefan Brinks ist nämlich als begeisterter Radfahrer und großer Fan davon, wie viele von euch dafür auf die Straße gekommen sind.
6: Wir sollten das gemeinsam meistern. Ich fand das total wichtig. Ich fand auch schön, dass so viele Kinder da waren, weil das ist ja deren Zukunft.
0: Ja, und bei der Abschlusskundgebung gab es dann natürlich auch noch ein kleines Ständchen.

Und wenn ihr nicht dabei sein konntet, die Eindrücke von gestern findet ihr natürlich auf dem Radio Köln Instagram-Kanal. So, also klickt euch gerne rein und wir, wenn ihr mögt, hören uns dann morgen früh wieder und zwar ab 6 Uhr hier bei Radio Köln. Haben wir ein Date, also gerne aufstehen und aufdrehen. Die Radio Köln Morning Show mit mir, mein Name ist Daniel Weyroth und bis morgen früh.

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1: Mit Ralf Bossel. Es sind zwar noch 27 Tage bis zum Endspiel der Fußball-WM, aber der Rasen im Finalstadion in East Rutherford sorgt bereits jetzt für Diskussionen. Mehrere Spieler sprechen von einem sehr harten Untergrund, der sich fast wie Kunstrasen anfühlen soll. Die FIFA weist die Kritik zurück und betont, alle Spielfelder in den 16 WM-Stadien seien in einem hervorragenden Zustand. Deutschland spielt am Donnerstag in derselben Arena gegen Ecuador.
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2: Mit Marc Weiß. Schönen guten Morgen. Die meisten Städte und Gemeinden in Deutschland stecken tief in den roten Zahlen, denn die Haushaltslöcher sind so groß wie noch nie. Heute findet unter dem Motto Kommunen am Limit ein bundesweiter Aktionstag statt, um auf die schwierige Lage aufmerksam zu machen. Thorsten Adolfs aus dem News-Team, was genau ist bei den Städten und Gemeinden hier bei uns los?
3: Also die finanzielle Lage der Kommunen ist flächendeckend dramatisch, so drückt es der Deutsche Städtetag aus. Und die Bertelsmann Stiftung hat dazu Zahlen. Sie hat ausgerechnet, dass sich bei Städten, Kreisen und Gemeinden im vergangenen Jahr ein Rekorddefizit von knapp 32 Milliarden Euro angehäuft hat. Die Gesamtverschuldung liegt mittlerweile bei fast 200 Milliarden Euro. Und besonders bitter, selbst in wirtschaftlich starken Regionen wie Bayern oder Baden-Württemberg sind die letzten Reserven mittlerweile komplett aufgebraucht. Die Folge ist, dass wichtige Investitionen in Straßen oder Schulen zurückgefahren werden müssen, weil das Geld schlicht nicht mehr reicht und auf der anderen Seite die Kosten für Personal und Soziales immer weiter steigen.
2: Was bedeutet das für uns im Alltag und vor allem, wie geht's weiter?
3: Das bedeutet, wenn das Geld knapp ist, dann sparen die Kommunen oft zuerst bei den sogenannten freiwilligen Leistungen, das heißt konkret Bibliotheken, Musikschulen, Volkshochschulen oder Angebote für Ehrenamtliche, die könnten bald noch stärker eingeschränkt werden oder sogar ganz wegfallen. Und damit die Infrastruktur nicht weiter verfällt, verlangen Städtetag, Landkreistag und der Städte- und Gemeindebund ein echtes Umdenken von Bund und Ländern. Mit Aktionen soll heute im ganzen Land auf die Probleme aufmerksam gemacht werden. Gefordert werden Soforthilfen und langfristige Reformen, damit die Kommunen auch in Zukunft handlungsfähig bleiben und die Angebote vor unserer Haustür bestehen bleiben.
2: Reformen, das wäre tatsächlich meine Idee. Infos waren das von Thorsten Adolfs aus dem News-Team. Vielen Dank. Jetzt die weiteren Themen in der Zusammenfassung. Mitglieder der Rentenkommission, da sind wir wieder bei Reformen, wehren sich gegen die Kritik von vielen Seiten. Man müsse sich das Gesamtkonzept anschauen, sagte die SPD-Politikerin Annika Klose, die in der Kommission sitzt. Der Auftrag sei gewesen, eine lebensstandardsichernde Rente für niedrige und mittlere Einkommen sicherzustellen, die auf Dauer bezahlbar bleibt. Und das sei gelungen, sagte Klose im ZDF. Das Thema Ebola hat leider nochmal an Dramatik gewonnen. Gut einen Monat nach Beginn des Ausbruchs in der Demokratischen Republik Kongo ist die Zahl der bestätigten Ebola-Fälle dort auf über 1000 gestiegen. Nach Angaben der Behörden gibt es bisher 254 Ebola-Tote. Für viele geht es bald in den Urlaub, da wird die Reiseapotheke nochmal aufgefüllt. Was kaum jemand weiß, bei Online-Bestellungen gehen die Preise für Schmerzmittel, Sonnenschutz, Pflaster oder auch Mückenschutz teilweise deutlich auseinander. Eine aktuelle Auswertung des Portals günstiger.de zeigt, zwischen den günstigsten und teuersten Online-Apotheken liegen im Schnitt 33% Preisunterschied. Als Muss- oder absolute Basisausstattung für die Reiseapotheke gelten Schmerzmittel, Sonnenschutz, Fieberthermometer, Wunddesinfektion, Pflaster und Mückenschutz. Wichtig dabei, vor der Reise das Verfallsdatum der noch vorhandenen Mittel prüfen. Und das waren die Nachrichten mit Marc Weiß.
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4: Heute und morgen viel Sonne in Köln und 32 Grad in der Spitze. Am Mittwoch geht's hoch auf 36 Grad und für Freitag sind sogar 38 Grad angekündigt. Die nächsten Gewitter soll's erst am Wochenende geben. Viel kühler wird's dadurch aber nicht.
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4: Ihr habt einen Blitzer gesehen auf der Neusser Landstraße stadtauswärts hinter der Bäckerei. Und Anja meldet noch einen Blitzerkastenwagen auf der Friedrich-Schmidt-Straße vom Stadion kommen, kurz hinter dem Militärring. Hier dürft ihr 30 fahren. Die Lage auf den Straßen in der Stadt entspannt sich langsam. Keine größeren Staus oder Behinderungen mehr. Auf den Autobahnen bitte Vorsicht auf der A1. Köln-Dortmund zwischen Niel und Leverkusener Brücke eine ungesicherte Unfallstelle. A4 Aachen-Köln zwischen zwischen Elsdorf und Kerpen Gegenstände auf dem rechten Fahrstreifen und dem Standstreifen und A61 Mönchengladbach-Koblenz zwischen Bergheim Süd und Türnich liegen Reifenteile auf der Fahrbahn. Die drei längsten Staus gibt's hier. A1 Euskirchen-Dortmund zwischen Kreuz Nord und Kreuz Leverkusen-West 5 Kilometer mindestens 23 Minuten. A4 Köln-Aachen zwischen Dreieck-Holmer und Eiffeltor 5 Kilometer stocken. Die braucht ihr mindestens 8 Minuten länger. Und A59 Bonn-Köln zwischen Spich und Flughafen 2 Kilometer Stau. Mindestens 9 Minuten Stauzeit für euch. Ansonsten sind das Staus kleinere Staus. Maximal 3, 4, vielleicht 5 Minuten Wartezeit. Wenn ihr auch was entdeckt, Staus, Blitzer, Behinderungen, schickt uns gerne WhatsApp-Sprachnachricht zum Beispiel an die 0221 951 99 99. Gute Fahrt euch.
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4: Mit Stefan Uckelbach. Hallo Köln, wünsche euch einen schönen Montag. Kommt gut in die Woche.

0: wünsche euch einen schönen sonnigen Montag. Radio Köln hier mit Stefan Unkelbach um 21:45. Das Kölner Rainbow Festival geht am Samstag in die zweite Runde. Mit dabei sind unter anderem die No Angels, Bonnie M, die Wenger Boys, Felix Jähn, viele, viele mehr. Und die ganzen Acts sorgen nicht nur für super Musik und gute Laune. Sie machen sich im Namen des Festivals auch für die Rechte queerer Menschen stark. Moderiert wird das Ganze von Olivia Jones und die ist stolz dabei zu sein.
1: Gerade im Moment ist es wichtig, ein Zeichen zu setzen, wo Rechte von queeren Menschen wieder in Frage gestellt werden. Und ich bin wirklich sehr stolz, da wirklich ein Teil sein zu dürfen.
0: Am Samstag ist es soweit, dann gibt's feinste Pop- und Partymusik am Fühlinger See in Köln. 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
1: Ich bin Svenja Hein, guten Tag. Kommunen in NRW verschuldet. Gewalt an Schulen nimmt zu und das Wetter auch heute wird wieder knackig warm bei 32 Grad, aktuell 26 Grad. Den Städten und Gemeinden in NRW ging es noch nie so schlecht. Laut dem kommunalen Finanzreport der Bertelsmann Stiftung lag das Minus letztes Jahr bei über 11 Milliarden Euro. Ralf Düger weiß mehr.
2: Auf die Zahl der Einwohner gerechnet haben die Kommunen in NRW damit deutschlandweit die höchsten Schulden. Und die Autoren sagen, dass das Defizit in den kommenden Jahren noch weiter steigen wird. Unter anderem kommt aus der wichtigsten Einnahmequelle der Gewerbesteuer weniger Geld rein. Laut Studie hat Köln dadurch 200 Millionen Euro im Vergleich zu 2024 verloren. In Düsseldorf und Dortmund waren es über 100 Millionen Euro.
1: Danke dir, Ralf. Die Gewerkschaft Erziehung und Wissenschaft fordert angesichts von Mobbing und Gewalt an Schulen dringend Maßnahmen dagegen. So müsse etwa die Schulsozialarbeit ausgebaut werden. Das sagt GEW-Vorstandsmitglied Anja Bensinger, Stolze der Deutschen Presseagentur. Lea Matschulat berichtet für uns.
3: Präventive, also vorbeugende Arbeit mit Kindern und Jugendlichen sei an vielen Schulen oft nur eingeschränkt machbar, kritisiert die GEW. Der Grund? Fehlende Lehrkräfte und gleichzeitig auch zu wenige Sozialarbeiter. Die GEW hofft auf das Startchancenprogramm der Bundesregierung, das Schulen mit Kindern aus sozial benachteiligten Familien unterstützen soll. Dieses Programm brauche aber mehr Geld. 2024 brachten knapp 1.300 Lehrkräfte Angriffe auf sie zur Anzeige.
1: Mehr Radwege, eine schnellere Verkehrswende und sichere Schulwege für Kinder. Dafür sind gestern mehrere tausend Menschen in der Kölner Innenstadt auf die Straße gegangen bzw. gefahren. Der Fahrradentscheid Köln und viele weitere Veranstalter hatten die Demo angemeldet. Bei deutlich über 30 Grad sind tausende Kölnerinnen und Kölner mit klaren Forderungen auf Fahrrädern durch Köln gezogen. Die Demo war als sogenannter Fahrradrave organisiert. Musikalisch wurde das Event von dem in der Szene sehr bekannten Fahrrad-DJ Dom Whiting begleitet. Und das waren unsere Nachrichten. Ich bin Svenja Hein und mehr Nachrichten findet ihr auf radioköln.de.
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4: Der Kölner Sommer geht weiter mit 16 Stunden Sonne pro Tag. Heute und morgen 32 Grad maximal. Ab Mittwoch dann sogar 36 bis 38 Grad in der Spitze. Die nächsten Gewitter sind erst fürs Wochenende angekündigt. Es bleibt aber auch dann heiß bei uns.
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4: Ihr habt einen Blitzer entdeckt auf der Neusser Landstraße stadtauswärts, hinter der Bäckerei. Und Anja meldet einen Kastenwagen auf der Friedrich-Schmidt-Straße vom Stadion kommend. Kurz hinter dem Militärring wird geblitzt. Hier dürft ihr 30 fahren. Normaler Verkehr in der Stadt, auf den Autobahnen. Vorsicht bitte auf der A3 Köln-Oberhausen zwischen Mülheim und Leverkusen-Zentrum. Eine ungesicherte Unfallstelle auf dem mittleren Fahrstreifen. Und auf der A4 Aachen-Köln zwischen Elsdorf und Kerpen. Gegenstände auf dem rechten Fahrstreifen und dem Standstreifen. Auf der 61 Mönchengladbach-Koblenz zwischen Bergheim Süd und Türnich Reifenteile auf der Fahrbahn. Und Staus gibt's auf den Autobahnen nichts über 5 Minuten. Wenn ihr aber was entdeckt, Staus, Blitzer, Behinderungen, dann ruft uns gern an. Zum Beispiel auf der Radio Köln Verkehrshotline 0800 951 99 99. Gute Fahrt euch.
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4: Die Wege in eine Nationalmannschaft sind unterschiedlich. Es gibt Anrufe vom Bundestrainer oder vom Trainer, es gibt WhatsApp oder auch Nachrichten über Social Media. Und wenn die dann in einer fremden Sprache auftauchen, wird's kompliziert. So eine Geschichte hört ihr in 10 Minuten hier bei Radio Köln. Ich bin Stefan Unkelbach, hallo Köln, wünsche euch einen schönen Montag. 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

0: Ihr hört Radio Köln mit Stefan Unkelbach um 10:45. Das ist wohl die ungewöhnlichste Rekrutierung eines Nationalspielers bei dieser Fußballweltmeisterschaft.
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0: Roberto Lopez ist für die Kapverden bei dieser WM dabei, weil er sich eher zufällig auf einem Social-Media-Kanal angemeldet hat. Radio Köln-Reporter Kevin Zimmer erzählt euch die Geschichte jetzt, die beinahe ohne Happy End ausgegangen wäre.
2: Bei uns läuft noch alles klassisch. Bundestrainer Julian Nagelsmann beobachtet deutsche Spieler. Gefallen sie ihm? Glaubt er, dass die in die Nationalmannschaft sollten? Ruft er sie an und spricht persönlich mit ihnen. Danach weiß man, ob man Nationalspieler ist. Beim WM-Teilnehmer Kapverden lief es anscheinend anders. Der Star der Mannschaft ist Roberto Lopez. Der ist in Irland geboren, spielt dort in der Profiliga für die Shamrock Rovers. Sein Papa kommt aber eben aus Kapverden. Während eines Uni-Projekts musste Roberto Lopez sich ein LinkedIn-Profil anlegen. Ein Social-Media-Netzwerk, wo es vor allen Dingen um Business-Kontakte geht. Er vernetzte sich mit ein paar anderen Profispielern und plötzlich bekam er eine E-Mail, erzählt er hier im irischen Fernsehen.
3: Eines Tages meldete sich der Trainer von Kapverden bei mir auf Portugiesisch, das ich bis dahin noch gar nicht sprach. Es sah aus wie eine Spam-Mail oder so eine Welcome-Mail, die bei LinkedIn öfter mal so verschickt wird, wenn du neu bist. Ich habe das einfach ignoriert.
2: Er ging weiter zur Uni, spielte weiter Fußball, aber 9 Monate später kam wieder eine Nachricht über das Netzwerk. Diesmal hat er sie verstanden.
3: Glücklicherweise meldete er sich 9 Monate später nochmal, dann auf Englisch, und er fragte nach, was ich von seinem Angebot halten würde. Ich machte dann das, was ich schon am Anfang hätte tun sollen. Ich ließ die erste Nachricht bei Google übersetzen und da stand: Wir suchen neue Spieler für unser Team. Roberto, wir wollen dich. Was sagst du? Ja, und dann habe ich ganz schnell zurückgeschrieben, dass ich gerne dabei wäre.
2: Rekrutiert über LinkedIn. Und vor allen Dingen, sein Papa ist jetzt stolz, dass Roberto für Kapverden bei der WM dabei ist. Also besser mal die Nachrichten gut kontrollieren. Vielleicht gibt es eine Einladung zur Nationalmannschaft.
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2: Mit Marc Weiß. Schönen guten Tag. Großbritannien braucht schon bald wieder einen neuen Regierungschef. Premierminister Keir Starmer tritt zurück. Das hat er gerade eben bekannt gegeben. Als Parteichef mit sofortiger Wirkung. Premierminister will er bleiben, bis die Partei einen Nachfolger gefunden hat. Und das alles sollte noch vor der Sommerpause gelingen. Die Rede ist von Mitte Juli. Starmer war in den vergangenen Monaten immer mehr unter Druck geraten. Er hatte vor allem in der eigenen Partei den Rückhalt verloren. Im Nahverkehr und an den Bahnhöfen in Nordrhein-Westfalen wird das Klima rauer. Vergangenes Jahr gab es mehr Zwischenfälle als in den Jahren davor. So steht es im neuen Sicherheitsbericht des Landesverkehrsministeriums und des Verkehrsverbundes Rhein-Ruhr. Frage an Thorsten Adolfs aus dem News-Team. Womit musste sich das Personal auseinandersetzen?
3: Also in den meisten Fällen ging es um Sachbeschädigungen oder Verschmutzungen. Auch bei Körperverletzungen mit Waffen gab es mehr Fälle als früher. Wenn es Streit gab, dann waren oft die Ticketkontrollen der Auslöser. Trotz der rund 20.000 gezählten Vorfälle bleibe der Nahverkehr aber sicher, steht in dem Bericht. Das Personal sorge für einen reibungslosen Ablauf und müsse deshalb unbedingt geschützt werden.
2: Das klingt nachvollziehbar, aber wie wollen die Nahverkehrsunternehmen das schaffen?
3: Ja, um Konflikte zu entschärfen, wird auf mehrere Lösungen gesetzt. Das Zugpersonal soll in Zukunft öfter in Doppelbesetzung unterwegs sein. Und wer möchte, soll mit einer Bodycam ausgestattet werden. Außerdem werden Mitarbeiter gezielt in Deeskalation geschult, um brenzlige Situationen besser zu meistern. Und die Technik wird in Zukunft eine noch größere Rolle bei der Sicherheit spielen. Mehr als 90% der Züge haben schon Videokameras. Sie sollen jetzt mit und mit modernisiert werden. Geplant sind unter anderem auch KI-Systeme, die Gewaltsituationen früh erkennen, damit die Bundespolizei im Ernstfall sofort eingreifen kann.
2: Infos von Thorsten Adolfs aus dem News-Team. Vielen Dank. Jetzt weitere Themen in der Zusammenfassung. Die Gewerkschaft Erziehung und Wissenschaft fordert deutlich mehr Einsatz gegen Mobbing und Gewalt an Schulen. Nach einer Auswertung des Deutschen Schulportals gab es 2024 fast 29.000 Gewalttaten an den Schulen. Ein Anstieg um fast 40% in 2 Jahren. Die Finanzkrise der Kommunen in NRW hat aus Sicht eines Bündnisses eine bedrohliche Dimension erreicht. Städtetag, Landkreistag und der Städte- und Gemeindebund NRW warnen am heutigen Aktionstag Kommunen am Limit vor der schwierigen Situation von Städten und Kommunen. Aktuell gibt es bundesweit ein Rekorddefizit in den kommunalen Kassen. Viel Krisen, viel Unzufriedenheit. Jetzt mal eine Meldung über zufriedene Menschen. Die Spargelbauern im Land sind glücklich. Die Ernte sei durchschnittlich bis leicht überdurchschnittlich gewesen, sagt der Spargelexperte der Landwirtschaftskammer. Und der Mann heißt auch noch Ralf Große Dankbar. Wegen des sonnigen Wetters hätten viele Bauern in diesem Jahr schon Mitte März und damit früher als üblich den ersten Spargel gestochen. Man sei zufrieden und weil es in den vergangenen Wochen zumindest keine Hitzephasen gegeben habe, habe der Spargel auch eine gute Qualität gehabt. Die Preise seien insgesamt stabil geblieben, sagte Große Dankbar. Wer jetzt noch frischen deutschen Spargel essen möchte, muss sich allerdings sputen, denn übermorgen endet offiziell die Spargelsaison. Und das waren die Nachrichten mit Marc Weiß.
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4: Heute und morgen viel Sonne bei uns in Köln und 32 Grad in der Spitze. Am Mittwoch geht's hoch auf 36 Grad und für Freitag sind sogar 38 Grad angekündigt. Die nächsten Gewitter soll's erst am Wochenende geben. Viel kühler wird's dadurch aber nicht.
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4: Aktuell habt ihr keine Blitzer entdeckt, auch auf den Straßen in der Stadt. Nichts Nennenswertes auf den Autobahnen. Vorsicht bitte auf der A3 von Köln nach Oberhausen zwischen Mülheim und Leverkusen Zentrum. Eine ungesicherte Unfallstelle auf dem mittleren Fahrstreifen. LKW und PKW sind betroffen. Den längsten Stau gibt's eben dann auch auf der A3 Köln-Oberhausen zwischen Delbrück und Leverkusen Zentrum. 4 Kilometer Stau, mindestens 20 Minuten Stauzeit wegen des LKW und des PKW auf dem mittleren Fahrstreifen. Ansonsten keine größeren Staus oder Behinderungen. Wenn ihr was entdeckt, schickt uns gerne WhatsApp-Sprachnachricht an die 0221 951 99 99. Gute Fahrt euch.
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4: Mit Stefan Unkelbach, hallo Köln. Und zum 11.11 Uhr habe ich den kölschen Hit des Tages für euch hier bei Radio Köln.

0: Wünsche euch einen schönen und sonnigen Montag. Radio Köln hier mit Stefan Unkelbach. Gleich 11.11 Uhr. In Mexiko, den USA und in Kanada geht es ja aktuell um die Weltmeisterschaft. Am 19. Juli, so irgendwann um 23, 24 Uhr, wissen wir, wer Weltmeister wird. Im Fußball natürlich. Die Weltmeister vom Ring, die kennen wir schon seit 20 Jahren. Dank der Blackfish.
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1: Ich bin Svenja Hein, guten Tag. Kommunen in ganz NRW verschuldet. Erste Pläne zur Rentenreform durchgesickert. Und das Wetter weiter schwitzen angesagt bei bis zu 32 Grad. 200 Millionen Euro weniger Gewerbesteuereinnahmen als noch vor 2 Jahren. Das hilft dem klammen Haushalt der Stadt Köln definitiv nicht weiter. Die Zahl stammt aus dem aktuellen kommunalen Finanzreport der Bertelsmann Stiftung. Deutschlandweit haben die Kommunen demnach mit 200 Milliarden Euro ein so großes Minus wie noch nie zuvor. Und davon seien auch wirtschaftsstarke Regionen wie Köln betroffen, obwohl schon in den Verwaltungen und bei Investitionen gespart werde. Die Gewerbesteuer ist eine der wichtigsten Einnahmequellen der Städte und sie sinkt natürlich, wenn Unternehmen weniger einnehmen. Die von der Bundesregierung eingesetzte Rentenkommission schließt heute ihre Beratungen ab. Erste Vorschläge sind bereits durchgesickert, etwa Renteneintrittsalter in den kommenden Jahren schrittweise anzuheben. Das kritisieren unter anderem Gewerkschaften. Uli Reitinger weiß mehr.
2: Die Vorschläge waren zu erwarten und damit auch die massive Kritik, die sich direkt von links aufbaut. Dass wir in Zukunft mehr einzahlen müssen und einen Teil unserer Rentenbeiträge an die Börse geht, dass wir länger arbeiten sollen und die abschlagsfreie Frührente nach 45 Beitragsjahren wegfällt, das sind alles No-Gos aus Sicht der Linkspartei und der Gewerkschaften. Verdi kritisiert vor allem die mögliche Anhebung des Renteneintrittsalters. In vielen Berufen seien die Belastungen so hoch, dass schon jetzt viele es gar nicht bis 67 schaffen.
1: Anfang des Jahres soll ein Mann mehrere Brände am Ebertplatz gelegt oder es versucht haben. Seit heute Morgen muss er sich dafür am Kölner Landgericht verantworten. Rebecca Otten aus dem Radio Köln News Team, was wird dem Mann vorgeworfen?
3: Ja, schon Anfang Januar soll der damals 31-Jährige ein geparktes Auto angezündet haben. Das konnte zwar gelöscht werden, aber es ist ein Sachschaden in Höhe von rund 5.000 Euro entstanden. Kurz danach dann das zweite Feuer. In der Nähe vom Südbahnhof soll der gleiche Mann eine Plastiktüte in den Tank eines Autos gesteckt und die dann angezündet haben. Diesmal ein Schaden von rund 20.000 Euro. Bei einem dritten Auto konnte ein Zeuge die brennende Tüte früh genug aus dem Tank ziehen. Ein Urteil in diesem Prozess soll es in rund 2 Wochen geben.
1: Danke dir, Rebecca. Das war's für den Moment von mir, Svenja Heine. Wir hören uns wieder um 12:30.
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4: Der Kölner Sommer geht weiter mit bis zu 16 Stunden Sonne pro Tag. Heute und morgen 32 Grad maximal, ab Mittwoch dann sogar 36 bis 38 Grad in der Spitze. Die nächsten Gewitter sind erst fürs Wochenende angekündigt, es bleibt aber auch dann sehr, sehr heiß.
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4: Aktuell habt ihr keine Blitzer entdeckt, auf den Straßen in der Stadt nichts los. Auf den Autobahnen Vorsicht bitte auf der A4 Köln-Aachen zwischen der Ausfahrt Frechen-Königsdorf und dem Kreuz Kerpen liegen Metallteile auf dem linken Fahrstreifen. Den längsten Stau gibt's auf der A3 Köln-Oberhausen zwischen Delbrück und Kreuz Leverkusen, 5 Kilometer Stau. Hier braucht ihr mindestens 11 Minuten länger. Ansonsten gibt's nur kleinere Staus auf den Autobahnen und wenn ihr auch was entdeckt, dann meldet's gern über die Radio Köln Verkehrshotline 0800 951 99 99. Gute Fahrt euch.
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4: Michael Wendler wird heute 54 Jahre alt. Für die Jüngeren unter euch, das ist ein deutscher Schlagersänger, der irgendwann in die USA ausgewandert ist, weil er einfach zu viel Unsinn erzählt hat. Und was der Wendler so treibt, das hört ihr in 10 Minuten hier bei Radio Köln. Ich bin Stefan Unkelbach. Hallo Köln, schönen Montag.

0: wünsche euch einen schönen Montag. Ihr hört Radio Köln mit Stefan Unkelbach gleich 11:45. Heute, an diesem 22. Juni, haben gleich mehrere Promis Geburtstag. Zum Beispiel Campino von den Toten Hosen, aber auch der Wendler. Ich glaube zwar nicht, dass die beiden zusammen feiern, aber die Frage ist doch, was macht der Wendler eigentlich so?
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2: Ja, was macht eigentlich der Wendler? Die Jüngeren kennen ihn wahrscheinlich nur als den OnlyFans-Account-Manager seiner Frau. Aber bevor der komplett den Verstand verloren hat und nach Florida gegangen ist, um da als Zauberer an Tankstellen aufzutreten, hat der mal ziemlich erfolgreich Musik gemacht. Ja, Schlager. Sie liebt den DJ oder dann war da noch, dann war da hier von, das war Icke Hüftgold. Egal, also der hat richtig guten Schlager gemacht. Da zuckt's auch direkt bei mir. Ich bin ja dreimaliger Disco-Fox-Hallenmeister auf dem 80. meiner Oma geworden. Also ich kann mehr als den Grundschritt. Ja. Und vergessen die Performance mit Tante Erna zu einem Bett im Kornfeld. Ein, zwei Tipp, Brezel, Körbchen, dann die Erna durch die Schiebetür. Am Ende gab's von der Jury 3x10 Punkte und eine Flasche Eierlikör. Einer der besten Abende meines Lebens. Worüber haben wir nochmal gesprochen? Ach ja, der Wendler. Ja, der ist bekloppt geworden. Und immer dran denken, Hebefiguren sind keine Kunst, das ist Physik. Also immer mit dem Orthopäden absprechen.
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1: Mit Marc Weiß. Schönen guten Tag. Der britische Premierminister Starmer hat seinen Rücktritt angekündigt. Er zieht damit die Reißleine nach monatelangem massiven politischen Druck von den Wählern, aber auch aus den eigenen Reihen. Infos von Thorsten Adolfs aus dem News-Team.
2: Für die Entscheidung zurückzutreten gibt es im Wesentlichen drei Gründe. Bei den britischen Kommunalwahlen im Mai erlitt Starmers Labour-Partei ein Debakel und fuhr das schlechteste Ergebnis einer Regierungspartei seit 30 Jahren ein. Große Teile der Basis hatten sich daraufhin enttäuscht von der Partei abgewendet. Grund Nummer zwei sind Starmers historisch schlechte Beliebtheitswerte. Die Bevölkerung hatte das Gefühl, dass er von den großen Versprechungen und angekündigten Veränderungen nach der Regierungsübernahme nicht viel umgesetzt hat. Und Grund Nummer drei ist der Machtkampf innerhalb der Labour-Partei. Nach den Verlusten bei den Wahlen bröckelte der Rückhalt für Starmer dramatisch. Große Teile der Partei unterstützen mittlerweile Starmers Rivalen Andy Burnham, der als früherer Bürgermeister von Manchester sehr beliebt ist. Burnham baute über seinen Sitz im britischen Parlament so viel Druck auf, dass Starmer eine offene Kampfabstimmung um den Parteivorsitz krachen verloren hätte. Bis die Nachfolge geklärt ist, will Starmer noch im Amt bleiben. Die Labour-Partei will jetzt erst einmal einen Zeitplan für die Wahl des neuen Vorsitzenden aufstellen.
1: Thorsten Adolfs mit Infos aus dem News-Team. Vielen Dank. Jetzt die weiteren Themen in der Zusammenfassung. Nahverkehrszüge und Bahnhöfe bleiben ein raues Pflaster. Im vergangenen Jahr gab es landesweit rund 20.000 sicherheitsrelevante Vorfälle. Verkehrsministerium und der Verkehrsverbund Rhein-Ruhr wollen sich dagegen stellen. Das Zugpersonal soll öfter in Doppelbesetzung unterwegs sein. Die Mitarbeiter werden in Deeskalation geschult und die Kameras sollen verbessert werden. Wer für seine Reiseapotheke online Mittel bestellt, der sollte unbedingt die Preise vergleichen. Eine aktuelle Auswertung des Portals günstiger.de zeigt, zwischen den günstigsten und teuersten Online-Apotheken liegen im Schnitt 33% Preisunterschied. Die Tester hatten sich vor allem die Preise von Reiseapotheken-Klassikern wie Schmerzmittel, Sonnenschutz, Pflaster oder Mückenschutz angeguckt. Das Thema Ebola hat leider nochmal an Dramatik gewonnen. Gut einen Monat nach Beginn des Ausbruchs im Kongo ist die Zahl der bestätigten Ebola-Fälle dort auf über 1000 gestiegen. Nach Angaben der Behörden gibt es bisher 254 Ebola-Tote. Wegen des Ferienbeginns in Hessen, Rheinland-Pfalz und dem Saarland rechnet der ADAC am kommenden Wochenende mit einer ersten großen Sommerreisewelle. Auf vielen Autobahnen sei mit deutlich mehr Verkehr und längeren Staus zu rechnen, heißt es vom Club. Zusätzlich beginnen auch in mehreren europäischen Nachbarländern die Sommerferien, unter anderem in Teilen der Schweiz, in Polen und in Dänemark. Und es gibt bundesweit aktuell über 1000 aktive Autobahnbaustellen. Zu den besonders belasteten Strecken gehören die klassischen Reiserouten Richtung Süden und die Strecken zur Nord- und Ostsee. Los geht's laut ADAC schon ab Freitagmittag. Am Samstag kommen noch zusätzlicher Verkehr in die Naherholungsgebiete dazu. Am Sonntagnachmittag dann auch noch der übliche Wochenend-Rückreiseverkehr. Vielleicht nimmt man auch irgendwas für die Nerven mit. Und das waren die Nachrichten mit Marc Weiß.
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3: Heute und morgen viel Sonne bei uns in Köln und 32 Grad in der Spitze. Am Mittwoch geht's hoch auf 36 Grad und für Freitag sind sogar 38 Grad angekündigt. Die nächsten Gewitter soll's erst am Wochenende geben. Viel kühler wird's dadurch aber nicht.
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3: Petra meldet einen Blitzer auf der Venloer Straße stadteinwärts in Höhe des großen Supermarktes. Hier dürft ihr 30 fahren. Ansonsten läuft der Verkehr auf den Straßen in der Stadt ganz normal. Gehen wir direkt auf die Autobahn. Vorsicht bitte auf der A3 Oberhausen-Köln zwischen Kreuz Leverkusen und Mülheim. Eine ungesicherte Unfallstelle auf dem linken Fahrstreifen. Und deswegen gibt es da auch einen längeren Stau auf der A3 Oberhausen-Köln zwischen Leverkusen-Opladen und Mülheim. 2 Kilometer Stau, 18 Minuten Stauzeit für euch. Einen zweistelligen Stau habe ich noch. A59 Bonn-Köln zwischen Spich und Flughafen. 2 Kilometer Stau. Hier braucht ihr mindestens 10 Minuten länger. Ansonsten sind das nur kürzere Staus. Und wenn ihr auch was entdeckt, Staus, Blitze, Behinderungen, schickt uns gerne WhatsApp-Sprachnachricht zum Beispiel an die 0221 951 99 99. Gute Fahrt euch.
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3: Mit dem Fahrrad durch Köln, das macht nicht nur bei diesem tollen Wetter Spaß, sondern kann auch einen größeren Zweck erfüllen. Dafür ging es gestern für alle Kölner auf die Straße. Worum es genau ging, hört ihr in 10 Minuten hier bei Radio Köln. Ich bin Stefan Unkelbach, hallo Köln, wünsche euch einen schönen und sonnigen Montag.

0: Schönen Montag mit Radio Köln. Stefan Unkelbach hier um 11:45. Also, dass es bei uns auf den Ringen laut werden kann, ist ja nichts Neues. Aber was war da gestern bitte los?
1: Hello 2026, please make some noise.
0: Das war der Fahrrad-DJ Dom Whiting. Der hat nämlich gestern eine Fahrraddemo hier bei uns in Köln begleitet. Unter dem Motto Straßen fair teilen sind gestern mehrere tausend von euch bei der Sternfahrt Köln mitgefahren. Ziel der Aktion war es, sich bei guter Musik und guter Laune für bessere Verhältnisse im Radverkehr einzusetzen.
2: Unsere Kinder müssen sicher in die Schule, überall zu ihren Freunden kommen können. Und es ist so autolastig, dass wir als Eltern wirklich Sorge haben, unsere Kinder so auf die Straße alleine zu schicken.
3: Das hilft auch jedem Autofahrer, der darauf angewiesen ist. Wenn mehr Menschen mit dem Fahrrad fahren, Straßen sind weniger verstopft.
4: Dass die Brücken für Fahrradfahrer besser übergängig sein sollen. Die Wege für die Schulkinder sicherer werden.
5: Weil du halt immer noch so irgendwie Verkehrsteilnehmer der zweiten oder dritten Klasse gefühlt bist.
0: Und auch kölsche Prominenz war am Start. Stefan Brings ist ebenfalls begeisterter Radfahrer und hat sich richtig gefreut, wie viele von euch dafür gestern auf die Straßen gekommen sind.
6: Wir sollten das gemeinsam meistern. Ich fand das total wichtig. Ich fand auch schön, dass so viele Kinder da waren, weil das ist ja deren Zukunft.
0: Und wenn der Stefan Brings schon mal da war, gab es bei der Abschlusskundgebung natürlich auch noch ein kleines Ständchen.

0: ein paar Eindrücke von der Sternfahrt Köln von gestern findet ihr auch auf dem Radio Köln Insta-Kanal.
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1: Ich bin Svenja Hein, guten Tag. Kölner Polizei gelingt Schlag gegen Drogenbande. Britischer Premierminister Starmer kündigt Rücktritt an. Und das Wetter, die Temperaturen steigen weiter, aktuell 29 Grad. Der Kölner Polizei ist ein Schlag gegen eine mutmaßlich europaweit agierende Drogengruppe gelungen. Heute Morgen wurden 9 Verdächtige im Alter von 24 und 31 Jahren festgenommen. Dafür haben die Ermittler 31 Objekte in Deutschland, Spanien und auch in Österreich durchsucht. Die Gruppe soll über Jahre hinweg mit großen Mengen Drogen gehandelt haben, darunter mehr als 4 Tonnen Cannabis, 27 Kilo Kokain und Stoffe zur Herstellung von Amphetaminen. Die Ermittlungen laufen seit letztem Sommer und dauern weiter an. Der britische Premierminister Keir Starmer hat seinen Rücktritt angekündigt. Er gebe den Posten als Chef der Labour-Partei ab, sagte Starmer vor dem Regierungssitz 10 Downing Street. Bis ein Nachfolger gewählt sei, werde er aber als Regierungschef noch im Amt bleiben. Philipp Detlefs berichtet für uns aus London.
2: Bereits morgens habe er König Charles über seinen Rücktritt informiert, sagte Starmer sichtlich emotional. Seine Partei habe die Frage gestellt, ob er noch der Richtige sei, um Labour in die nächste Parlamentswahl zu führen. Er habe die Antwort gehört und nehme sie mit Fassung. Starmer betonte, für ihn habe das Land immer an erster Stelle gestanden. So auch jetzt. Daher werde er als Parteivorsitzender und als Premier zurücktreten. Starmer bleibt allerdings im Amt, bis ein Nachfolger feststeht. Als Favorit gilt Andy Burnham, der frühere Bürgermeister von Manchester.
1: Den Städten und Gemeinden in NRW ging es noch nie so schlecht. Laut dem kommunalen Finanzreport der Bertelsmann Stiftung lag das Minus letztes Jahr bei über 11 Milliarden Euro. Ralf Düker weiß mehr.
3: Auf die Zahl der Einwohner gerechnet haben die Kommunen in NRW damit deutschlandweit die höchsten Schulden. Und die Autoren sagen, dass das Defizit in den kommenden Jahren noch weiter steigen wird. Unter anderem kommt aus der wichtigsten Einnahmequelle der Gewerbesteuer weniger Geld rein. Laut Studie hat Köln dadurch 200 Millionen Euro im Vergleich zu 2024 verloren. In Düsseldorf und Dortmund waren es über 100 Millionen Euro.
1: Danke dir, Ralf. Und das waren die Nachrichten für Köln mit Svenja Hein.
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4: Der Kölner Sommer geht weiter mit 16 Stunden Sonne pro Tag. Heute und morgen 32 Grad maximal, ab Mittwoch dann sogar 36 bis 38 Grad in der Spitze. Die nächsten Gewitter sind erst fürs Wochenende angekündigt. Es bleibt aber auch dann heiß bei uns.
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4: Da hat die Mary was entdeckt. Hallo Mary.
5: Hallo, in Müngersdorf auf der Aachener Straße, etwa in Höhe des Schnellrestaurants am Stadion, wird in Fahrtrichtung Junkersdorf, also stadtauswärts bei Tempo 50 geblitzt. Einen schönen Tag euch. Tschüss.
4: Den wünschen wir dir auch, Mary. Gute Fahrt. Außerdem meldet Petra einen Blitzer auf der Venloer Straße stadteinwärts in Höhe des großen Supermarktes. Hier dürft ihr 30 fahren. Auf den Straßen in der Stadt ist an der Kreuzung Frankfurter Straße, Alte Wipperfürther Straße die Ampel ausgefallen. Ansonsten normaler Stadtverkehr rund ums Eiffeltor ist wieder ein bisschen mehr los. Aber nicht der Rede wert. Auf den Autobahnen Vorsicht bitte auf der A1 Euskirchen Köln in Richtung Köln. Tunnel Löwenich, Gefahr durch ein liegen gebliebenes Auto. Und auf der A3 Oberhausen Köln zwischen Dreieck Langenfeld und Mülheim. Im Moment 4 Kilometer Stau, hier braucht ihr 12 Minuten länger. A59 noch Bonn-Köln zwischen Spich und Flughafen 2 Kilometer Stau, mindestens 8 Minuten Stauzeit für euch. Ansonsten alles unter 5 Minuten. Und wenn ihr auch was entdeckt, dann ruft uns gern an, zum Beispiel auf der Radio Köln Verkehrshotline 0800 951 99 99. Gute Fahrt euch.
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4: Mit Stefan Uckelbach. Hallo Köln, wünsche euch einen schönen und trotz des heißen Wetters entspannten Montag.

Ihr hört Radio Köln, Stefan Unkelbach hier um 12:15. 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

0: 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Und jetzt hier bei uns schon mal ein kleiner Appetizer mit den No Angels und Daylight in Your Eyes.
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2: Mit Sarah Heinz. Guten Tag. Im Nahverkehr bei uns in NRW hat es im letzten Jahr deutlich mehr Vorfälle gegeben. Über 20.000 Fälle wurden erfasst. Das sind über 1.300 mehr als im Vorjahr. Konkret geht es dabei um Beleidigungen bis hin zu Sachbeschädigungen und Gewalt. Besonders oft ist dabei das Zugpersonal betroffen, vor allem bei Ticketkontrollen. Trotzdem sagen Bahn- und Verkehrsverbünde, Zugfahren im Land sei weiterhin sicher. Mehr dazu hat Rosina Sjandi aus dem Landtagsstudio.
3: Die vorgelegten Zahlen zeigen, es gibt mehr Konflikte in den Zügen, aber nicht automatisch mehr schwere Gewalttaten. Viele Probleme entstehen laut Bericht bei Ticketkontrollen, also dann, wenn Fahrgäste ohne gültiges Ticket unterwegs sind. Das führe häufig zu Stresssituationen für das Personal, heißt es. Der Vorstandssprecher des Verkehrsverbundes Rhein-Ruhr, Oliver Wittke, sagte, die Linie sei klar.
4: Fahrpersonal, Zugbegleitpersonal, auch diejenigen Kolleginnen und Kollegen, die Kontrollen durchführen, werden zunehmend verbal angegriffen. Das können wir nicht tolerieren.
3: Die Verantwortlichen setzen auf mehr Sicherheitspersonal, auf Schulungen und auf Technik in den Zügen. Dazu gehören auch Videoüberwachung und Bodycams. Ziel sei es, dass sich Fahrgäste und auch die Beschäftigten im Zug besser geschützt fühlen.
2: Danke, José, für die Infos. Mehr Meldungen hört ihr jetzt in der Zusammenfassung. Nach monatelangem wachsenden Druck auch innerhalb der eigenen Partei hat der britische Premierminister Starmer jetzt die Reißleine gezogen. Er hat seinen Rücktritt bekannt gegeben. Bis ein Nachfolger gefunden wird, will er noch im Amt bleiben. Geplant ist, die Ablöse bis Mitte Juli hinzubekommen. An deutschen Schulen gibt es immer mehr Fälle von Gewalt und Mobbing. Die Gewerkschaft Erziehung und Wissenschaft fordert deswegen unter anderem, die Schulsozialarbeit auszubauen, damit Konflikte gar nicht erst eskalieren können und Schulen wieder zu einem Schutzraum für Schülerinnen und Schüler werden. Fast jeden zweiten Mieter in Deutschland belasten die Kosten fürs Wohnen. Laut einer aktuellen Allensbach-Umfrage bleiben viele Menschen deshalb immer länger in ihren Wohnungen. Inzwischen liegt der Durchschnitt bei 18 Jahren. Offenbar würden viele Mieter an ihren alten Wohnungen festhalten, aus Angst vor teureren neuen Mietverträgen, so die Studienmacher. In Sachsen-Anhalt sorgt eine neue Regel in einem Strandbad gerade für Diskussionen. Menschen, die nach Ansicht der Betreiber nicht gut genug Deutsch sprechen, sollen dort nicht eingelassen werden. Grund ist nach Angaben des Strandbads die Sicherheit der Badegäste. Man müsse sicher sein, dass die Besucher die Baderegeln verstehen, vor allem an heißen Tagen wie jetzt, wenn besonders viel los sei. Gerade Kinder müssten verstehen, wie sie sich am Wasser zu verhalten hätten, genau wie die Personen, die sie beaufsichtigen. Mit der Regel sollen auch die Bademeister und das Personal entlastet werden. Für die neue Regel wurde das Strandbad auch schon kritisiert. Die Betreiber würden da aber konsequent bleiben, hieß es. Und das waren die Nachrichten mit Sarah Heinz.
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5: Die ganze Woche Sonne ohne Ende bei uns in Köln. Heute und morgen 32 Grad in der Spitze. Am Mittwoch geht's hoch auf 36 Grad und für Freitag sind sogar 38 Grad angekündigt. Die nächsten Gewitter soll es erst am Wochenende geben. Viel kühler wird's dadurch aber nicht.
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5: Mary meldet einen Blitzer auf der Aachener Straße in Müngersdorf, Höhe des Stadions stadtauswärts. Hier dürft ihr 50 fahren. Metra meldet einen Blitzer auf der Fendorfer Straße stadteinwärts in Höhe des großen Supermarkts. Hier ist Tempo 30 erlaubt. Auf den Straßen in der Stadt, an der Kreuzung Frankfurter Straße, Alte Wipperfürther Straße, ist die Ampel ausgefallen und ansonsten normaler Stadtverkehr. Auf den Autobahnen Vorsicht auf der A3 Köln-Oberhausen, an der Einfahrt Leverkusen-Zentrum ein kaputter LKW und den längsten Stau gibt es hier, A59 Bonn-Köln, zwischen Spich und Flughafen, 2 Kilometer Stau, mindestens 9 Minuten Stauzeit für euch. Ansonsten sind das Staus mit maximal 3-4 Minuten Wartezeit für euch. Wenn ihr auch was entdeckt, Staus, Blitzer, Behinderungen, schickt uns gerne WhatsApp-Sprachnachricht an die 0221 951 99 99. Gute Fahrt euch.
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5: Es gibt echt so einige Sachen, die macht man sein ganzes Leben lang falsch. Kennt ihr sowas? Wir haben ein paar Beispiele für euch rausgesucht und die hört ihr in 10 Minuten hier bei Radio Köln. Ich bin Stefan Unkelbach. Hallo Köln, wünsche euch einen schönen und entspannten Montag. 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

0: Pessimist. Wünsche euch einen schönen Montag. Ihr hört Radio Köln mit Stefan Unkelbach um 12:15. Wie wascht ihr eigentlich euren Reis? Beziehungsweise wascht ihr euren Reis tatsächlich? Das soll man ja machen. Das wusste ich bis vor kurzem auch nicht. Und da gibt's echt einige Sachen, die ich so mein ganzes Leben lang falsch gemacht habe. Und Radio Köln-Reporterin Laura Potting auch beim Thema Erdbeeren zum Beispiel.
1: Erdbeeren musst du waschen, bevor du sie isst. Gut, das wusste ich. Ach, Gott sei Dank. Allerdings habe ich sie immer schön unter den kalten Wasserstrahl gehalten und das ist nicht so gut. Der kann die Erdbeeren nämlich verletzen. Besser ist es, wenn du die schonend im Wasserbad wäschst. Das gilt auch für mich. So, weiter. Und dann ist es auch noch wichtig, dass du dieses grüne, dieses Dings da an der Erdbeere, wie heißt denn das? Kelch. Ha, witzig. Und wenn man den abschneidet, ne, dann heißt das Entkelchen. Jetzt habe ich auch ein neues Wort für sich betrinken gefunden. Hervorragend. Jedenfalls müsst ihr das Grünzeug bei der Erdbeere beim Waschen noch dran lassen. Ansonsten dringt nämlich Wasser in die Erdbeere ein und verwässert den Geschmack. So das Bundeszentrum für Ernährung. Und wo wir es gerade von Waschen haben, einige von euch werden ihr Hähnchen sicherlich waschen, bevor sie es zubereiten. Das nicht machen, denn das Hühnchen kann mit Keimen belastet sein. Beim Berühren und beim Abspülen unter dem Wasserhahn können die Bakterien dann über die Hände und mit Wasserspritzern in der Küche verteilt werden, so die Verbraucherzentrale NRW. Also besser direkt mit einer Gabel auf den Grill oder in die Pfanne geben. Wisst ihr Bescheid? Ich habe jetzt fertig und ich suche mir jetzt irgendwo was zum Entkelchen.
0: Na dann Prost. Übrigens, falls ihr auch so Beispiele habt von Dingen, die ihr immer falsch gemacht habt oder Tipps, die euch das Leben einfacher gemacht haben, meldet euch gerne über radioköln.de.

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1: Pia Rempe ist hier. Schönen guten Tag. Kölner Polizei beschlagnahmt tonnenweise Drogen. Einsamkeit bleibt gesellschaftliche Herausforderung und das Wetter ganz viel Sonne heute bis 32 Grad. Große Drogenrazzia mit Kölner Beteiligung. Kölner Ermittler haben heute Morgen 9 mutmaßliche Drogenhändler festgenommen und Wohnungen, Geschäftsräume sowie Bunker bei uns in NRW und auch in Spanien und Österreich durchsucht. Christina Czesny aus dem Radio Köln News Team. Was wird den Verdächtigen denn genau vorgeworfen?
2: Also die 24- bis 31-Jährigen sollen Teil einer Drogenbande sein, die international mit Cannabis, Kokain und weiteren Drogen gehandelt hat. Und zwar wortwörtlich tonnenweise. Laut Polizei geht es um Drogen im Wert von über 11 Millionen Euro. Bei den Durchsuchungen wurden neben den Betäubungsmitteln auch Datenträger, Handys und Unterlagen sichergestellt. Unterstützt wurde die Kölner Polizei unter anderem von Europol sowie Behörden aus Spanien und Österreich.
1: Danke dir, Christina. Besonders in der Corona-Pandemie war Einsamkeit für viele Menschen ein Thema. Auch Jahre danach ist das gesellschaftliche Problem weiter präsent. Eine Altersgruppe ist besonders betroffen. Rebecca Otten, welche ist das?
3: Ja, das sind vor allem junge Erwachsene. Gut ein Fünftel der 21- bis 30-Jährigen hat angegeben, sich stark einsam zu fühlen. Das hat das Bundesinstitut für Bevölkerungsforschung jetzt mitgeteilt, anlässlich der Aktionswoche gegen Einsamkeit. Das Einsamkeitsempfinden habe sich seit der Corona-Pandemie kaum zurückgebildet, sagen die Studienmacher. Sie wollen Einsamkeit jetzt stärker ins öffentliche Bewusstsein rücken und wissenschaftlich fundierte Grundlagen für politische Maßnahmen schaffen.
1: Danke, Rebecca. Die Nico-Schlotterbeck-Diagnose ist da, ja, und die ist nicht gut. Der Innenverteidiger der deutschen Fußballnationalmannschaft hat sich im Spiel gegen die Elfenbeinküste einen Bänderriss im linken Sprunggelenk zugezogen. Das berichten übereinstimmend mehrere Medien. Er wird demnach mindestens 8 Wochen ausfallen. Ja, und das ist klar, dann bedeutet es das WM aus. Und das waren die Nachrichten. Ich bin Pia Rempe und mehr Infos, die findet ihr auf radioköln.de.
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4: Der Kölner Sommer geht weiter mit 16 Stunden Sonne pro Tag. Heute und morgen 32 Grad maximal, ab Mittwoch dann sogar 36 bis 38 Grad in der Spitze am Freitag. Die nächsten Gewitter sind erst fürs Wochenende angekündigt. Es bleibt aber auch dann heiß bei uns.
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4: Jessie, leg los.
5: Auf dem Herler Ring, in dem Teilabschnitt Höhenberger Ring, Höhe Victoria, Köln, wird aus dem Auto raus geblitzt. Da ist Tempo 50.
4: Danke, Jessie, gute Fahrt. Mary meldet einen Blitzer auf der Aachener Straße in Müngersdorf. Höhe des Stadions, stadtauswärts, hier dürft ihr 50 fahren. Und Petra hat noch einen Blitzer entdeckt auf der Venloer Straße, stadteinwärts in Höhe des großen Supermarkts. Hier dürft ihr 30 fahren. Auf den Straßen in der Stadt gibt's was von der Bergisch-Gladbacher Straße. Im Bereich Mülheimer Ring und Karlsberg wird an der Wasserleitung gearbeitet. Da könnte es etwas länger dauern. Ansonsten keine größeren Staus oder Behinderungen in der Stadt. Auf den Autobahnen ist auch nicht viel los. Vorsicht bitte auf der A4 Köln-Aachen zwischen Poll und Rodenkirchen. Eine ungesicherte Unfallstelle. Und 3 Staus gibt es für euch. A1 Köln-Euskirchen zwischen Hürth und Bliesheim. 4 Kilometer stocken, 6 Minuten. A59 Bonn-Köln zwischen Lind und Flughafen. 1 Kilometer, 5 Minuten. Und A555 Bonn-Köln zwischen Rodenkirchen und Kreuz Süd. 1 Kilometer, 5 Minuten. Stau Zeit für euch. Ansonsten ist es noch weniger. Und wenn ihr auch was entdeckt, dann schickt uns gerne eine WhatsApp-Sprachnachricht, zum Beispiel an die 0221 951 99 99. Gute Fahrt euch.
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4: Wir sprechen gleich über die Woche von Atze Schröder in 10 Minuten hier bei Radio Köln. Ich bin Stefan Unkelbach. Hallo Köln, schönen Montag.

0: Einen schönen Montag wünsche ich euch. Ihr hört Radio Köln mit Stefan Unkelbach um 14:45. Was ist das kuschelig warm im Moment, oder? Am Wochenende war schon nicht schlecht. Jetzt in dieser Woche am Freitag bis zu 38 Grad. Ja, der Sommer ist da, aber zum Glück auch die Tipps zum Sommer von Atze Schröder.
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3: Ja, nee, ist klar. Bah, ist das warm geworden, oder? Ganz ehrlich, schwitzt ihr auch so? Wie heiß will das denn werden? 34, 35, 36 Grad, wer bietet mehr? Ja, ist das denn noch Wetter oder ist das schon eine Hitzeauktion? Jetzt wissen wir auch mal, wie sich so ein halbes Hähnchen fühlt im Frau-Holle-Grill. Und dem halben Händchen geht es noch besser als uns, weil die andere Hälfte liegt ja noch im Kühlschrank. Da versuche ich gleich auch mal reinzukommen. Ja, was denn? Wenigstens mal die Füße ins Gemüsefach stecken. Ich rufe nachher mal bei Sixt an und frage, ob die mir einen Bofrost-Lieferwagen leihen können.

0: was denn? Man muss pfiffig sein bei dem Wetter, bevor einem das Hirn wegschmilzt. Warum denn nicht mal das Public Viewing in die Eishalle verlegen? Ja, da kommt außer mir auch mal wieder keiner drauf. Ja, bitte, gern geschehen. Ihr merkt, Hochsommer will organisiert sein. Erste Regel, immer kühle Plätze suchen. Zur Not einfach mal auf die Sonnenbank. Schön eine halbe Stunde abkühlen. Das wirkt Wunder, ja, und man wird auch noch braun. Zweitens, viel trinken, mindestens 3 Liter am Tag. Ja, und zwischendurch auch ruhig mal ein Wasser. Und drittens, gelassen bleiben. Streng nach dem Motto, Sommer ist, wenn die Klobrille mit dir aufsteht.
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1: Mit Sarah Heinz, guten Tag. Der Sommer hat gerade erst angefangen, aber schon bringt uns die erste Hitzewelle richtig ins Schwitzen. Im Laufe der Woche konnte im Westen und im Südwesten sogar die 40-Grad-Marke geknackt werden, meldet der Deutsche Wetterdienst. Viele suchen dann Abkühlung an Seen, Flüssen oder Kanälen, aber die Hitze hat auch eine traurige Kehrseite. Am vergangenen Wochenende gab es mehrere tödliche Badeunfälle, Malte Albrecht.
2: Ja, allein von Freitag bis Sonntag hat die DLRG bundesweit bisher 6 Badetote registriert. 2 Unglücke davon passierten in NRW, im Rhein-Herne-Kanal, in Gelsenkirchen und in einem Baggersee in Kleve. Die Opfer waren überwiegend junge Männer zwischen 16 und 29 Jahren. Die DLRG sagt, gerade Männer unterschätzen beim Baden oft ihre Kräfte und gehen unnötige Risiken ein. Die Lebensretter empfehlen deshalb, nur an bewachten Badestellen schwimmen zu gehen, möglichst nicht allein ins Wasser zu steigen und sich vor dem Baden erst abzukühlen.
1: Durch die Hitze steigt in den nächsten Tagen ja auch die Waldbrandgefahr weiter an.
2: Davor warnt der Deutsche Wetterdienst, vor allem in Süd- und Ostdeutschland. Schon ab Mittwoch gilt in vielen Regionen die zweithöchste Warnstufe. Für Donnerstag und Freitag erwarten die Meteorologen dann in weiten Teilen Deutschlands eine hohe Waldbrandgefahr. Die hohen Temperaturen allein lösen zwar keine Feuer aus, erhöhen aber das Risiko deutlich. Oft sind Unachtsamkeit oder Brandstiftung die Auslöser. Die Kombination aus Hitze, Trockenheit, niedriger Luftfeuchtigkeit und Wind sorgt dann dafür, dass sich die Brände leichter ausbreiten können. Dass solche extremen Wetterlagen immer häufiger auftreten, führen Experten auf den Klimawandel zurück.
1: Danke, Malte. Mehr wichtige Meldungen sind das jetzt kurz und kompakt. Die Rentenkommission wehrt sich gegen die Kritik von vielen Seiten. Man müsse aufs Gesamtkonzept schauen. Der Auftrag sei gewesen, eine lebensstandardsichernde Rente für niedrige und mittlere Einkommen sicherzustellen, die auf Dauer bezahlbar sei. Und das sei gelungen, hieß es. Nach dem angekündigten Rücktritt von Großbritanniens Premierminister Starmer könnte der geplante gemeinsame EU-Gipfel Mitte Juli verlegt werden, so die EU-Kommission in Brüssel. Der Gipfel war vor allem dazu gedacht, die Beziehungen zwischen der EU und Großbritannien nach dem Brexit wieder voranzubringen. Nico Schlotterbeck fällt bei den kommenden WM-Spielen wohl aus. Nach dpa-Informationen hat der 26-Jährige sich beim 2:1 gegen die Elfenbeinküste einen Innenbandriss am linken Sprunggelenk zugezogen. Knapp jeder zweite Mieter in Deutschland fühlt sich durch die Kosten für seine Wohnung belastet. Das ist das Ergebnis einer neuen Allensbach-Umfrage. Aus Angst vor neuen, teureren Mietverträgen würden bundesweit auch immer mehr Menschen in ihren aktuellen Wohnungen bleiben. Inzwischen liegt der bundesweite Schnitt hier bei 18 Jahren. Die Mieten der Befragten seien in den letzten 10 Jahren zwar angestiegen, gerade in Großstädten liegen Neuvertragsmieten aber häufig über diesen Kosten. Das zeigen Daten des Bundesinstituts für Bau-, Stadt- und Raumforschung. In Hamburg und München sind die Neumieten seit 2016 zum Beispiel um knapp die Hälfte teurer geworden, in Berlin um 2/3. Und das waren die Nachrichten mit Sarah Heinz.
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3: Heute und morgen, die ganze Woche, viel Sonne, 32 Grad in der Spitze heute und morgen. Am Mittwoch geht's hoch auf 36 Grad und für Freitag sind sogar 38 Grad angekündigt. Die nächsten Gewitter soll es erst am Wochenende geben, viel kühler wird's dadurch aber nicht.
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3: Jesse hat einen Blitzer entdeckt auf dem Herler Ring, Höhe Victoria, hier dürft ihr 50 fahren. Mary meldet einen Blitzer auf der Aachener Straße in Müngersdorf, Höhe Stadion, Stadt auswärts, hier dürft ihr 50 fahren. Und Petra sagt, es blitzt auf der Venloer Straße, Stadt einwärts, in Höhe des großen Supermarktes, hier dürft ihr 30 fahren. Keine längeren Staus in der Stadt, auf der Bergisch-Gladbacher Straße zwischen Mühlheimering und Karlsberg wird an der Wasserleitung gearbeitet, da solltet ihr ein paar Minuten mehr einplanen. Auf den Autobahnen Vorsicht bitte auf der A59 von Köln nach Bonn. Zwischen Flughafen und Wahn in beiden Richtungen Personen auf der Fahrbahn. Und den längsten Stau gibt es auf der A1 Köln-Euskirchen zwischen Hürth und Bliesheim. 5 Kilometer stocken, mindestens 8 Minuten Stauzeit für euch. Ansonsten sind das maximal 5 Minuten, vielleicht auch ein bisschen weniger, wenn überhaupt. Wenn ihr auch was entdeckt, schickt uns gerne WhatsApp-Sprachnachricht zum Beispiel an die 0221 951 99 99. Gute Fahrt euch.
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3: 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Hallo Köln, wünsche euch einen schönen und entspannten Montag.

0: Ihr hört den Montagmittag bei Radio Köln, Stefan Unkelbach hier um 14:15. 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
1: Pia Remp ist hier. Schönen guten Tag. Kölner Polizei beschlagnahmt tonnenweise Drogen. 6 Menschen sterben bei Badeunfällen in Deutschland und das Wetter ganz viel Sonne bis 32 Grad. Der Kölner Polizei ist ein Schlag gegen eine mutmaßlich europaweit agierende Drogenbande gelungen. Heute Morgen wurden 9 Verdächtige festgenommen. Dafür haben die Ermittler Privatwohnungen, Geschäftsräume und Bunker bei uns in NRW, aber auch in Spanien und Österreich durchsucht. Die Gruppe soll über Jahre hinweg mit großen Mengen Drogen gehandelt haben. Darunter mehr als 4 Tonnen Cannabis, 27 Kilo Kokain und Stoffe zur Herstellung von Amphetamin. Die Ermittlungen laufen bereits seit letztem Sommer. Inmitten der Hitzewelle haben die Lebensretter von der DLRG allein von Freitag bis Sonntag bisher 6 tödliche Badeunfälle erfasst. Ja, und es gibt offenbar eine Gruppe, die besonders gefährdet ist an Rosenthal.
2: Ja, es sind meistens junge Männer, die ums Leben kommen. Unter anderem ein 16-Jähriger im Rhein-Herne-Kanal in Gelsenkirchen. Die Lebensretter hatten vergangene Woche dazu aufgerufen, die Gefahren beim Baden und Schwimmen in der Hitze nicht zu unterschätzen. Gerade Männer würden aber ihre Fähigkeiten überschätzen. Schon letztes Jahr waren 4 von 5 Ertrunkenen männlich. Ja, und weil es lebensgefährlich ist, gilt bei uns seit dem vergangenen Jahr auch ein Badeverbot im Rhein.
1: Danke, Sandra. Vielleicht habt ihr gestern auch in der Innenstadt im Stau gestanden. Mehrere tausend Radfahrerinnen und Radfahrer haben sich nämlich am sogenannten Fahrradrave beteiligt. Sie haben für bessere Verhältnisse für Fahrradfahrer in Köln demonstriert. Über 3 Stunden waren sie bei weit über 30 Grad unterwegs. Und Radio Köln-Reporter Paul Rosenau, der war auch dabei.
3: Organisiert wurde das Event unter anderem vom Fahrradentscheid Köln und der Sternfahrt Köln. Unter dem Namen Straßen fair teilen ist der Demozug gestern vom Ottoplatz über die Deutzer Brücke und auf die Ringe gezogen. Auch kölsche Prominenz war vertreten. Stefan Brings ist selbst Radfahrer und auch großer Freund von der Aktion.
4: Wir sollten das gemeinsam meistern. Ich fand das total wichtig. Ich fand auch schön, dass so viele Kinder da waren, weil das ist ja deren Zukunft.
3: Die Demonstrierenden fordern unter anderem eine schnellere Verkehrswende, Radwege auf allen Kölner Brücken und sichere Schulwege für Kinder.
1: Danke, Paul. Und ich gebe wieder ab an dich, Stefan.
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5: Der Kölner Sommer geht weiter mit 16 Stunden Sonne pro Tag. Heute und morgen 32 Grad maximal, ab Mittwoch dann sogar 36 bis 38 Grad in der Spitze. Die nächsten Gewitter sind erst fürs Wochenende angekündigt. Es bleibt aber auch dann heiß bei uns.
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5: Jesse hat einen Blitzer entdeckt auf dem Herler Ring in Höhe Victoria. Ihr dürft 50 fahren. Mary meldet einen Blitzer auf der Aachener Straße in Müngersdorf, Höhe Stadion stadtauswärts. Hier ist ebenfalls 50 erlaubt und Petra meldet einen Blitzer auf der Venloer Straße stadteinwärts in Höhe des großen Supermarktes. Hier dürft ihr 30 fahren. Auf den Straßen in der Stadt gibt's was für die Siegburger Straße. Da hat ein LKW die Oberleitung runtergerissen. Die Straße ist für den Verkehr in beide Richtungen gesperrt und die Linie 7 fährt nur bis Baumschulenweg und aus Richtung City nur bis Heumarkt. Ansonsten einige Minuten Stauzeit rund ums Eiffeltor einplanen. Auf den Autobahnen Vorsicht bitte auf der A4. Olpe-Köln zwischen Untereschbach und Bergisch Gladbach-Bensberg. Gegenstände auf der Fahrbahn. Auf der A1 Euskirchen-Dortmund zwischen Kreuz-Nord und Leverkusen-West 1 Kilometer Stau 9 Minuten. A1 Köln-Euskirchen zwischen Hürth und Bliesheim 4 Kilometer stockend 7 Minuten. A4 Köln-Aachen zwischen Kreuz-Gremberg und Kreuz-Süd 4 Kilometer stockend 8 Minuten. A59 Bonn-Köln zwischen Spich und Flug 2 Kilometer 8 Minuten und A555 Bonn-Köln zwischen Godorf und dem Kreuz Süd 1 Kilometer. Mindestens 8 Minuten Stauzeit für euch. Ansonsten sind das nur kleinere Staus. Alles unter 5 Minuten. Wenn ihr auch was entdeckt, Staus, Blitzer, Behinderungen, ruft uns gern an. Auf der Radio Köln Verkehrshotline zum Beispiel 0800 951 99 99. Gute Fahrt euch.
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5: Noch ein halbes Stündchen mit Stefan Ogelbach. Hallo Köln, wünsche euch einen schönen und trotz des Wetters entspannten Montag.

0: hört Radio Köln mit Stefan Unkelbach um 15:45 und jetzt ist gerade Daniel Kollmann zu mir ins Studio gekommen. Hallo lieber Daniel.
1: Hi.
0: Daniel ist ja bekennender FC-Fan und natürlich auch Fan der deutschen Fußballnationalmannschaft.
1: Ja.
0: Überhaupt keine Frage. Wo hast du geguckt am Samstag?
1: Am Samstag waren wir tatsächlich beim Sommerfest des Tischtennisvereins meiner beiden Söhne. Die haben da ein Grillfest veranstaltet, wie jedes Jahr, und abends war dann Gucken auf großer Leinwand mit allem Mann. War schön.
0: Okay.
1: War richtig geil.
0: Nicht schlecht. Mhm. Ja, ich war bei Jeck im Sonne am Samstag erst.
1: Ja.
0: Und als ich dann wieder zu Hause war, habe ich mit meiner Frau und dann den Kids, die natürlich zu Hause geblieben sind, zusammen geguckt. Die beiden Frauen haben geschlafen in der zweiten Halbzeit. Und die Jungs, mein 7-jähriger Sohn hat durchgehalten bis nach dem 2:1.
1: So, perfekt, meine oder? Jungs waren ja auch dann bis zum Schluss mit dabei. Und
0: sehr
1: wir waren
0: gut.
1: Sehr aufgekratzt nach dem Spiel. Aber gut, war echt schön.
0: Daniel übernimmt gleich ab 3 hier das Mikrofon und du hast einen

0: ehemaliges Maskottchen einer Weltmeisterschaft von vor x Jahren gefunden.
1: 2006, sozusagen. Sommermärchen, ja. Du erinnerst
0: dich. Ich erinnere mich,
1: Und ihr wisst jetzt wahrscheinlich auch, wenn ihr an Sommermärchen denkt, was war das nochmal für ein Viech? Das war dieser Bär, ne? Goleo.
0: Ja, ohne Hose der?
1: Der ohne Hose, ja, ganz genau. Und wisst ihr eigentlich, wo Goleo heute lebt? Wo er ist? Was mit Goleo passiert ist? Nein? Ja, dann erzähle ich es euch gleich. Bisschen Spannung muss bleiben.
0: Daniel Kollmann hat Goleo ausfindig gemacht.
1: Ganz weit weg von
0: hier ist er. Das Maskottchen der WM 2006. Erzählt gleich, wo er lebt. Aber auch noch andere Dinge erzählen. Natürlich, also, ne? Und ein bisschen mehr. Dann ab drei hier euer Begleiter den Feierabend. Und das war der Radio Köln Montag mit Stefan Unkelbach. Wir hören uns morgen wieder ab 10. Jetzt Udo Lindenberg und Apache 207. Bis morgen. Sehr geil.

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1: Mit Ralf Bosse. Nico Schlotterbeck fällt für den Rest der Fußball-WM aus. Der 26-Jährige von Borussia Dortmund hat sich den befürchteten Innenbandriss im linken Sprunggelenk zugezogen. Das ergab eine MRT-Untersuchung in einem Krankenhaus in North Carolina. Dem Innenverteidiger droht eine Pause von rund 2 Monaten. Aufgrund der FIFA-Regeln darf Bundestrainer Julian Nagelsmann keinen Spieler nachnominieren. Antonio Rüdiger dürfte die Position in der Innenverteidigung übernehmen.
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2: Mit Sarah Heinz, guten Tag. An deutschen Schulen gibt es immer mehr Fälle von Gewalt und Mobbing. Die Gewerkschaft Erziehung und Wissenschaft fordert deswegen, dass dringend etwas passieren und mehr Unterstützung geliefert werden muss. Thorsten Adolfs aus dem News-Team. Wo liegen laut GEW denn die besonders dringenden Baustellen?
3: Ja, die GEW schlägt Alarm, weil es ihrer Ansicht nach an allen Ecken und Enden in den Schulen an Personal fehlt. Es gäbe zu wenige Lehrerinnen und Lehrer und vor allem viel zu wenige Schulsozialarbeiter, die frühzeitig eingreifen könnten, heißt es. Die Gewerkschaft fordert deshalb, die Schulsozialarbeit deutlich auszubauen, damit Konflikte gar nicht erst eskalieren und Schulen wieder zu einem richtigen Schutzraum für alle Schüler werden können. Dass Handlungsbedarf besteht, zeigen die Zahlen. Bei Fällen körperlicher Gewalt, die von der Polizei erfasst wurden, gab es laut einer Auswertung des deutschen Schulportals im Jahr 2024 fast 29.000 Gewalttaten. Das ist ein Anstieg um gut 37% innerhalb von nur 2 Jahren. Außerdem kam bei der PISA-Studie heraus, dass gut jeder fünfte 15-Jährige mehrmals im Monat in der Schule gemobbt wird. Dieser Wert hält sich seit Jahren hartnäckig auf einem hohen Niveau. Passend dazu wird in Berlin heute eine neue Studie vorgestellt. Darin geht es zum ersten Mal um die Frage, wie Gewalt und Mobbing gezielt bekämpft werden können.
2: Danke, Thorsten, für die Infos. Noch mehr Meldungen sind das jetzt im Überblick. Seit gestern sind erste Details der Empfehlungen der Rentenkommission bekannt und seitdem wird darüber gestritten. Den Gewerkschaften gehen die Pläne zu weit, Wirtschaftsverbänden gehen sie nicht weit genug. Unter anderem soll länger gearbeitet werden und die Beiträge sollen steigen. Die meisten Städte und Gemeinden stecken tief in den roten Zahlen, denn die Haushaltslöcher sind so groß wie noch nie. Die Bertelsmann-Stiftung hat ausgerechnet, dass sich im letzten Jahr ein Rekorddefizit von knapp 32 Milliarden Euro angehäuft hat. Die Gesamtverschuldung liegt mittlerweile bei fast 200 Milliarden Euro. Darunter werden wohl vor allem Bildung und Infrastruktur leiden. Auch Jahre nach der Corona-Pandemie fühlen sich viele junge Erwachsene in Deutschland oft einsam. Laut Zahlen des Bundesinstituts für Bevölkerungsforschung betrifft das jede fünfte Person zwischen 21 und 30 Jahren. Viele Menschen in dieser Altersgruppe seien in einer Orientierungs- und Übergangsphase und das könne die Anfälligkeit für Einsamkeit noch erhöhen, hieß es. Viele Berufstätige in Deutschland würden lieber im Ausland arbeiten. Laut einer Umfrage für die Jobseite Indeed überlegen 2 Drittel der befragten Arbeitnehmer, ins Ausland zu gehen. 1 Drittel hat sich schon konkret über Möglichkeiten informiert. Am gefragtesten sind demnach die USA, Großbritannien und die Schweiz. Als Hauptgrund nennen die Befragten mehr Geld und eine bessere Lebensqualität. Die Studienmacher sehen die Ergebnisse als Alarmsignal. Wenn so viele Arbeitnehmer gerne in einem anderen Land arbeiten wollen würden, dann sollte das auch als Zeichen für Unzufriedenheit mit den Arbeitsbedingungen bei uns verstanden werden und dafür, dass sich etwas verbessern müsse. Und das waren die Nachrichten mit Sarah Heinz.
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4: So, ganz viel Sonnenschein, auch den Rest des Montags. Für euch bleibt alles beim Alten. Ab und zu sind so ein paar kleinere, harmlose, weiße Wölkchen unterwegs. Die sehen ganz hübsch aus und erfüllen ihren Zweck, indem sie sich zwischendurch mal ganz kurz vor die Sonne schieben und euch ein bisschen Schatten spenden. Mehr ist es aber nicht und Regen oder Gewitter sind zumindest heute auch nicht angesagt. Das Ganze bei Temperaturen von 31 aktuell sogar teils 32 Grad und morgen geht es ganz, ganz genauso weiter.
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4: Und da hat Annette gesagt, das ist auf der Stadtautobahn zwischen der A4 und der Zoobrücke blitzt. Da steht mobiler Blitzer und der kontrolliert, ob ihr schneller als 80 unterwegs seid. Dann schauen wir auf Jessie und die hat einen Blitzer auf dem Herder Ring, Höhe Victoria gesehen. 50 ist erlaubt. Mary meldet einen Blitzer auf der Aachener Straße in Müngersdorf für Stadion statt auswärts. Da dürft ihr 50 fahren. Und Petra meldet einen Blitzer auf der Venloer Straße statt einwärts, Höhe des großen Supermarkts. Da ist Tempo 30 okay. Auf der Siegburger Straße, da hat ein LKW die Oberleitung der KVB runtergerissen. Die Siegburger ist zwischen am Hasental und am Schnellert für den Verkehr in beide Richtungen gesperrt. Und die Linie 7 fährt im Moment nur bis Baumschulenweg und aus Richtung City nur bis Heumarkt. Da also noch eine ganze Weile mit Behinderungen rechnen. Und an der Kreuzung Ulrichgasse, Kartäusergasse und vor den Siebenbogen sind die Ampeln ausgefallen. Das ist auch ungünstig, fahrt vorsichtig. Ein paar Minuten Stauzeit rund ums Eiffeltor, aber das ist ja im Moment nichts Neues. Und auf den Autobahnen selbst, da schauen wir natürlich noch drauf. Die Warnmeldungen vorab. A1 Richtung Euskirchen zwischen Hürth und Dreieck-Erftal habt ihr Straßenschäden auf dem rechten Fahrstreifen. Bitte besonders vorsichtig fahren, da ist die Fahrbahn kaputt. Und was die längsten Staus angeht, da sind wir im Moment auf der 1 Richtung Euskirchen zwischen Hürth und Kreuz Biesheim, 6 Kilometer plus 10 Minuten. Auf der 4 Richtung Aachen zwischen Dreieck-Heumer und Kreuz Köln-Süd, 5 Kilometer Stau plus 13 Minuten. Auf der 59 Bonn-Köln zwischen Lind und Flughafen, 2 Kilometer plus 10 Minuten. Und nochmal 10 Minuten gibt es obendrauf auf der 555 Bonn-Köln zwischen Godorf und Kreuz Köln-Süd, 3 Kilometer. Alles unter 10 Minuten lest ihr gerne auf radioköln.de nach. Euch eine gute Fahrt.
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4: Mit Daniel Kollmann. Und in den nächsten 5 lecker warmen Stündchen spiele ich euch jetzt den Radioventilator, ne? Mit cooler Musik, bisschen Fächer gegens Mikrofon wedeln. Ja, schaffe ich auch. Schön, dass ihr dabei seid. Los geht's mit dem Besten von heute, von Leonie. Don't worry, hallo Köln.

0: Hallo Kölner Montag.
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0: Könnt ihr euch vorstellen, bei dem Wetter in so einem Maskottchenkostüm zu stecken? Also so ein dicker Anzug, Plüschkopf und so weiter. Bloß nicht, oder? Hölle. Aber wisst ihr, was mit so ehemaligen WM-Maskottchen passiert? Wenn die Glück haben, landen die im Museum. Und das ist das Stichwort für unser kleines WM-Achwas des Tages.
2: Unser WM-Maskottchen von 2006 sorgte für reichlich Diskussionen. Ihr erinnert euch, denn musste das denn wirklich sein, dass Goleo keine Hosen trägt? Viel interessanter ist dabei aber Goleos Innerstes. Die 2,30 Meter Puppe, hergestellt übrigens von der berühmten Jim Henson Company, wiegt 35 Kilo und ist mit kleinen Kameras und Monitoren ausgestattet, damit der Mann, der drin steckt, überhaupt eine Orientierung hat. Der rechte Arm des Puppenspielers war die ganze Zeit oben, um Goleos Kopf zu steuern. Mit der linken Hand wurde der sprechende Ball Pille gesteuert und Goleos rechter Arm wurde per Schnur bewegt. Eine schweißtreibende Angelegenheit, weswegen es bei einem Auftritt auch mal so heiß wurde, dass die Feuchtigkeit im Innern Kameras und Monitore lahmlegte. Heute steht das Goleo-Kostüm übrigens im Bonner Haus der Geschichte.
0: Könnt ihr mal sehen, könnt ihr euch angucken und ich glaube, dass mit der Feuchtigkeit im Inneren wäre bei den aktuellen Temperaturen durchaus auch zu befürchten.
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1: Pia Rempe ist hier. Schönen guten Tag. Kölner Polizei beschlagnahmt tonnenweise Drogen. Einsamkeit bleibt gesellschaftliche Herausforderung und das Wetter ganz viel Sonne bis 32 Grad. Eine große Drogenrazzia mit Kölner Beteiligung hat es heute Morgen gegeben. Kölner Ermittler haben 9 mutmaßliche Drogenhändler festgenommen und Wohnungen, Geschäftsräume sowie Bunker bei uns in NRW und in Spanien sowie Österreich durchsucht. Christina Czesny, was wird den Verdächtigen denn vorgeworfen?
2: Also die 24- bis 31-Jährigen sollen Teil einer Drogenbande sein, die international mit Cannabis, Kokain und weiteren Drogen gehandelt hat. Und zwar wortwörtlich tonnenweise. Laut Polizei geht es um Drogen im Wert von über 11 Millionen Euro. Bei den Durchsuchungen wurden neben den Betäubungsmitteln auch Datenträger, Handys und Unterlagen sichergestellt. Unterstützt wurde die Kölner Polizei unter anderem von Europol sowie Behörden aus Spanien und Österreich.
1: Danke, Christina. Besonders in der Corona-Pandemie war Einsamkeit für viele Menschen ein Thema. Auch Jahre danach ist das gesellschaftliche Problem weiter präsent. Eine Altersgruppe, die ist besonders betroffen. Rebecca Otten, welche ist das?
3: Ja, das sind vor allem junge Erwachsene. Gut ein Fünftel der 21- bis 30-Jährigen hat angegeben, sich stark einsam zu fühlen. Das hat das Bundesinstitut für Bevölkerungsforschung jetzt mitgeteilt, anlässlich der Aktionswoche gegen Einsamkeit. Das Einsamkeitsempfinden habe sich seit der Corona-Pandemie kaum zurückgebildet, sagen die Studienmacher. Sie wollen Einsamkeit jetzt stärker ins öffentliche Bewusstsein rücken und wissenschaftlich fundierte Grundlagen für politische Maßnahmen schaffen.
1: Danke dir, Rebecca. Ein Ehemann aus Rodenkirchen hat gestern offenbar seine Frau mit mehreren Messerstichen getötet. Das hat die Polizei soeben mitgeteilt. 83 Jahre alt ist der Beschuldigte. Seine Frau ist 77 Jahre alt geworden. Der Sohn hatte die Polizei alarmiert, nachdem sein Vater ihm gegenüber die Tat auch haben soll. Einsatzkräfte haben den 83-Jährigen in seiner Wohnung festgenommen. Hintergrund der Tat könnten nach ersten Ermittlungen Streitigkeiten gewesen sein. Wo ihr euch hinwenden könnt, wenn ihr von häuslicher Gewalt betroffen seid, das steht auf radioköln.de. Bittere Diagnose für Nico Schlotterbeck und die deutsche Fußballnationalmannschaft. Der Innenverteidiger hat sich beim 2:1 im WM-Spiel gegen die Elfenbeinküste am Samstag einen Bänderriss im linken Sprunggelenk zugezogen. Heute kam die Diagnose. Er fällt mehrere Monate aus, das hat der DFB mitgeteilt. Ja, bedeutet also das WM aus für Schlotterbeck. Und das war's für den Moment von mir, Pia Rempe, und wir hören uns wieder um 16:30.
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4: So, wettertechnisch sind wir da heute ganz weit vorne dabei, was die Hitze angeht. Das habt ihr wahrscheinlich schon mitbekommen, wenn ihr schon mal draußen wart heute, wovon ich ausgehe. Es sind wieder über 30 Grad für euch, aktuell sogar 32 in den allermeisten Fädeln. Und dazu scheint euch die Sonne nahezu ungestört auf den hoffentlich vorhandenen Sonnenhut. Schweißtreibend bleibt's in den Abend hinein und auch morgen. Dann ist genau wie heute von morgens bis abends Sonnenschein angesagt und 32 Grad die Prognose.
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4: Annette meldet, auf der Stadtautobahn steht zwischen der A4 und der Zoobrücke mobiler Blitzer unter der Brücke. Da gilt Tempo 80. Also es gibt nicht nur feste Blitzer auf dieser Strecke, sondern eben jetzt auch einen zusätzlichen. Jesse hat einen Blitzer gesehen auf dem Herler Ring. Höhe Victoria 50 ist da erlaubt. Und Mary meldet noch einen Blitzer auf der Aachener Straße in Müngersdorf. Höhe Stadion stadtauswärts, da dürft ihr 50 fahren. So, es gibt Probleme auf der Siegburger Straße, denn da hat ein LKW die Oberleitung runtergerissen. Die Siegburger ist zwischen Hasenthal und am Schnellert für den Verkehr in beide Richtungen gesperrt und die Linie 7 fährt nur bis Baumschulenweg und aus Richtung City nur bis Heumarkt. Also da solltet ihr drauf achten, beziehungsweise das solltet ihr im Hinterkopf haben, wenn ihr mit der 7 unterwegs seid mit der KVB. An der Kreuzung Ulrichgasse, Kartäusergasse und vor den Siebenburgen sind Ampeln ausgefallen. Dementsprechend auch da Achtung. Und ein paar Minuten Stauzeit gibt's rund ums Eiffeltor. Im Moment. Jetzt geht's rüber auf die Autobahnen und da haben wir Katrin für euch. Moment, wo ist sie? Katrin. Da ist Katrin. Jetzt.
5: So, ich möchte eine Gefahrenstelle melden von der A4, die Ausfahrt Richtung Bergisch Gladbach-Refrath. Da steht einfach rechts ohne Warnschild, ohne Warndreieck ein Auto mitten auf der Ausfahrtsspur.
4: Dankeschön, Katrin. Passt da bitte besonders auf. Und noch eine zweite Warnmeldung gibt es für die A1 Richtung Euskirchen zwischen Hürth und Dreieck-Erftal. Da ist die Straße offensichtlich kaputt auf dem rechten Fahrstreifen. Hier steht Straßenschäden, fahrt vorsichtig. Dann solltet ihr das auch tun. Vielleicht sind das dickere Löcher oder so bei der Hitze entstandene Risse. Insofern nicht ganz ungefährlich. Jetzt die Staus ab 10 Minuten Länge. A4 Aachen-Köln zwischen Kreuz Köln-West und Eifeltor. 4 Kilometer plus 10 Minuten. A4 Richtung Aachen zwischen Dreieck-Colmar und Kreuz Köln-Süd. 5 Kilometer Stau plus 16 Minuten. Und A555 Bonn-Köln zwischen Godorf und Kreuz Köln-Süd. 2 Kilometer und 10 Minuten Stauzeit. Das war's für den Moment. Gute Fahrt euch.
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4: Und ich bin Daniel Kollmann und wünsche euch einen schönen, heißen Montag. Hallo Köln.

0: Und ihr so? Seid ihr noch Medium oder schon gut durch?
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0: Ja. Ja, es war ja zumindest schon mal ein Sommerhitze-Wahnsinns-Wochenende, ne? Aber wenn ihr mit mir auf die Prognose guckt, ja, dann war das Wochenende ja eigentlich nur so zum Üben, ne? In den nächsten Tagen wird es ja noch heißer. Und wie findet ihr das? Spaltet ja schon so ein bisschen dieses Wetter. Radio Köln Hitze-Reporter Dominik Becker hat bei euch nachgehört.
3: Es ist Fluch und Segen zugleich. Wir wünschen uns alle immer ein bisschen Wärme. Und dann ist sie da. Und dann motzen wir. Das ist so typisch deutsch, würde ich sagen.
4: Sind schwitzige Tage, ne?
5: Ich habe erst bei 30 Grad, dass ich mal nicht friere. Deswegen ist das okay.
3: Ich schwitze auch an Stellen, die keiner haben möchte, sehen möchte.
6: Richtig geil. Haben wir lange drauf gewartet, ne? Auf das schöne Wetter. Dann wollen wir das auch mal genießen und nicht motzen. Gute Einstellung dazu, das genießen. Wer weiß, wie lange wir das haben.
4: Wie gehst du durch solche Tage?
7: Mit viel Wasser, abends ein Gläschen Aperol und dann versuchen zu schlafen, auch wenn es zu warm ist. Ist krass, ist aber auch gut. Besser als Regen, besser als kalt, aber es ist schon sehr warm.
8: Wir haben Pool im Garten, da lässt es sich gut aushalten.
9: Also Regen wäre jetzt kacke.
4: Deswegen hast du recht.
9: Freuen wir uns über die Sonne.
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1: Mit Sarah Heinz, guten Tag. Großbritannien steht vor einem politischen Umbruch. Der britische Premierminister Starmer tritt zurück. Auch den Posten als Chef der Labour-Partei gibt er ab. Das hat er am Mittag vor seinem Amtssitz in der Downing Street angekündigt. Malte Albrecht aus dem News-Team. Starmer stand ja schon länger unter Druck.
2: Ja, dafür gibt es gleich mehrere Gründe. Bei den britischen Kommunalwahlen im Mai musste seine Labour-Partei schwere Verluste hinnehmen. Außerdem sind auch Starmers eigene Beliebtheitswerte im Keller. Und dann gab es noch einen Machtkampf in der Labour-Partei. Nach den schlechten Wahlergebnissen bröckelte der Rückhalt für Starmer dramatisch. Als aussichtsreichster Kandidat für die Nachfolge gilt Starmers parteiinterne Rivale Burnham, das ist der ehemalige Bürgermeister von Manchester. Die Nachfolge soll bis Anfang September geregelt sein. Bis dahin will Starmer im Amt bleiben.
1: Starmer hat ja einen EU-freundlichen Kurs verfolgt. Was für Reaktionen gibt es jetzt aus Brüssel?
2: Also von EU-Kommissionspräsidentin von der Leyen gab es Lob. Viele Regierungschefs bräuchten Jahre, um zu dem Staatsmann heranzuwachsen, der er in nur 2 Jahren geworden sei, schrieb sie auf ihren Social-Media-Kanälen. Die Sicherheit Europas und die der Ukraine sei dank Starmer gestärkt worden. Wer auch immer die Nachfolge antritt, in Brüssel hofft man, dass die zuletzt verstärkte Zusammenarbeit weitergeht. Denn unter Premier Starmer hatte sich Großbritannien stärker im Sinne der EU engagiert, wenn es zum Beispiel um die Unterstützung der Ukraine oder die Stärkung der NATO ging. Umplanen muss die Kommission jetzt so oder so. Der geplante EU-Großbritannien-Gipfel im Juli in Brüssel wird voraussichtlich verschoben.
1: Malte, danke dir. Noch mehr wichtige Meldungen hört ihr jetzt in der Zusammenfassung. Morgen sollen die Reformpläne der Rentenkommission an die Bundesregierung gehen. Diskutiert wird aber schon jetzt. Nach den Empfehlungen sollen wir einerseits länger arbeiten, außerdem würden die Beiträge steigen. Kritik kommt vor allem von den Gewerkschaften, den Jusos und den Linken. Sie halten die Reform für sozial ungerecht. Wirtschaftsverbänden gehen die Pläne dagegen nicht weit genug. Die erste Verhandlungsrunde zwischen dem Iran und den USA ist beendet und US-Vizepräsident Vance zieht eine positive Bilanz. Es sei eine sehr gute Grundlage für eine erfolgreiche endgültige Einigung geschaffen worden, sagte er Journalisten in der Schweiz. Nach einem Blitzeinschlag kommt es im Bahnverkehr zwischen Düsseldorf und Duisburg noch immer zu Verzögerungen und Ausfällen. Seit Sonntagmorgen müssen Reisende auf Ausweichrouten mit einer längeren Fahrzeit rechnen. Wann die Störung behoben werden kann, ist laut Bahn aktuell noch unklar. Die Corona-Pandemie ist seit einigen Jahren vorbei. Trotzdem fühlen sich viele junge Erwachsene in Deutschland noch immer oft einsam. Nach Zahlen des Bundesinstituts für Bevölkerungsforschung betrifft das jede 5. Person zwischen 21 und 30 Jahren. Bei den 31- bis 54-Jährigen sind mit 14% weniger Menschen betroffen. Das würde laut Experten zeigen, dass Einsamkeit vor allem für die jüngere Generation zu einer anhaltenden psychosozialen Belastung werde. Viele Menschen in dieser Altersgruppe seien in einer Orientierungs- und Übergangsphase und das könne die Anfälligkeit für Einsamkeit noch erhöhen, heißt es. Und das waren die Nachrichten mit Sarah Heinz.
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3: Und da sage ich nur 32 Grad und ihr wisst Bescheid, ihr schwitzt hoffentlich gerade nicht allzu dolle, denn diese knapp über 30 Grad, die bleiben euch zumindest auch noch mal bis in die frühen Abendstunden erhalten, erst wenn die Sonne untergegangen ist, so um kurz vor 10. Kühlt's runter, ein bisschen zumindest. Morgen gleiches Bild, Sonne von früh bis spät und 32 Grad.
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3: Da meldet ihr einen, und zwar an der Kreuzung zum neuen Forst, Bonner Landstraße im Hahnwald. Bitte aufpassen, beziehungsweise ans Tempolimit halten. Und Annette meldet noch einen Blitzer auf der Stadtautobahn zwischen A4 und Zoobrücke. Steht noch ein mobiler Blitzer unter der Brücke, Tempo 80 gilt da. Blick in die Stadt, auf der Siegburger Straße gibt es nach wie vor die runtergerissene Oberleitung der KVB. Da ist ein LKW dran schuld. Siegburger Straße ist zwischen Hasenthal und Schnellert im Moment für den Verkehr in beide Richtungen gesperrt und die Linie 7 fährt zwischen Baumschulenweg und Heumarkt gerade nicht. Ansonsten der normale Stadtverkehr, dann mit rüber auf die Autobahnen und zuerst mit der Warnmeldung für die A1, weiterhin zwischen Hürth und Dreieck-Erftal vorsichtig, da sind Straßenschäden auf dem rechten Fahrstreifen. Das Ganze muss repariert werden, vor allen Dingen nachts, aber ihr solltet da ganz besonders aufpassen im Moment. Und dann die Staus, und zwar im Moment dann nur die ab 10 Minuten Stauzeit, denn es ist relativ viel los auf den Straßen. Und damit fangen wir dann mal mit der A4 an heute, Richtung Aachen zwischen Dreieck-Colmar und Kreuzköln Süd, 5 Kilometer plus 17 Minuten. Dann habt ihr noch auf der A555 Bonn-Köln zwischen Godorf und Kreuzköln Süd, 3 Kilometer Stau mit 10 Minuten Stauzeit. Und die gleiche Stauzeit auch auf der 559, und zwar von Porz in Richtung Gremberg zwischen Gremberghofen und dem Kreuz Gremberg. 2 Kilometer und 8 Minuten. Nein, doch 10 Minuten sind es auch hier, genau, sonst wären sie ja gar nicht mit hier im Rastatt gelandet. Dementsprechend also auch da 10 Minuten mehr Stauzeit. Alles unter 10 Minuten lest ihr aber natürlich gerne nach auf radioköln.de. Euch eine gute Fahrt.
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3: Und ich bin Daniel Kollmann und habe früher, wie ganz sicher viele von euch auch, die Mad Max-Filmreihe geguckt. Habt ihr auch, oder? Oder einige zumindest werden das kennen. Und wenn ja, dann wisst ihr wahrscheinlich auch, dass einige der Songs aus den Filmen damals echte Welthits geworden sind. Tina Turners We Don't Need Another Hero ist einer davon. War die Musik aus Mad Max Jenseits der Donnerkuppel aus dem Jahr 1985. Und ist auch über 40 Jahre später immer noch eine richtig geile Nummer. Für euch jetzt im besten Mix hier bei Radio Köln. We don't need another hero. Tina Turner, Hallo Köln.

Minuten nach 4. Hier ist Radio Köln und der Mann ist echt nicht mehr aufzuhalten. Alex Warren hat schon wieder neue Musik rausgebracht. Ja, Ordinary ist ja schon längst nicht mehr aus euren Köpfen rauszukriegen. Dann Eternity, gerade erst dann auch

0: So, und jetzt kommt noch mehr. Ein neuer Song und der heißt Passenger. Geht soundmäßig wieder so in die gute Laune-Richtung, ähnlich wie FIFA Dream, aber mit so ein bisschen weniger gute Laune-Inhalten. Es geht nämlich darum, immer zweite Wahl zu sein. Kein schönes Gefühl, aber Alex Warren packt's und verpackt's in einem spaßigen Feel-Good-Song. Und das ist einfach seine Art, hat er uns im Interview erzählt.
1: I think it's a character trait of mine,
2: ich bin einfach so. Es gibt in diesem Job so viele ernste und geheimnisvolle Künstler und das bin ich einfach nicht. Ich glaube, die Leute mögen authentische Menschen. Deswegen werde ich nicht so tun, als wäre ich jemand anders.
0: Macht ihn sympathisch. Mit Passenger hat er auch direkt sein neues Album angekündigt, heißt Wild Child und kommt am 28. August. Jetzt aber erstmal für euch seine neue Single.
3: Hey, this is Alex Warren and this is my new song Passenger.

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1: Pia Remp ist hier. Schönen guten Tag. Kölner Kommune ist finanziell am Limit. 6 Menschen sterben bei Badeunfällen in Deutschland. Und das Wetter ganz viel Sonne bis 32 Grad.
2: Da werde ich langsam sauer.
1: Ja, der Kölner Oberbürgermeister Thorsten Burmester fühlt sich von Bund und Land alleingelassen. Das hat er heute beim Aktionstag Kommunen am Limit gesagt und mehr Unterstützung von Bund und Land gefordert. Paula Wienken, die Stadt nennt als Grund dafür unter anderem neue Aufgaben, die sie finanzieren muss. Ein Beispiel ist die Ganztagsbetreuung an Grundschulen.
3: Ne? Genau, ab dem kommenden Schuljahr wird der Ganztagsanspruch für Grundschulkinder schrittweise eingeführt. Und das heißt, die Stadt muss zusätzliche Betreuungsplätze schaffen, mehr Räume bereitstellen und teilweise auch mehr Personal einstellen. Ein weiteres Beispiel sind Kita-Plätze für Kinder unter 3 Jahren. Die Stadt sagt, solche Aufgaben beschließen Bund oder Land. Sie sind auch sinnvoll, die Kosten bleiben aber oft bei den Kommunen hängen. Deshalb fordert Burmester, wer bestellt, der muss auch bezahlen. Das Land NRW hat Köln Anfang des Jahres rund 308 Millionen Euro Altschulden abgenommen. Das sei hilfreich, auf Dauer reiche das aber nicht aus, sagt die Stadt Köln.
1: Danke dir, Paula. Inmitten der Hitzewelle haben die Lebensretter von der DLRG allein von Freitag bis Sonntag bisher 6 tödliche Badeunfälle erfasst. Ja, und es gibt offenbar eine Gruppe, die da besonders gefährdet ist, Sandra Rosenthal.
4: Ja, es sind meistens junge Männer, die ums Leben kommen. Unter anderem ein 16-Jähriger im Rhein-Herne-Kanal in Gelsenkirchen. Die Lebensretter hatten vergangene Woche dazu aufgerufen, die Gefahren beim Baden und Schwimmen in der Hitze nicht zu unterschätzen. Gerade Männer würden aber ihre Fähigkeiten überschätzen. Schon letztes Jahr waren 4 von 5 Ertrunkenen männlich. Ja, und weil es lebensgefährlich ist, gilt bei uns seit dem vergangenen Jahr auch ein Badeverbot im Rhein.
1: Danke, Sandra. Der Kölner Polizei ist ein Schlag gegen eine mutmaßlich europaweit agierende Drogenbande gelungen. Heute Morgen wurden 9 Verdächtige festgenommen. Dafür haben die Ermittler 31 Objekte bei uns in NRW, aber auch in Spanien und Österreich durchsucht. Die Gruppe soll über Jahre hinweg mit großen Mengen Drogen gehandelt haben, darunter mehr als 4 Tonnen Cannabis, 27 Kilo Kokain und Stoffe zur Herstellung von Amphetamin. Die Ermittlungen laufen seit letztem Sommer. Wegen der aktuellen Hitzewelle bleibt das Kölner Tierheim in Delbrück erstmal bis einschließlich Freitagnachmittag geschlossen. Das Tierheim will damit die Tiere vor zusätzlichem Stress schützen. Vor allem die Hunde wären Besucherandrang und Gassigänge bei den Temperaturen zu viel Aufregung. Das geplante Sommerfest am Samstag, das soll aber stattfinden. Und mehr Infos, die findet ihr auf radioköln.de und damit gebe ich wieder ab an dich, Daniel.
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5: Ja, vielen Dank. Und dann gucken wir drauf aufs aktuellste Wetter. Denn das ist nach wie vor heiß. Ja, wir haben ja seit gestern offiziell auch kalendarisch Sommer. Die Hitze ist aber trotzdem da. Der ist das völlig egal. Die macht im Moment täglich genau da weiter, wo sie am Abend aufgehört hat. Aktuell sind es bei euch immer noch 32 Grad. Und ja, davon bekommt ihr auch morgen wieder genau das Gleiche. 32 Grad. Dazu kaum Wolken, viel blauer Himmel und Sonnenschein den ganzen Tag. Genauso wie heute. Und dann ist es eben nicht nur offiziell Sommer, es ist nämlich auch tatsächlich Sommer.
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5: Annette meldet ein auf der Stadtautobahn zwischen A4 und Zoobrücke. Da steht ein mobiler Blitzer noch zusätzlich zu den fest installierten unter der Brücke. 80 gilt dort. Ansonsten haben wir auf der Siegburger Straße nach wie vor die kaputte Oberleitung. Da ist ein LKW dran hängen geblieben. Deswegen ist die Siegburger Straße weiter zwischen dem Hasental und am Schnellert für den Verkehr in beide Richtungen gesperrt. Und die Linie 7 fährt zwischen Baumschulenweg und Heumarkt gerade nicht. Ansonsten der normale Stadtverkehr, außer rund ums Eiffeltor. Da müsst ihr ein paar Minuten mehr einplanen. Aber das ist ja auch nichts Ungewöhnliches in diesen Tagen. Dann gucken wir auf die A1 und zwar Richtung Euskirchen zwischen Hürth und Dreieck-Erftal. Weiterhin vorsichtig fahren, der rechte Fahrstreifen ist da kaputt. Also Straßenschäden, fahrt vorsichtig. Und dann haben wir auch noch die A57 bei den Warnmeldungen von Krefeld kommend. In der Ausfahrt Worringen liegt ein totes Tier auf dem rechten Fahrstreifen und dem Stadtstreifen. Also bitte ganz besonders aufpassen. Was die Staus angeht, sind wir hier im Bereich von Staus als ab 10 Minuten für euch. Und jetzt hat sich gerade was verschoben. Jetzt sind wir wieder da. Also, ich habe die 3-4 längsten Staus für euch hier zusammengefasst. A1 Richtung Dortmund zwischen Kreuz Köln-Nord und Kreuz Leverkusen-West. 3 Kilometer plus 10 Minuten. So, und auf der 1 Richtung Euskirchen zwischen Hürth und Kreuz Bliesheim. 6 Kilometer stockend plus 11 Minuten. Ansonsten auf der A4 Aachen Richtung Köln zwischen Kreuz Köln-West und Eiffeltor. 3 Kilometer plus 10 Minuten. Und auf der 4 Richtung Aachen zwischen Dreikäumer und Eiffeltor. 4 Kilometer und 12 Minuten plus. So, der Bildschirm hat auch schon so ein bisschen Hitzeanfälle hier. Alles, was unter 10 Minuten lang ist, lest ihr gerne auf radioköln.de nach. Euch eine gute und sichere Fahrt.
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5: Und ich bin Daniel Kollmann. Und das hier ist Dascha im besten Mix. Hallo Köln, einen schönen Montag.

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1: Mit Sarah Heinz, guten Tag. Morgen will die Rentenkommission ihre Empfehlungen offiziell an die Bundesregierung übergeben. Die Einzelheiten sind aber schon bekannt. Zum Beispiel schlägt die Kommission vor, das Rentenniveau durch eine neue Kapitalrente stabil zu halten. Ab 2028 muss laut Kommission ein Teil der Rentenbeiträge am Aktienmarkt angelegt werden. Mehr dazu von Thorsten Adolfs.
2: Damit das mit der Kapitalrente finanziell klappt, sollen wir in den nächsten Jahrzehnten schrittweise länger arbeiten, bevor wir in Rente gehen können. Und was auch kommen könnte, sind wohl weiter steigende Rentenbeiträge. Geplant ist außerdem das Ende der Rente mit 63 und die Kopplung des Renteneintrittsalters an die Lebenserwartung. Kritik daran kommt von den Gewerkschaften, den Linken, aber auch von den Jusos. Sie finden das sozial ungerecht. Juso-Chef Thürner sagte den Zeitungen der Funke Mediengruppe, die Lebenserwartung steige nicht für alle gleichermaßen. Wer mit 18 oder 19 auf dem Bau anfange oder in der Pflege schufte, arbeite in der Summe länger, lebe aber statistisch gesehen deutlich kürzer. Die Koalition will jetzt Tempo machen. Bis zur Sommerpause sollen neben der Rente auch der Arbeitsmarkt und die Einkommensteuer reformiert werden.
1: Danke, Thorsten, für die Infos. Mehr wichtige Meldungen jetzt im Überblick. Nach dem angekündigten Rücktritt des britischen Premierministers Starmer ist sein möglicher Nachfolger Burnham jetzt ins Londoner Unterhaus eingezogen. Noch ist aber nichts entschieden. Bis Anfang September soll die Nachfolge geregelt sein. Bis dahin will Starmer im Amt bleiben. Bei den Verhandlungen in der Schweiz haben sich die USA und der Iran auf einen Fahrplan für ein Friedensabkommen geeinigt. US-Vizepräsident Vance sprach von einer sehr guten Grundlage. Wie mit dem Atomwaffenprogramm im Iran umgegangen werden soll, bleibt laut Angaben des iranischen Außenministeriums aber größtenteils unklar. Die USA sollen zwar ihre Position klar gemacht haben, von Verhandlungen könne man in dem Punkt aber noch nicht sprechen. In Sachsen-Anhalt sorgt eine neue Regel in einem Strandbad gerade für Diskussionen. Menschen, die nach Ansicht der Betreiber nicht gut genug Deutsch sprechen, sollen dort nicht mehr eingelassen werden. Grund sei demnach die Sicherheit der Badegäste. Die Besucher müssten die Baderegeln verstehen, vor allem an heißen Tagen wie jetzt, wenn besonders viel los sei. Es ist eine schlechte Nachricht für die deutsche Fußballnationalmannschaft. Nico Schlotterbeck fällt für die kommenden Spiele aus. Beim 2:1 gegen die Elfenbeinküste hat er sich einen Innenbandriss im linken Sprunggelenk zugezogen. Mehr dazu von Thomas Bremser aus den USA.
3: Im Spiel gegen die Elfenbeinküste tritt sich Schlotterbeck nach 15 Minuten unglücklich selbst gegen das linke Bein. Er muss immer wieder behandelt werden, hält aber bis zur Halbzeit durch. Dann bleibt er in der Kabine. Bundestrainer Nagelsmann ahnt nach dem Spiel schon, dass es etwas Schlimmeres sein kann. Für den Abwehrchef von Borussia Dortmund wird jetzt Antonio Rüdiger in die Startelf rücken. Nachnominieren kann Nagelsmann niemanden mehr. Nach Lennart Kahl ist es schon das zweite vorzeitige WM-Aus für einen deutschen Spieler.
1: Danke für die Infos, Thomas. Und das waren die Nachrichten mit Sarah Heinz.
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4: Denen unter euch, denen die Hitze etwas mehr zu schaffen macht, muss ich leider mitteilen, dass es erstmal nicht kühler wird, sondern vielmehr in der zweiten Wochenhälfte noch etwas anstrengender für euch. Jetzt habt ihr im Moment ja schon 32 Grad und ganz viel Sonnenschein. Dickere Wolken sind nicht dabei und auch Abkühlung in Form von Gewittern ist erstmal nicht vorgesehen. Zumindest vorhergesagt ist sie nicht. Im Gegenteil, morgen nochmal so wie heute und ab Mittwoch zeigen die Werte dann mal auf 36 Grad, Richtung Wochenende sogar 38.
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4: Und da hat Thomas einen gemeldet auf der Kölner Straße und zwar in Höhe der Alexianer. Und dann haben wir noch Annette, die einen Blitzer meldet auf der A4 auf der Stadtautobahn. Und zwar, wo die A4 geendet ist, zwischen dem Kreuz Köln-Ost und der Zoobrücke. Da steht noch ein mobiler Blitzer unter der Brücke und blitzt, wenn ihr schneller als 80 fahrt. Dann auf der Siegburger Straße, da ist mal wieder ein LKW an der Oberleitung hängen geblieben. Und dementsprechend ist die Siegburger Straße zwischen dem Hasental und am Schnellert weiter für den Verkehr in beide Richtungen gesperrt. Und die Linie 7 der KVB fährt zwischen Baumschulenweg und Heumarkt gerade nicht. Die Reparaturarbeiten dort laufen. Recht voll ist es im Moment in Rodenkirchen im Bereich Militäring, Friedrich-Ebert-Straße, Heinrich-Lübke-Ufer. Da braucht ihr jeweils so 7 Minuten mehr im Moment. Und dann gucken wir auf die Autobahn. Und da haben wir eine Warnmeldung für die A4 Richtung Aachen zwischen Kreuz Köln-West und Kreuz Kerpen. Da liegt ein Holzteil auf dem rechten Fahrstreifen kurz vor der Raststätte Frechen. Bitte vorsichtig fahren. Und die Staus ab 10 Minuten Länge sind hier. A1 Dortmund-Köln zwischen Kreuz Leverkusen und Niel. 3 Kilometer Stau plus 11 Minuten. Außerdem auf der A4 Aachen Richtung Köln zwischen Kreuz Köln-West und Eiffeltor 4 Kilometer Stau, auch 11 Minuten. Und auf der A4 andersrum in Richtung Aachen. Flughafen zwischen Dreikeumer und Kreuz Köln Süd. 4 Kilometer Stau plus 12 Minuten. Euch eine gute und sichere Fahrt.
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4: Mit Daniel Kollmann und mit Ray, Where's My Husband? Suchanzeige ist raus. Hallo Köln.

0: Hallo Köln, das hier.
1: Da werde ich langsam sauer.
0: Das hat unser Oberbürgermeister Thorsten Burmeister heute ins Radio Köln-Mikrofon gesagt. Und worüber regt er sich da so auf? Ja, übers Geld, beziehungsweise fehlendes Geld natürlich. Stichwort Brücken, die saniert werden müssen, Schwimmbäder, ihr wisst, wovon ich rede. Deshalb beteiligt sich Köln ab heute oder heute auch am bundesweiten Aktionstag Kommunen ans Limit oder Kommunen am Limit. Und Radio Köln-Reporterin Paula Wienken hat Burmeister gesprochen. Auf wen oder was ist der Mann denn so sauer?
2: Ja, eigentlich auf Bund und Land. Ihm geht es nämlich darum, dass die immer wieder neue Dinge beschließen oder höhere Anforderungen stellen, aber dafür nicht genug Geld an die Kommunen, also auch an die Stadt Köln geht. Nicht so schön, sagt Burmeister.
1: Wer bestellt, muss auch letztendlich bezahlen. Das kennt jeder, der in die Kneipe geht, in ein Restaurant. Wenn ihr dort bestellst, musst du bezahlen. Und wenn du viel bestellst, musst du mehr bezahlen.
2: Die Logik ist also eigentlich ganz einfach, passiert aber so nicht. Und deswegen gibt es diesen Aktionstag heute. Die Stadt Köln fordert schnelle Hilfe, um aus dieser Finanzkrise wieder rauszukommen. Und sie möchte eben nicht mehr für etwas bezahlen, das jemand anders sich ausgedacht hat.
0: Nun gibt es ja aber auch die Meinung, dass Köln vielleicht einfach nur nicht so gut mit Geld umgegangen ist. Was sagt er denn dazu?
2: Ja, also da hat der Oberbürgermeister eine ganz andere Meinung zu, vor allem mit Blick auf den Bund.
1: Da werde ich langsam sauer. Wir haben jetzt gerade in Köln auch eine Diskussion, dass ich 3% der Stellen in der Stadtverwaltung einsparen werde bis zum Jahresende. Und wohlfeile Ratschläge aus Berlin, dass ich mal bitte meinen Haushalt konsolidieren muss, die verbitte ich mir.
2: Ja, also das ist ziemlich eindeutig. Und Burmeister sagt auch, selbst wenn die Stadt für Sport und Kultur zum Beispiel absolut gar nichts mehr ausgeben würde, was natürlich so nicht geplant ist, aber selbst dann würde es nicht reichen, um aus diesem Minus wieder rauszukommen.
0: Danke dir, Paula. Wer bestellt, der muss auch zahlen. Ja, das ist der Wunsch der Kommunen an Bund und Land heute beim Aktionstag Kommunen am Limit. 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
1: Pia Remp ist hier. Schönen guten Tag. Kölner Kommune ist finanziell am Limit. Einsamkeit bleibt gesellschaftliche Herausforderung und das Wetter ganz viel Sonne bis 32 Grad. Ganztagsangebote an Schulen, Kitaplätze für Kinder unter 3 Jahren, alles gute und wichtige Angebote, das findet auch die Stadt Köln. Nur sie bekommt die Aufgaben, die der Bund da alle so entscheidet, nicht mehr finanziert. Oberbürgermeister Thorsten Burmeister hat deshalb heute beim Aktionstag Kommunen am Limit mehr Geld und Unterstützung von Land und Bund gefordert. Der Bund müsse das, was er bestellt, auch bezahlen, sagt Oberbürgermeister Burmeister. Für dieses Jahr rechnet Köln mit einem Minus von rund 444 Millionen Euro. Ein Ehemann aus Rodenkirchen hat gestern offenbar seine Frau mit mehreren Messerstichen getötet. Das hat die Polizei mitgeteilt. 83 Jahre alt ist der Beschuldigte. Seine Frau ist 77 Jahre alt geworden. Sandra Rosenthal hat die Infos aus Rodenkirchen für euch.
2: Der Sohn hatte die Polizei alarmiert, nachdem sein Vater ihm gegenüber die Tat auch gestanden haben soll. Einsatzkräfte haben den 83-Jährigen in seiner Wohnung dann festgenommen. Dort haben sie auch die Leiche der Frau gefunden. Hintergrund der Tat könnten nach ersten Ermittlungen Streitigkeiten gewesen sein. Wo ihr euch hinwenden könnt, wenn ihr von häuslicher Gewalt betroffen seid, das steht auf radioköln.de.
1: Danke dir, Sandra. Besonders in der Corona-Pandemie war Einsamkeit für viele Menschen ein Thema. Auch Jahre danach ist das gesellschaftliche Problem weiter präsent. Eine Altersgruppe ist besonders betroffen, junge Erwachsene. Gut ein Fünftel der 21- bis 30-Jährigen hat angegeben, sich stark einsam zu fühlen. Das hat das Bundesinstitut für Bevölkerungsforschung mitgeteilt. Anlässlich der Aktionswoche gegen Einsamkeit. Das Einsamkeitsempfinden habe sich seit der Corona-Pandemie kaum zurückgebildet, sagen die Studienmacher. Sie wollen jetzt wissenschaftlich fundierte Grundlagen für politische Maßnahmen schaffen. Ja, und auch bei uns in Köln gibt es ab heute Aktionen im Rahmen der landesweiten Aktionswoche gegen Einsamkeit. Du plus wir gleich eins ist das Motto. Und Merle Herrmann, die hat einen Überblick für euch.
3: Initiativen, Projekte, Vereine, Verbände, Stiftungen, Hochschulen, Unternehmen, engagierte Einzelpersonen und Kommunen. Sie alle sollen zusammenarbeiten, um Einsamkeit zu bekämpfen. Wer genau aus Köln und der Umgebung dabei ist, findet ihr auch auf radioköln.de. Zum Beispiel gibt es bei uns ein Buddy-Projekt, verschiedene Seniorennetzwerke oder auch die Caring Community Köln. Vom Land gibt es sowohl das Aktionsbündnis Du plus Wir gleich eins, als auch eine Kampagne mit dem gleichen Namen. Bei dem Bündnis kann sich jede Einzelperson eintragen. Auch dazu gibt es mehr Infos auf unserer Homepage.
1: Und das waren die Nachrichten mit mir, Pia Rempe, und ich gebe jetzt ab an Daniel.
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4: Und ihr habt ganz viel Sonnenschein weiterhin. Auch der Rest des Montags ist für euch hochsommerlich. Ab und zu sind ein paar harmlose weiße Wölkchen unterwegs. Die erfüllen aber ihren Zweck, indem sie euch einfach zwischendurch vielleicht mal ein klein bisschen Schatten spenden. Mehr ist es nicht. Regen oder Gewitter sind zumindest heute mal nicht angesagt. Und das Ganze bei Temperaturen von immer noch 31, 32 Grad. Und morgen geht's ganz genauso weiter.
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4: Thomas hat auf der Kölner Straße einen Blitzer gesehen in Höhe der Alexianer und Annette meldet auf der Stadtautobahn. Wenn ihr vom Kreuz Köln-Ost Richtung Zoobrücke unterwegs seid, steht noch ein mobiler Blitzer unter der Brücke. Auch der blitzt wie die restlichen oder der feste Blitzer dort bei 80 oder über 80. Dann auf der Siegburger Straße weiterhin das Problem mit der runtergerissenen Oberleitung. Da ist ein LKW dran hängen geblieben. Die Siegburger ist zwischen im Hasental und am Schnellert für den Verkehr gesperrt. Und die Linie 7 fährt auch im Moment nur unterbrochen. Zwischen Baumschulenweg und Heumarkt fährt sie gerade nicht. Keine längeren Staus ansonsten aus dem Stadtgebiet. Aber auf den Autobahnen ist natürlich noch ein bisschen los. Und der längste Stau im Moment ist auf der A1. Von Dortmund kommen zwischen Kreuz Leverkusen und Niel 3 Kilometer, 19 Minuten Stauzeit im Moment. Außerdem auf der A4 Richtung Aachen zwischen Dreikheimer und Kreuz Köln Süd 4 Kilometer plus 12 Minuten. Und auf der A555 Bonn-Köln zwischen Rodenkirchen und Kreuz Köln-Süd 1 Kilometer Stau mit 8 Minuten Stauzeit. Alles, was kürzer ist, lest ihr gerne auf radioköln.de nach euch. Eine gute Fahrt.
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4: Und einer der bekanntesten deutschen Künstler feiert heute Geburtstag, ja? Andreas Joachim Wolfgang Konrad Frege wird heute 64 Jahre alt und na klar kennt ihr den Kerl deutlich besser unter seinem Künstlernamen Campino und als Frontmann der Toten Hosen. Und noch ein bekannter deutscher Sänger hat Geburtstag, der Wendler nämlich. Aber das ist an der Stelle. Hier sind die Hosen. Brandneue Single. Nur nach vorn. Happy Birthday Campino und hallo Köln.

0: Kommst du nicht? Ja, dieses Gänseblümchenspiel könntet ihr im Moment auch ganz gut an allen KVB-Haltestellen machen. Seit dem Unwetter Freitagabend geht ja an den Anzeigen nichts mehr. Habt ihr vielleicht mitbekommen? Weder auf der Website noch in der App oder an der Haltestelle könnt ihr im Moment gucken, ob eure Bahn oder euer Bus kommt. Und bei mir im Studio ist jetzt die Stimme der KVB, also die Dame, die euch normalerweise sagt, wo ihr aussteigen müsst und wann die nächste Bahn kommt. Sandra Rosenthal. Viel zu sagen, hast du ja gerade nicht, ne?
1: Nee.
0: Aber mit mir kannst du ja sprechen.
1: Ja.
0: So, also was ist denn ja jetzt los bei der KVB?
1: Also da kam, muss ich selber mal lachen, da kam zum Unglück auch noch Pech dazu, könnte man sagen. Am Freitagabend sind gleich zwei Klimaanlagen ausgefallen und das hat dann offenbar zu einer Überhitzung des Rechenzentrums geführt. Unsere Techniker sind bei dieser Hitze aktuell übrigens auch leicht angespannt wegen der Kühlung in unserem Technikraum. Jedenfalls ist dieses Fahrgastinformationssystem so komplex, hat mir die KVB gesagt, dass wieder Hochfahren alleine nicht reicht. Da sind Dienstleister mit verbunden, das VRS-System, die anderen Verkehrsunternehmen, mit denen sich die KVB Strecken teilt und so weiter. Und das dauert alles seine Zeit. Der KVB-Sprecher hat mir eben gesagt, dass sie guter Dinge sind, dass bald wieder alles läuft.
0: Guter Dinge, gut. Eine Garantie gibt's aber nicht, ne?
1: Nein. Es könnte leider auch morgen noch Probleme geben, vereinzelt auch deswegen, weil die Dienstplanung der Fahrerinnen und Fahrer auch von der Störung betroffen ist.
0: Ach nee, könnte jetzt also sein, dass morgen bei der KVB niemand zur Arbeit kommt, oder?
1: Das habe ich die KVB natürlich auch gefragt und der Sprecher meinte, um Himmels Willen, nein, es könnte aber vereinzelt passieren. Also übrigens, die KVB, die sucht jetzt gerade parallel schon nach technischen Lösungen, wie sie sowas in Zukunft verhindern können.
0: Also könnte morgen alles wieder laufen bei der KVB, könnte, sollte, kann aber auch sein.

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2: Mit Ralf Bosse. Frankreichs WM-Spiel gegen den Irak könnte heute Abend von den Wetterbedingungen beeinflusst werden. Für den Spieler Philadelphia werden Gewitter nicht ausgeschlossen. Vorhergesagt sind dazu auch starke Winde und Blitzschlag. Vereinzelt kann es auch zur Bildung von Tornados kommen, begleitet wird das Ganze von heftigen Regenfällen. Dadurch könnten sich Anpfiff oder Spielverlauf deutlich verzögern. Die Weltmeisterschaft wird ein weiteres Mal mit Diskussionen über Wetter und Spielbedingungen zu tun bekommen.
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3: Mit Sarah Heinz. Guten Abend. Die meisten Städte und Gemeinden stecken tief in den roten Zahlen, denn die Haushaltslöcher sind so groß wie noch nie. Heute findet unter dem Motto Kommunen am Limit ein bundesweiter Aktionstag statt, um auf die schwierige Lage aufmerksam zu machen. Thorsten Adolfs aus dem News-Team, was genau ist denn bei unseren Städten und Gemeinden los?
4: Also die finanzielle Lage der Kommunen ist flächendeckend dramatisch, so drückt es der Deutsche Städtetag aus. Und die Bertelsmann Stiftung hat dazu Zahlen. Sie hat ausgerechnet, dass sich bei Städten, Kreisen und Gemeinden im vergangenen Jahr ein Rekorddefizit von knapp 32 Milliarden Euro angehäuft hat. Die Gesamtverschuldung liegt mittlerweile bei fast 200 Milliarden Euro. Und besonders bitter, selbst in wirtschaftlich starken Regionen wie Bayern oder Baden-Württemberg sind die letzten Reserven mittlerweile komplett aufgebraucht. Die Folge ist, dass wichtige Investitionen in Straßen oder Schulen zurückgefahren werden müssen, weil das Geld schlicht nicht mehr reicht und auf der anderen Seite die Kosten für Personal und Soziales immer weiter steigen.
3: Und was heißt das für uns im Alltag und wie geht es jetzt weiter?
4: Das bedeutet, wenn das Geld knapp ist, dann sparen die Kommunen oft zuerst bei den sogenannten freiwilligen Leistungen, das heißt konkret Bibliotheken, Musikschulen, Volkshochschulen oder Angebote für Ehrenamtliche, die könnten bald noch stärker eingeschränkt werden oder sogar ganz wegfallen. Und damit die Infrastruktur nicht weiter verfällt, verlangen Städtetag, Landkreistag und der Städte- und Gemeindebund ein echtes Umdenken von Bund und Ländern. Mit Aktionen soll heute im ganzen Land auf die Probleme aufmerksam gemacht werden. Gefordert werden Soforthilfen und langfristige Reformen, damit die Kommunen auch in Zukunft handlungsfähig bleiben und die Angebote vor unserer Haustür bestehen bleiben.
3: Danke, Thorsten. Mehr wichtige Meldungen sind das jetzt im Überblick. Die EU will mehr gegen Kindesmissbrauch im Netz tun. Dafür hat sie sich jetzt auf neue Straftatbestände geeinigt. Zum Beispiel soll jetzt sogenanntes Grooming strafbar sein. Damit ist der gezielte Kontaktversuch gemeint, sich online das Vertrauen von Minderjährigen zu erschleichen mit dem Ziel des sexuellen Übergriffs. An deutschen Schulen gibt es immer mehr Fälle von Gewalt und Mobbing. Die Gewerkschaft Erziehung und Wissenschaft fordert deswegen unter anderem, die Schulsozialarbeit auszubauen, damit Konflikte gar nicht erst eskalieren können und Schulen wieder zu einem Schutzraum für Schülerinnen und Schüler werden. Beim Public Viewing in einer Duisburger Gaststätte hat die Aufschrift eines Fantrikots für Polizeiermittlungen gesorgt. Es geht demnach um den Schriftzug Führer zusammen mit der Zahl 44. Laut Polizeisprecherin gehe es damit um die Verwendung von Kennzeichen verfassungswidriger Organisationen. Es werde jetzt intensiv nach dem Mann gesucht. Obwohl die Rentenkommission empfiehlt, dass wir besser länger arbeiten sollten, zeigt eine neue Umfrage jetzt, dass viele genau das Gegenteil wollen. Mehr als die Hälfte der Beschäftigten ab 50 Jahren denkt laut einer Umfrage für den aktuellen DAK-Gesundheitsreport darüber nach, früher in Rente zu gehen. Als Hauptgrund nennen die Betroffenen den Punkt Gesundheit. Viele wollen lieber dann in den Ruhestand, wenn sie sich noch gesundheitlich fit fühlen oder bevor sich der körperliche Zustand weiter verschlechtere. Und das waren die Nachrichten mit Sarah Heinz.
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5: Tja, auch heute wieder über 30 Grad für euch. Aktuell sind es 31, teils noch 32. Und dazu scheint euch die Sonne weiter nahezu ungestört auf den, ja, hoffentlich noch vorhandenen Sonnenhut. Schweißtreibend bleibt es bis in den Abend hinein. Und auch morgen ist das so, genau wie heute. Von morgens bis abends Sonnenschein und 32 Grad für morgen. Die Prognose.
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5: Thomas hat einen gesehen und gemeldet auf der Kölner Straße in Höhe der Alexianer. Dankeschön, Thomas. Ansonsten haben wir nach wie vor die kaputte Oberleitung der KVB an der Siegburger Straße. Die ist weiterhin gesperrt zwischen dem Hasental und am Schnellert, nachdem die einen LKW runtergerissen hat, die Leitung. Und die Linie 7 fährt auch im Moment weiterhin nicht zwischen Baumschulenweg und Heumarkt. So. Ansonsten gibt es aber aus der Stadt keine größeren Meldungen mehr und auch auf den Autobahnen wird es weniger. A1 Richtung Dortmund, da ist aber noch ein bisschen was zwischen Kreuz Leverkusen und Burscheid, aber nämlich Gegenstände auf der Fahrbahn. Und auf der A4 Richtung Aachen zwischen Kreuz Köln-West und Kreuz Kerpen Reifenteile auf der Straße in Höhe der Raststätte Frechen. Die drei längsten Staus im Moment auf der 1 Dortmund-Köln zwischen Kreuz Leverkusen und Niel, 2 Kilometer plus 13 Minuten nach einem Unfall auf dem Standstreifen auf der Leverkusener Brücke. Ansonsten auf der A4 Aachen-Köln zwischen Kreuz Köln-West und Eiffeltor 1 Kilometer plus 5 Minuten und auf der A4 Richtung Aachen zwischen Dreikäumer und Kreuz Köln-Süd 4 Kilometer stocken plus 7 Minuten. Gute Fahrt zusammen.
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5: Mit Daniel Kollmann. Und wie warm ist es gefühlt für euch? Sagt ihr, boah, 74, 75 Grad. Sag ich, yo, habe ich einen passenden Song dazu. Hier sind die Cornells. 74, 75. Wohl wissend, dass hier keine Temperaturen, sondern der Abschlussjahrgang an der Highschool gemeint ist. Schönen Montag zusammen. Hallo Köln.

0: Also, dass es bei uns auf den Ringen auch mal laut ist, das wisst ihr, kennt ihr. Aber was war da gestern los?
1: Hello 2026, please make some noise.
0: Ja, das war Fahrrad-DJ Tom Whiting und der hat nämlich gestern eine Fahrraddemo hier bei uns in Köln begleitet. Unter dem Motto Straßen verteilen mit F-A-I-R geschrieben. Es sind gestern mehrere tausend von euch auf Fahrrädern bei der Sternfahrt Köln mitgefahren. Ziel der Aktion, bei guter Musik und noch besserer Laune für bessere Verhältnisse für Radfahrer kämpfen.
2: Unsere Kinder müssen sicher in die Schule, überall zu ihren Freunden kommen können. Und es ist so autolastig, dass wir als Eltern wirklich Sorge haben, unsere Kinder so auf die Straße alleine zu schicken.
3: Das hilft auch jedem Autofahrer, der darauf angewiesen ist, wenn mehr Menschen mit dem Fahrrad fahren, Straßen sind weniger verstopft.
4: Dass die Brücken für Fahrradfahrer besser übergängig sein sollen. Die Wege für die Schulkinder sicherer werden.
5: Weil du halt immer noch so irgendwie Verkehrsteilnehmer der zweiten oder dritten Klasse gefüllt bist.
0: Ja, und auch kölsche Prominenz war dabei. Stefan Brinks zum Beispiel, selbst ja auch begeisterter Radfahrer. Sehe den auch sehr oft Nippes bei mir im Veedel mit dem Fahrrad durch die Gegend fahren. Und der war begeistert, wie viele von euch da gekommen sind gestern.
6: Wir sollten das gemeinsam meistern. Ich fand das total wichtig. Ich fand auch schön, dass so viele Kinder da waren, weil das ist ja deren Zukunft.
0: Ja, und bei der Abschlusskundgebung gab es dann von Stefan auch noch ein kleines Ständchen.
7: Super.

0: und wenn ihr nicht dabei sein konntet, Eindrücke von gestern findet ihr natürlich auf unseren Social Media Kanälen.
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0: Ihr hört Radio Köln um 20 nach 6 am Montagabend, am frühen Montagabend. Und es gibt ja immer so Menschen, da hast du länger nichts von gehört. Und wenn ihr dann den Namen irgendwo hört oder liest, dann fragt ihr euch, was macht der eigentlich? War heute bei mir bei Michael Wendler der Fall. Ja? Hab gelesen, der Wendler hat Geburtstag, wird heute 54. Und da habe ich mich gefragt, was ist mit dem? Und er hier hat sich genau das Gleiche gefragt.
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2: Ja, was macht eigentlich der Wendler? Die Jüngeren kennen ihn wahrscheinlich nur als den OnlyFans-Account-Manager seiner Frau. Aber bevor der komplett den Verstand verloren hat und nach Florida gegangen ist, um da als Zauberer an Tankstellen aufzutreten, hat der mal ziemlich erfolgreich Musik gemacht. Ja, Schlager. Sie liebt den DJ oder dann war da noch, dann war da hier von, das war Icke Hüftgold. Egal, also der hat richtig guten Schlager gemacht. Da zuckt's auch direkt bei mir. Ich bin ja dreimaliger Disco-Fox-Hallenmeister auf dem 80. meiner Oma geworden. Also ich kann mehr als den Grundschritt. Ja. Und vergessen die Performance mit Tante Erna zu einem Bett im Kornfeld. Ein, zwei Tipp, Brezel, Körbchen, dann die Erna durch die Schiebetür. Am Ende gab's von der Jury 3x10 Punkte und eine Flasche Eierlikör. Einer der besten Abende meines Lebens. Worüber haben wir nochmal gesprochen? Ach ja, der Wendler. Ja, der ist bekloppt geworden. Und immer dran denken, Hebefiguren sind keine Kunst, das ist Physik. Also immer mit dem Orthopäden absprechen.
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1: Pia Rempestio, schönen guten Tag. Kölner Kommune ist finanziell am Limit. 6 Menschen sterben bei Badeunfällen in Deutschland. Und das Wetter, ganz viel Sonne bis 32 Grad.
2: Da werde ich langsam sauer.
1: Ja, der Kölner Oberbürgermeister Thorsten Burmeister fühlt sich von Bund und Land alleine gelassen. Das hat er heute beim Aktionstag Kommunen am Limit gesagt und mehr Unterstützung von Bund und Land gefordert. Paula Wienken, die Stadt nennt als Grund dafür unter anderem neue Aufgaben, die sie finanzieren muss. Ein Beispiel ist die Ganztagsbetreuung an Grundschulen, ne?
3: Genau. Ab dem kommenden Schuljahr wird der Ganztagsanspruch für Grundschulkinder schrittweise eingeführt. Und das heißt, die Stadt muss zusätzliche Betreuungsplätze schaffen, mehr Räume bereitstellen und teilweise auch mehr Personal einstellen. Ein weiteres Beispiel sind Kita-Plätze für Kinder unter 3 Jahren. Die Stadt sagt, solche Aufgaben beschließen Bund oder Land. Sie sind auch sinnvoll, die Kosten bleiben aber oft bei den Kommunen hängen. Deshalb fordert Burmeister, wer bestellt, der muss auch bezahlen. Das Land NRW hat Köln Anfang des Jahres rund 308 Millionen Euro Altschulden abgenommen. Das sei hilfreich, auf Dauer reiche das aber nicht aus, sagt die Stadt Köln.
1: Danke dir, Paula. Inmitten der Hitzewelle haben die Lebensretter von der DLRG allein von Freitag bis Sonntag bisher 6 tödliche Badeunfälle erfasst. Ja, und es gibt offenbar eine Gruppe, die besonders gefährdet ist, ne, Sandra Rosenthal?
4: Ja, es sind meistens junge Männer, die ums Leben kommen. Unter anderem ein 16-Jähriger im Rhein-Herne-Kanal in Gelsenkirchen. Die Lebensretter hatten vergangene Woche dazu aufgerufen, die Gefahren beim Baden und Schwimmen in der Hitze nicht zu unterschätzen. Gerade Männer würden aber ihre Fähigkeiten überschätzen. Schon letztes Jahr waren 4 von 5 Ertrunkenen männlich. Ja, und weil es lebensgefährlich ist, gilt bei uns seit dem vergangenen Jahr auch ein Badeverbot im Rhein.
1: Danke, Sandra. Der Kölner Polizei ist ein Schlag gegen eine mutmaßlich europaweit agierende Drogenbande gelungen. Heute Morgen wurden 9 Verdächtige festgenommen. Dafür haben die Ermittler 31 Objekte bei uns in NRW, aber auch in Spanien und Österreich durchsucht. Die Gruppe soll über Jahre hinweg mit großen Mengen Drogen gehandelt haben, darunter mehr als 4 Tonnen Cannabis, 27 Kilo Kokain und Stoffe zur Herstellung von Amphetamin. Die Ermittlungen laufen seit letztem Sommer. Dieser LKW hat mal ganze Arbeit geleistet. Schon seit mehreren Stunden ist die Siegburger Straße zwischen im Hasental und am Schnellert gesperrt, weil ein LKW die Oberleitung heruntergerissen hat. Auch die Linie 7 fährt zwischen Baumschulenweg und Heumarkt gerade nicht. Die Linie 7 wird deswegen zwischen den Haltestellen Heumarkt und Baumschulenweg getrennt. Sobald die Sperrung aufgehoben wird, erfahrt ihr das hier bei uns. Und das waren die Nachrichten mit Pia Rempe. Und weitere Meldungen, die gibt's auf radioköln.de.
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5: Ja, 31 Grad. Das ist ein Wort und ihr schwitzt gerade hoffentlich noch nicht allzu dolle. Denn die knapp 30 Grad, die bleiben euch auch noch ein bisschen erhalten. Ja, erst wenn die Sonne untergegangen ist, um kurz vor 10, kühlt es spürbarer runter. Morgen das gleiche Bild, Sonne von früh bis spät für euch und bis zu 32 Grad.
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5: Einer ist noch übrig geblieben, der kommt von Thomas. Auf der Kölner Straße steht der und Thomas hat ihn gesehen in Höhe der Alexianer. Also bitte da auf Tempo 50 achten. Ansonsten haben wir, ihr habt es gerade bei Pia in den Nachrichten gehört, auf der Siegburger Straße eine abgerissene Oberleitung durch einen LKW. Der Siegburger ist weiterhin gesperrt zwischen dem Hasental und am Schnellert. Und für den Bahnverkehr bedeutet das, die Linie 7 fährt zwischen Baumschulenweg und Heumarkt gerade nicht. Und dann gehen wir auf die Autobahn, denn ansonsten läuft der Verkehr, zumindest der Autoverkehr innerstädtisch, ganz okay. Und auch auf den Autobahnen gibt es noch eine größere Meldung und die kommt von der A1 und zwar Richtung Euskirchen zwischen Hürth und Dreieck-Erftal. Habt ihr 3 Kilometer Stau und 18 Minuten Stauzeit, denn da wird die Fahrbahn oder ist die Fahrbahn gesperrt. Der rechte Fahrstreifen, also nur noch ein Fahrstreifen frei wegen Fahrbahnerneuerung. Da ist die Straße kaputt, also 18 Minuten Stauzeit. Und das dauert auch noch bis morgen früh. Zumindest wird so lange da gebastelt. Ansonsten geht's ganz gut, alles unter 5 Minuten. Ansonsten auch nochmal nachzulesen auf radioköln.de. Gute Fahrt euch.
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5: Mit Daniel Kollmann und ich weiß natürlich längst nicht alles. Im Vergleich zu ihm hier ist Teddy Swims, Mr. Know It All. Hallo Köln.

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0: Einen schönen Montagabend euch. 14 Minuten vor 7 haben wir es jetzt ganz genau. Und es ist wohl die ungewöhnlichste Rekrutierung eines Nationalspielers bei dieser WM.
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0: Es ist ja wahrscheinlich auch wirklich der Traum eines jeden Fußballers, der es mal irgendwann zum Profi schafft, ein einziges Mal in seinem Leben Minimum mal bei einer WM dabei zu sein. Roberto Lopez ist dabei bei dieser WM in den USA, Kanada und Mexiko, weil er ein Profil bei LinkedIn hat. Ja, genau so ist das. Kollege Kevin Zimmer hat die Geschichte, die beinahe ohne Happy End ausgegangen wäre.
2: Bei uns läuft noch alles klassisch. Bundestrainer Julian Nagelsmann beobachtet deutsche Spieler. Gefallen sie ihm? Glaubt er, dass die in die Nationalmannschaft sollten? Ruft er sie an und spricht persönlich mit ihm. Danach weiß man, ob man Nationalspieler ist. Beim WM-Teilnehmer Kap Verde lief es anscheinend anders. Der Star der Mannschaft ist Roberto Lopez. Der ist in Irland geboren, spielt dort in der Profiliga für die Shamrock Rovers. Sein Papa kommt aber eben aus Kap Verde. Und plötzlich bekam er eine E-Mail, erzählt er hier im irischen Fernsehen.
3: Eines Tages meldete sich der Trainer von Kap Verde bei mir auf Portugiesisch, das ich bis dahin noch gar nicht sprach. Es sah aus wie eine Spam-Mail oder so eine Welcome-Mail, die bei LinkedIn öfter mal so verschickt wird, wenn du neu bist. Ich habe das einfach ignoriert.
2: Er ging weiter zur Uni, spielte weiter Fußball, aber 9 Monate später kam wieder eine Nachricht über das Netzwerk. Diesmal hat er sie verstanden.
3: Glücklicherweise meldete er sich 9 Monate später nochmal, dann auf Englisch, und er fragte nach, was ich von seinem Angebot halten würde. Ich machte dann das, was ich schon am Anfang hätte tun sollen. Ich ließ die erste Nachricht bei Google

0: übersetzen und da stand, wir suchen neue Spieler für unser Team. Roberto, wir wollen dich. Was sagst du? Ja, und dann habe ich ganz schnell zurückgeschrieben, dass ich gerne dabei wäre.
1: Rekrutiert über LinkedIn. Und vor allen Dingen, sein Papa ist jetzt stolz, dass Roberto für Kap Verden bei der WM dabei ist. Also besser mal die Nachrichten gut kontrollieren. Vielleicht gibt es eine Einladung zur Nationalmannschaft.
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1: Mit Sarah Heinz, guten Abend. Die EU verschärft den Kampf gegen Kindesmissbrauch im Internet. Unterhändler des Europaparlaments und der Mitgliedstaaten haben sich auf neue Regeln geeinigt. Malte Albrecht aus dem News-Team, was soll sich denn genau ändern?
2: Also die EU passt ihre Richtlinie an das digitale Zeitalter an. Neu unter Strafe gestellt wird zum Beispiel das sogenannte Grooming. Dabei nehmen Täter gezielt über das Internet Kontakt zu Kindern auf, um sexuellen Missbrauch vorzubereiten. Strafbar wird auch für Livestreams zu bezahlen, in denen sexueller Kindesmissbrauch gezeigt wird. Gleiches gilt für die Erpressung von Kindern mit intimen Fotos. Neu sind außerdem Regeln zur künstlichen Intelligenz. Wer KI-Systeme so programmiert oder verändert, dass sie Deepfakes, also gefälschtes Missbrauchsmaterial erzeugen, macht sich in Zukunft strafbar.
1: Und was heißt das für die Strafverfolgung und den Opferschutz?
2: Für mehrere Delikte werden die Mindeststrafen angehoben und außerdem werden die Verjährungsfristen verlängert. Das ist besonders wichtig für die Opfer, die ja oft erst viele Jahre später über die Taten sprechen können. Bei Vergewaltigung oder Zwangsprostitution von Kindern haben Ermittler künftig bis zu 32 Jahre Zeit für die Strafverfolgung, nachdem das Opfer volljährig geworden ist. EU-Innenkommissar Brunner sagte, die neue Richtlinie liefere einen Schutz, der mit der Welt Schritt halte. Die Einigung muss noch vom Europaparlament und den Mitgliedstaaten bestätigt werden, aber das gilt als Formsache.
1: Malte, danke für die Infos. Mehr wichtige Meldungen sind das jetzt im Überblick. Die Rentenkommission wehrt sich gegen die Kritik von vielen Seiten. Man müsse aufs Gesamtkonzept schauen. Der Auftrag sei gewesen, eine lebensstandardsichernde Rente für niedrige und mittlere Einkommen sicherzustellen, die auf Dauer bezahlbar sei. Und das sei gelungen, hieß es. Fast jeden zweiten Mieter in Deutschland belasten die Kosten fürs Wohnen. Laut einer aktuellen Allensbach-Umfrage würden viele Mieter immer länger an ihren alten Wohnungen festhalten, offenbar aus Angst vor teureren neuen Mietverträgen, so die Studienmacher. Inzwischen bleibt ein Mieter im Schnitt 18 Jahre lang in seiner Mietwohnung. In Wuppertal ist ein zweijähriges Kind aus einem der oberen Stockwerke eines Mehrfamilienhauses gestürzt und gestorben. Laut Polizei konnte es noch schwer verletzt ins Krankenhaus gebracht werden. Dort erlag es dann aber seinen Verletzungen. Wie es zum Sturz gekommen ist, ist aktuell noch unklar. Hinweise auf eine Straftat gibt es laut Polizei bisher aber nicht. Wegen der Hitze kühlen sich viele von uns an Seen oder auch Flüssen ab. Die DLRG hat hier nochmal zu besonderer Vorsicht gemahnt. Alleine von Freitag bis Sonntag wurden bundesweit 6 Badetote registriert. 2 Unglücke davon sind bei uns in NRW passiert, im Rhein-Herne-Kanal in Gelsenkirchen und in einem Baggersee in Kleve. Die Opfer waren überwiegend junge Männer zwischen 16 und 29 Jahren. Vor allem Männer würden beim Baden oft ihre Kräfte überschätzen und unnötige Risiken eingehen, heißt es. Die DLRG empfiehlt deshalb, nur an bewachten Badestellen schwimmen zu gehen, nach Möglichkeit nicht alleine ins Wasser zu steigen und sich vor dem Baden erst abzukühlen. Und das waren die Nachrichten mit Sarah Heinz.
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3: Seit gestern haben wir auch offiziell kalendarisch Sommer. Ja, der Hitze ist das egal. Die macht im Moment einfach nur täglich genau da weiter, wo sie Abend davor aufgehört hat. Aktuell sind es bei euch immer noch 30, 31 Grad. Und auch morgen bekommt ihr wieder bis zu 32 Grad, genau wie heute. Dazu kommen Wolken, viel blauer Himmel und Sonnenschein den ganzen Tag. Das ist dann auch nicht nur offiziell Sommer, das ist dann tatsächlich Sommer.
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3: Und der letzte übrig gebliebene kommt von Thomas und er hat den Blitzer entdeckt auf der Kölner Straße in Höhe der Alexianer. Dankeschön Thomas fürs Melden, da gilt Tempo 50. Und dann gibt es gute Nachrichten für alle, die in Richtung Porz müssen. Die Siegburger Straße ist wieder frei. Die Linie 7 dürfte jetzt auch wieder zwischen Heumarkt und Baumschulenweg fahren. Also das hat ein bisschen gedauert, aber jetzt scheint alles wieder zu funktionieren. Keine längeren Stau- oder Störungsmeldungen ansonsten aus dem Stadtgebiet, aber von den Autobahnen gibt es eine und zwar wegen der Bauarbeiten oder der Fahrbahnerneuerung auf der 1 Richtung Euskirchen zwischen Hürth und Dreieck-Erftal. Da ist ja die rechte Spur gesperrt, weil da die Fahrbahn kaputt gegangen ist. Noch bis morgen früh um 6. Und dementsprechend habt ihr zwischen Hürth und Dreieck-Erftal 3 Kilometer Stau mit 14 Minuten Stauzeit. Und dann gibt es noch eine Warnmeldung. Achtung, auf der 1 ein Stückchen weiter oben. Und zwar zwischen Kreuz Köln-Nord und Bocklemünd. Da liegt ein Auspuff auf der Fahrbahn. Bitte fahrt vorsichtig auf der 1, nicht über den Auspuff fahren. Das könnte fies enden. Und ansonsten keine Meldungen mehr für euch. Gute Fahrt zusammen.
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3: Und ich bin Daniel Kollmann. Abend Köln.

0: Gentleman, Michael Patrick Kelly, Wildfire, schöne neue sommerliche Nummer hier bei Radio Köln. Und jetzt haben wir es 19.13 Uhr. Wascht ihr eigentlich euren Reis? Ich frage ja nur. Ja, das soll man machen. Den Reis waschen, ja, bevor man den kocht. Habe ich bisher noch nie was von gehört. Und es gibt ja so einige Sachen, die ich mein ganzes Leben lang falsch gemacht habe. Ihr ja vielleicht auch. Laura Potting aus dem Radio Köln-Team. Bei Erdbeeren auch zum Beispiel.
1: Erdbeeren musst du waschen, bevor du sie isst. Gut, das wusste ich. Ach, Gott sei Dank. Allerdings habe ich sie immer schön unter den kalten Wasserstrahl gehalten. Und das ist nicht so gut. Der kann die Erdbeeren nämlich verletzen. Besser ist es, wenn du die schonend im Wasserbad wäschst. Das gilt auch für mich. So, weiter. Und dann ist es auch noch wichtig, dass du dieses grüne, dieses Dings da an der Erdbeere, wie heißt denn das? Kelch. Ha, witzig. Und wenn man den abschneidet, ne, dann heißt das Entkelchen. Jetzt habe ich auch ein neues Wort für sich betrinken gefunden. Hervorragend. Jedenfalls müsst ihr das Grünzeug bei der Erdbeere beim Waschen noch dran lassen. Ansonsten dringt nämlich Wasser in die Erdbeere ein und verwässert den Geschmack. So das Bundeszentrum für Ernährung. Und wo wir es gerade von Waschen haben, einige von euch werden ihr Hähnchen sicherlich waschen, bevor sie es zubereiten. Das nicht machen, denn das Hühnchen kann mit Keimen belastet sein. Beim Berühren und beim Abspülen unter dem Wasserhahn können die Bakterien dann über die Hände und mit Wasserspritzern in der Küche verteilt werden, so die Verbraucherzentrale NRW. Also besser direkt mit einer Gabel auf den Grill oder in die Pfanne geben. Wisst ihr Bescheid? Ich habe jetzt fertig und ich suche mir jetzt irgendwo was zum Entkelchen.
0: Na dann Prost. Und eins weiß ich ganz sicher. Eis lutschen. Nicht waschen. 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

Ihr hört Radio Köln am Montag und wir gucken mal ganz aktuell kurz zur WM rüber. Da ist ja gerade vor 20 Minuten gut das erste Spiel dieses Spieltags angepfiffen worden. Argentinien trifft auf Österreich. Und noch ist Miroslav Klose ja WM-Rekordtorschütze, ne? Unser Miro. Gemeinsam mit dem Argentinier Lionel Messi. Der hat ja genau wie Klose bisher auch 16 WM-Tore in seiner Karriere erzielt. Spielt aber ja im Gegensatz zu Klose noch, auch jetzt gerade. Und er hatte gerade im Spiel gegen die Ösis die Riesenchance, den Rekord alleine zu übernehmen. Aber Messi hat einen Elfmeter für Argentinien verschossen. Knapp rechts daneben. Also bleibt bei Argentinien gegen Österreich noch beim 0:0 nach 23 gespielten Minuten und bei 2 WM-Rekordtorschützen. Mal gucken, wie lange noch.

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1: Pia Rempe ist hier. Schönen guten Abend. KVB kommuniziert Grund für Störungen. Einsamkeit bleibt gesellschaftliche Herausforderung und das Wetter. Viel Sonne bei 30 Grad. Aktuell ist informationsmäßig ja tote Hose bei der KVB. Weder an den Infotafeln noch in der KVB-App bekommt ihr Infos, wann und ob eure Bahn überhaupt kommt. Das ist seit Freitagabend so. Schuld ist die Hitze, hat die KVB mitgeteilt. Und heute jetzt auch, was der genaue Grund für den Ausfall ist. Gleich zwei Klimaanlagen seien ausgefallen, sagt die KVB. Und das hat offenbar zu einer Überhitzung des Rechenzentrums geführt. Ja, und das Fahrgastinformationssystem, das sei so komplex, dass wieder Hochfahren alleine nicht reicht. Das dauert offenbar alles seine Zeit. Ein KVB-Sprecher hat uns aber gesagt, dass sie guter Dinge sind, dass bald wieder alles läuft. Stellt euch aber auch morgen früh noch auf Beeinträchtigungen ein. Es kann vereinzelt auch zu Ausfällen kommen, weil auch die Dienstpläne von der Störung betroffen sind. Ganztagsangebote an Schulen, Kitaplätze für Kinder unter 3 Jahren und steigende Ausgaben im Jugendbereich. Köln sieht sich finanziell immer stärker unter Druck. Oberbürgermeister Thorsten Burmister hat deshalb heute beim Aktionstag Kommunen am Limit mehr Geld und Unterstützung von Land und Bund gefordert. Neue Aufgaben, die vom Bund beschlossen werden, werden dann oft nicht ausreichend finanziert, sagt Burmister.
2: Wer bestellt, muss auch letztendlich bezahlen. Das kennt jeder. Der in die Kneipe geht, in ein Restaurant, wenn du dort bestellst, musst du bezahlen. Und wenn du viel bestellst, musst du mehr bezahlen. Und dieser Grundsatz wird in der Politik, wird vom Bund nicht eingehalten.
1: Für dieses Jahr rechnet Köln mit einem Minus von rund 444 Millionen Euro. Besonders in der Corona-Pandemie war Einsamkeit für viele Menschen ein Thema. Auch Jahre danach ist das gesellschaftliche Problem weiter präsent. Eine Altersgruppe ist besonders betroffen, junge Erwachsene. Gut ein Fünftel der 21- bis 30-Jährigen hat angegeben, sich stark einsam zu fühlen. Das hat das Bundesinstitut für Bevölkerungsforschung mitgeteilt. Anlässlich der Aktionswoche gegen Einsamkeit. Das Einsamkeitsempfinden habe sich seit der Corona-Pandemie kaum zurückgebildet, sagen die Studienmacher. Sie wollen jetzt wissenschaftlich fundierte Grundlagen für politische Maßnahmen schaffen. Ja, und auch bei uns in Köln gibt es seit heute Aktionen im Rahmen dieser landesweiten Aktionswoche gegen Einsamkeit. Du plus 4 gleich 1, das ist das Motto. Und Merle Herrmann hat einen Überblick für euch.
3: Initiativen, Projekte, Vereine, Verbände, Stiftungen, Hochschulen, Unternehmen, engagierte Einzelpersonen und Kommunen. Sie alle sollen zusammenarbeiten, um Einsamkeit zu bekämpfen. Wer genau aus Köln und der Umgebung dabei ist, findet ihr auch auf radioköln.de. Zum Beispiel gibt es bei uns ein Buddy-Projekt, verschiedene Seniorennetzwerke oder auch die Caring Community Köln. Vom Land gibt es sowohl das Aktionsbündnis Du plus Wir gleich Eins als auch eine Kampagne mit dem gleichen Namen. Bei dem Bündnis kann sich jede Einzelperson eintragen. Auch dazu gibt es mehr Infos auf unserer Homepage.
1: Ja, und das war's für heute von mir, Pia Rempe. Und die nächsten Nachrichten, die hört ihr wieder um 20 Uhr.
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4: Ja, denen unter euch, denen die Hitze etwas mehr zu schaffen macht, muss ich mitteilen, dass es erstmal nicht so richtig kühler wird, sondern vielmehr in der zweiten Wochenhälfte sogar noch etwas anstrengender für euch. Heute habt ihr schon ja 32 Grad gehabt, 30 davon sind noch übrig. Sonnenschein begleitet euch auch noch ein bisschen heute Abend. Dickere Wolken sind keine dabei. Und auch Abkühlung in Form von Gewittern. Erstmal nicht, im Gegenteil, ab Mittwoch ziehen die Werte nochmal ran auf 36 Grad. Richtung Wochenende sogar 38 Grad.
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4: So, aktuell ist uns nichts mehr gemeldet worden und auch keine längeren Staus aus dem Stadtgebiet mehr. Dementsprechend sieht es da ganz gut aus. Und auf den Autobahnen gibt es noch eine Warnmeldung für die 1 Richtung Euskirchen. Und zwar zwischen Kreuz Köln-Nord und Bocklemünd. Da soll ein Auspuff liegen. Bitte fahrt vorsichtig und ansonsten kommt gut und sicher an. Größere Staus haben wir keine mehr.
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4: Mit Daniel Kollmann und nach wie vor steht's 0:0 beim WM-Spiel Argentinien gegen Österreich. Wir halten euch da weiter auf dem Laufenden. 33 Minuten sind da rum. 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

0: Ihr hört Radio Köln am Montagabend und jetzt ist es dann doch passiert. Lionel Messi ist seit 2 Minuten alleiniger WM-Rekordtorschütze. Er hat die Argentinier gegen Österreich mit 1:0 in Führung gebracht in der 38. Spielminute, hat damit jetzt 17 WM-Treffer auf seinem Konto in seiner Karriere. Miroslav Klose ist also mit seinen 16 Treffern jetzt abgelöst und Argentinien gegen Österreich 1:0 vorne. Und könnt ihr euch eigentlich vorstellen, bei so einem Wetter in einem Maskottchenkostüm zu stecken, also so dicker Anzug, Plüschkopf und so? Nee, bloß nicht, oder? Aber wisst ihr, was mit unserem ehemaligen WM-Maskottchen passiert ist? Ihr erinnert euch wahrscheinlich, Sommermärchen und so. Sage ich euch das. Wenn Maskottchen nämlich Glück haben, dann landen sie im Museum. Stichwort für unser kleines WM-Achwas des Tages.
1: Unser WM-Maskottchen von 2006 sorgte für reichlich Diskussionen. Ihr erinnert euch, denn musste das denn wirklich sein, dass Goleo keine Hosen trägt? Viel interessanter ist dabei aber Goleos Innerstes. Die 2,30 Meter Puppe, hergestellt übrigens von der berühmten Jim Henson Company, wiegt 35 Kilo und ist mit kleinen Kameras und Monitoren ausgestattet, damit der Mann, der drin steckt, überhaupt eine Orientierung hat. Der rechte Arm des Puppenspielers war die ganze Zeit oben, um Goleos Kopf zu steuern. Mit der linken Hand wurde der sprechende Ball Pille gesteuert und Goleos rechter Arm wurde per Schnur bewegt. Eine schweißtreibende Angelegenheit, weswegen es bei einem Auftritt auch mal so heiß

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1: Ich bin Jan-Henner Reitze. Erst morgen werden die Reformpläne der Rentenkommission offiziell an die Bundesregierung übergeben. Doch schon jetzt gibt es Diskussionen, Lob und Kritik. Ein Knackpunkt, der Vorschlag, das Rentenalter in den kommenden Jahrzehnten schrittweise anzuheben.
2: Noch länger arbeiten, völlig ungerecht, sagen Kritiker. Tenor ein Professor könne das vielleicht, ein Fliesenleger nicht. Hintergrund: nach dem aktuellen Vorschlag soll die sogenannte Rente mit 63 wegfallen und ein Teil der Rentenbeiträge soll künftig am Aktienmarkt angelegt werden. Das finden die Grünen gar nicht so schlecht, fordern nun aber vor allem von der Regierung schnell Klarheit. Alles andere sorge nur für Verunsicherung. Claudia Wächter, Nachrichtenredaktion.
1: Die USA setzen Sanktionen gegen den Iran vorübergehend aus und begründen das mit produktiven Gesprächen über eine Lösung des Konflikts mit Teheran. Die Entscheidung könnte dem Iran Milliarden an Einnahmen bringen und zu weiterer Entspannung in Sachen Spritpreise führen.
3: Die gelockerten Sanktionen betreffen vor allem den Verkauf und Export von iranischem Öl. Die USA wollen damit vor allem die Energiemärkte beruhigen. Die jüngsten Verhandlungen mit dem Iran werden als produktiv beschrieben. Teheran habe freie Schifffahrt durch die Straße von Hormuz versprochen und gewähre auch Inspekteuren der Internationalen Atomenergiebehörde Zugang, hieß es. Dem Iran werden bei weiteren Zugeständnissen weitere wirtschaftliche Vorteile versprochen. Die Verhandlungen in der Schweiz dauern an. Tina Eck, USA.
1: Wegen eines Waldbrandes in Griechenland ist ein Abschnitt der Autobahn zwischen der Hauptstadt Athen und Thessaloniki gesperrt worden. Rauch behindert die Sicht. Auch Löschflugzeuge und Hubschrauber sind im Einsatz, um die Brände einzudämmen. Und zum Fußball. Für Nico Schlotterbeck ist die WM zu Ende. Er hat sich beim 2:1 der deutschen Nationalmannschaft gegen die Elfenbeinküste einen Bänderriss zugezogen. Schlotterbeck fehlt damit auch im abschließenden Gruppenspiel der deutschen Mannschaft am Donnerstag gegen Ecuador. Und in der Bundesliga wird Martin De Michelis Trainer von RB Leipzig und damit Nachfolger von Ole Werner, der nach internen Differenzen nach dem Saisonende gehen musste. De Michelis war als Spieler lange beim FC Bayern München unter Vertrag und als Trainer zuletzt auf Mallorca tätig. Das waren die Nachrichten mit Jan-Henner Reitze.
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4: Jo, da passiert nicht viel beim Wetter. Es ist und es bleibt heiß. In der kommenden Nacht wird es aber nochmal angenehm. Die Werte gehen zurück auf 19 bis 15 Grad. Kann man aber durchlüften. Morgen wird es dann wieder heiß mit 30 bis 33 Grad. Dazu wieder nur wenige Wolken am Himmel. Mittwoch dasselbe Spiel, dann sogar bis 39 Grad.
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4: Da haben wir jetzt noch die A1 Osnabrück Richtung Münster. Zwischen Flughafen Münster-Osnabrück und Greven 1 Kilometer Stau, 3 Minuten plus. Und die A46 Brilon Richtung Arnsberg-Neheim. Zwischen Neheim Süd und Neheim 1 Kilometer, 7 Minuten extra. Kommt gut durch.
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6: Was ist das? Nochmal hören. Hallo und guten Abend. Ich freue mich, dass ich euch wieder zu einer Sendung von Blinde und Kunst hier beim Bürgerfunk Köln auf der Welle von Radio Köln begrüßen kann. Es geht heute um das Thema Tour der Sinne, Tour de Sens, wobei wir aber keine Werbung für die Reisegesellschaft machen wollen, sondern es geht ja hier tatsächlich um eine Tour der Sinne, denn wir befinden uns auf einer Rundreise durch Marokko. Es handelt sich hierbei also um eine Busrundreise durch Marokko mit blinden, sehbehinderten und sehenden Menschen. Also eine Reise, die von der Reisegesellschaft extra für diesen Personenkreis so konzipiert wurde, sodass jeder blinde Mensch oder Sehbehinderte eine Begleitung hat. Und hier nun ein Eindruck einer Stadtführung.
7: Willkommen in der Altstadt oder Alte Medina von Marrakesch. Alte Medina ist alles, was innerhalb der Mauer. Die Mauer ist 17 Quadratkilometer, hat 13 Tore, 1157, gegründet von einer kaiserlichen Berber-Dynastie unter die Leitung von König Joseph oder Youssef Ben Tashfin. Das Wort Ben ist Sohn. Bis 1950 haben wir keinen Nachnamen hier in Marokko. heißt das immer Ben, Ben, Ben, Ben, Ben, Ben, Ben, Ben. Ab und zu mal kam einer, der schon sein 20 Uhr Großväter, der brauchte so eine Lappen, bis das Ben, Ben, Ben, Ben zu Ende. Ja, die Regierung hat irgendwann mal die Schnauze voll. Ja. So eine Ben, Ben, Ben, Ben und man hört nie auf. Okay? Der Schreiber wird fast am Schlafen von Ben. Aber trotzdem, irgendwann mal sagt er, jetzt ist genug. Der König sagt, jeder soll sich ein verdammtes Scheiß-Nachnamen suchen. Und dann uns reicht mit dieser Ben-Ben-Geschichte hier. Okay. Mein Onkel, als ich der Ostler ausgesucht, so hieß er. Also hat er auf Arabisch Scharqi, Scharqi bedeutet der Ostler. Und mein Vater hatte Abu Hilal, also der Vater vom Mond. Also der eine ist im Osten gegangen, da ist ihm den Mond geflogen, aber jedenfalls kamen sie alle mit Nachnamen zurück. Ja, Leute, pass mich, Leute. Oh. Ist jemand hier Schwäbisch? Kein Schwäbisch, weil wir ein schwäbischer Witz hier haben in Marokko.
8: Ah, trotzdem erzählen.
7: Ja, sogar die Marokkaner machen Witze über die Schwaben. Jedenfalls, ein Schwäbe kommt in den Bazar. Er wollte eine Aladdin-Lampe suchen. Etwas Spezielles und Schönes. Und dann hat er natürlich gesucht, bis er einen Bazar voller Aladdin-Lampen gefunden hat. Und dann guckt er hin und her, und plötzlich sieht er in der Ecke eine ganz verstaubte alte Lampe. Und dann sagt er, okay, was ist die verstaubte da hinten? Sagt er, nee, die ist nicht zu verkaufen. Diese Lampe ist sehr wertvoll und sehr alt und ist ein Genie drin. Sagt er, das glaube ich dir da nicht. Willst du mich veräppeln, oder? Sagt er, okay, ich zeig's dir. Dort die Lampe einreiben, kommt der Genie raus. Was kann ich für Sie tun, mein Herr? Ich möchte eine der leckeresten Pfefferminztee aller Zeiten für meinen deutschen Gast. Kommt, war der Tee da. Haben die Tee genossen? Der Schwaber fing an zu vibrieren. Oh, ich brauchte die Lampe, die Wünsche. Ach, so viele Wünsche. Ja, mit ihm hin und her. Er sagte, ich gebe dir alles, was du willst. Ich brauche die Lampe. Jedenfalls nach hin und her kamen sie zu Geschäfte. Der Schwaber nimmt die Lampe. Kann kaum erwarten, nicht mal die in Marokko weiter übernachten, direkt im Flugzeug nach Hause. Kommt in Wohnzimmer, reibt die Lampe, kommt der Genie raus. Was kann ich für Sie tun, mein Herr? Ich möchte ein Lambo, ich möchte eine Villa, ich möchte 1 Milliarden Euro. Oh, nee, nee, nee, mein Herr. Ich bin nur der Küchenchef aller Genie. Ich kann nur Tee und Tagine machen.
6: Auf unserer Rundreise hatten wir sehr viele Stops, bei denen wir auch sehr viel gelernt haben. Dabei wurden alle unsere Sinne angesprochen, wie auch bei dem folgenden Stopp, wo Tim uns die aufwendige Herstellung von Arganöl erklärte.
9: Und in diesen zwei Mehlen wird jeweils eine dunklere Paste da herausgemahlen und eine hellere Paste. Und ich muss noch mal nachfragen, the darker one is for eating, also die dunklere aus den gerösteten Nüssen ist zu essen und die hellere aus den ungerösteten Nüssen, daraus wird das Öl für den Kosmetik verwendet. Was ich sehe, ist die Mühle ist ein Mühlstein, der per Hand gedreht wird, der hat einen Durchmesser von etwa 25 cm. Und oben wird das hineingefüllt und wie bei einer sonstigen Mühle fließt es.
6: Nun kommen wir zu zwei Interviews, nämlich einer sehbehinderten Mitreisenden und unserem Reiseleiter, der uns im Gegensatz zum örtlichen Reiseleiter, der uns durch die Stadt geführt hat, über die ganze Reise hinweg begleitet.
10: Was hast du für Erfahrungen bei Blinden, wenn du ihnen irgendwelche Modelle oder Dinge erklärst, die zum Abtasten sind? Wird das viel angenommen oder wenig? Oder liegt es auch an den Seheinschränkungen, inwiefern das alles angenommen wird? Wie sind da deine Erfahrungen?
11: Ich habe noch nicht so viel Erfahrung, weil wir auf beiden Reisen, die ich davor jetzt vor Marrakesch gemacht habe, keine Modelle hatten, sondern erst zum ersten Mal jetzt hier auf einer Reise in Marokko. Aber mein Eindruck ist, dass die sehr gut aufgenommen werden und sozusagen sehr, sehr freudvoll und dankbar entgegengenommen werden, wenn ich zum Beispiel dabei sitze und noch ein paar Erläuterungen liefere. Also wir hatten jetzt zum Beispiel für die Rundreise von Marrakesch in Marokko die Reiseroute als richtiges Tastmodell. Dann war es natürlich hilfreich, wenn ich sagen konnte, welcher Ort da jeweils hervorgehoben ist, wo sich das Atlasgebirge befindet, wo die Himmelsrichtungen sind natürlich sowieso. Aber nach meinem Eindruck waren alle Gäste, die das genutzt haben, sie waren alle sehr dankbar. Wir hatten noch ein zweites Tastmodell, das war so ein bisschen selbstgemacht. Das war eine perforierte Folie, unter der eine Kartenmaterial lag. Und dann waren Grenzen von Nordafrika, Südeuropa zum Beispiel dort eingestochen in diese Folie. Das konnte man, wenn man sehr vorsichtig war, konnte man das tasten, aber nicht so gut wie das richtige Modell. Und selbst das wollten alle sich anschauen, damit sie eine Orientierung hatten, wo Marokko liegt, in welchem Verhältnis zu Nordeuropa, wo ist Algerien und so weiter.
10: Jetzt wissen wir ja auch aus Vorgesprächen, dass du bei mehreren anderen Reisegesellschaften auch verreist bist oder Reisen geleitet hast. Was ist das für ein Gefühl, wenn du das hier mit diesen anderen Reisen vergleichst? Was ziehst du daraus?
11: Ich habe alle drei Reisen, die ich bisher gemacht habe, als sehr intensiv empfunden, und zwar auf eine intensivere Weise als die anderen Reisen. Zum einen, weil ich ja viel stärker gefordert bin durch die Begleitung der einzelnen Gäste durch den Tag hindurch, wo Hilfebedarf dann besteht, auch beim Frühstück oder beim Abendessen, und auch durch den ganzen Tag, wo ich ja nicht nur mit Menschen neue Orte, neue Länder entdecke und vielleicht etwas inhaltlich erkläre, sondern den ganzen Tag hindurch beschreibe, was ich sehe. Das ist für mich eine Herausforderung, die mir sehr viel Spaß macht, und ich merke auch, auf wie viel Entgegenkommen und Dankbarkeit das stößt. Das macht sehr viel Spaß. Und dadurch, dass wir bei Tour de Sens so ein, mit den Begleitpersonen so ein Wechselsystem haben, wo sich jeden Tag neue Tandems bilden zur Begleitung derjenigen Gäste, die das benötigen, ist der Kontakt zu den einzelnen Gästen viel, viel intensiver. Wir lernen uns viel, viel mehr kennen. Es ist eine viel intimere Reisesituation. Man ist ja auch viel näher beieinander. Ich habe immer jemanden am Arm oder am Rucksack oder so, und wir sprechen miteinander. Ich frage vielleicht nach der Geschichte oder manche Dinge muss ich auch wissen. Ich frage dann, wie viel kannst du noch sehen oder so, und dann kommen wir ins Gespräch. Das ist persönlicher und intensiver als auf anderen Reisen. Und das liegt daran, dass wir integrativ reisen.
10: Vielen Dank für das Gespräch.
11: Sehr gerne, vielen Dank.
10: Wie hast du von Tour de Sens überhaupt vorher erfahren?
12: Zum einen hatte ich mal mit auf der Side City, das ist eine Messe, die ist in Frankfurt. Da wird Technik vorgestellt für Sehbehinderte und Blinde, und da stellen sich auch Selbsthilfeorganisationen vor. Und da hatte Tour de Sens einen Stand, wo die einfach ihre Reisen vorgestellt haben, ihr Konzept vorgestellt haben. Dann eben auch über Reiseberichte von Menschen aus Selbsthilfegruppen. Also ich bin hauptsächlich in einer Selbsthilfegruppe unterwegs für Sehbehinderte und Blinde, die beruflich arbeiten. Das nennt sich Deutscher Verein für Blinde und Sehbehinderte in Studium und Beruf. Da gibt es auch verschiedene Fachgruppen zu unterschiedlichen Berufen und so. Und da bin ich relativ viel auch unterwegs und tausche mich mit den Leuten aus. Und da haben ganz viele berichtet, dass die mit Tour de Sens schon Reisen gemacht haben und immer vorgeschwärmt, wie toll das da ist. Und daher kenne ich das.
10: Was hat dich jetzt an Marokko so besonders gereizt?
12: Also es waren zwei Sachen. Zum einen habe ich als 10-, 11-Jährige mal ein Buch gelesen. Das habe ich nie vergessen, weil mich das so fasziniert hat. Das hieß Samira. Das ist ein Jugendbuch und das handelt von einem kleinen Mädchen, das eine deutsche Mutter hat und in Deutschland bis zum 10. Lebensjahr oder so groß wird, und einen Vater hat, der Berber ist. Und die lebt dann eben bei der Familie des Vaters und den Großeltern eine ganze Zeit in der Wüste, eben in so einem Berbervolk. Und da sind halt wunderschöne Beschreibungen von der Wüste, von diesem Berberleben. Und das hat mich als Kind schon völlig fasziniert. Das war das eine. Und das andere ist, ich habe vor 30 Jahren, das war meine erste Reise, die ich gemacht habe mit meinem eigenen Geld, eine Reise nach Andalusien gemacht. Da hat mir diese maurische Architektur in Cordoba, Granada und so so gut gefallen und da wurde ja immer gesagt, ja, die kommt aus Marokko, dass ich gedacht habe, nee, also irgendwann musst du dir mal das Original angucken. Und dann stand ich auf Gibraltar und habe sozusagen über diese Meerenge nach Marokko rüber geguckt und habe gedacht, irgendwann musst du da mal hin. Ja, und das war vor 30 Jahren. Und als dann Tour de Sens die Marokko-Reise angeboten hat, war ich sofort Feuer und Flamme und habe gesagt, das musst du unbedingt machen.
10: Dann danke schön euch beiden für das Gespräch.
12: Gerne.
13: Sehr gerne.

0: Nun führt mich unser Reiseleiter Kim, der uns über die ganze Reise begleitet, durch eine Kasbah. Eine Kasbah kann eine Festung oder ein Schloss sein mit einem großen Innenhof, und diese Kasbah hier, die wurde umgebaut zu einem Nobelhotel, welches nun von einem sehr reichen Engländer geführt wird.
1: Wir sind hier in einem Kasbah, das in ein Hotel umgebaut wurde, und Kasbahs sind alte Festungen. Das ist wie ein Minidorf, in dem verschieden mehrere Familien wohnen, die aber sozusagen zu einem Clan gehören und eine Mauer drumherum haben. Und diese Kasbahs gibt es immer in den Bergen. Und sie sind oft auf Bergkuppen oder an Hängen, sodass man ins Tal schauen kann. Und wir sind gerade durch das Hauptgebäude gegangen, dieser Kasbah, die zu einem sehr schicken, wie ich meine, Luxushotel umgebaut worden sind. Und bewegen uns jetzt im Garten hinter diesem Haus. Und die anderen sitzen schon. Ich führe dich mal an den Rand. Wir sind nämlich auf einer Art Terrasse. Überall um uns herum ist grüner Park mit schönen Bäumen, Blüten, Büschen, Brunnen. Hier ist eine große Bar.
0: Ja.
1: Ich sehe auf der rechten Seite noch ein sehr, sehr schönes Swimmingpool.
0: Und hier Vögelchen.
1: Vögelchen. Und wir stehen jetzt noch mitten auf der Terrasse, aber in unsere Blickrichtung sehe ich schon schneebedeckte Berge. Etwas nach links rüber kann ich auf die andere Talseite Siedlungen sehen, vielleicht kleine Siedlungen oder andere Kasbahs.
0: Oh.
1: Bis nach rechts rüber. In diese Richtung schaue ich jetzt genau auf einen wunderschönen Brunnen vor uns, Treppen nach unten. Menschen liegen auf Liegen am Swimmingpool. Das ist wirklich ein Luxushotel.
0: Und wir sind über einen roten Teppich reingekommen.
1: Wir sind über einen roten Teppich durch einen Innenhof, wo es einen wunderschönen Teeort gab mit einem Orangenbaum und einem Marmorbrunnen, der voller Rosenblüten war. Und in unsere Blickrichtung jetzt sehe ich wieder schneebedeckte Berge und davor etwas niedrigere, mit Bäumen und Büschen bewachsene Berge. Und alles, wir sind ja in Marokko. Meine Vorstellung von Marokko war, es ist hier sehr trocken, wenig Bewuchs. Aber wir sind in einem prachtvollen Bewuchs überall um uns herum. Es ist sehr grün. Und es hat in den letzten Zeit sehr viel geregnet und oben in den Bergen geschneit. Deswegen mussten wir ja unsere Tour auch ändern, dabei wir über den höchsten Pass gar nicht rüberfahren können. Und das ist der Nachteil vom Schnee und Regen, den wir jetzt haben. Aber der Vorteil davon ist, dass es jetzt augenblicklich unglaublich grün ist alles.
0: Mhm.
1: Das ist im Frühjahr ohnehin relativ grün, aber jetzt noch mal mehr.
0: Mhm.
1: Ich sehe Palmen, Olivenbäume, Oleander, Zypressen, einen Nadelbaum, den ich nicht zuordnen kann. Verschiedene. Also alles ist grün und im Hintergrund schneebedeckte Berge. Es ist sehr traumhaft.
0: Am Schluss des ersten Teils gibt es nun noch eine Erklärung von Reliefkarten, denn die Blinden interessieren sich auch für den Reiseverlauf und wie die Strecke abgefahren wird.
2: Aber keine Ahnung. Ich kenne die Straßen.
3: Auch nicht. Ja, nee. Ja, du bist ja.
2: Genau.
4: Nee, das ist die alte.
2: Ja.
3: Ja, aber wie fahren wir jetzt? Jetzt sind wir ja so gefahren. Wo ist Emil?
2: Ich würde sagen, es ist
4: da.
3: Emil, wo ist Emil?
4: Aber er sieht hier. Aber Hochatlas ist hier.
3: Ach, da.
4: Wir sind hier da. Ja. Das ist ja direkt am Hochatlas. Hier unten hier. Am Anfang.
3: Und morgen fahren wir dahin. Und
4: morgen Tischdad.
3: Also übermorgen.
4: Ja, Tischdad hier. Übermorgen fahren wir bis hin.
3: Ach so, das ist morgen. Also
4: von hier bis da.
3: Ach so.
4: Ja.
3: Also heißt das, die zwei sind wir.
4: Nein, dieser ist abgefallen jetzt hier. Schon, also dieser Plan ist geändert. Das ist die alte.
3: Ja.
4: Die neue kommt von hier auf da.
3: Ja, alles klar.
4: Nur diese Strecke ist geändert hier von oben.
3: Ja.
4: Das geht nur von Marrakesch direkt am Hochatlas. Direkt hier.
3: Ja.
4: Und von da direkt am Tilre. von Teneré.
5: Ja, Teneré.
4: Dann müssen wir dann. Dann müssen wir wieder nach Marseille. Zurück nach Marrakesch.
3: Ja, danke.
4: Bitte.
5: Ja. Wie ist denn die Karte? Ist die nur Relief oder ist die auch bunt? Ist die für Sehbehinderte? Wie hast du die?
6: Die Karte ist so, das ist eine Papierkarte in einem Plastikumschlag. Ah. Und Bernadette oder irgendjemand hat die in dieser einen Karte, die wir hier gerade haben, die Umrisse von Südeuropa und die Umrisse von Nordafrika mit dieser Plastikfolie, mit einer Nadel, so durchgestochen, sodass man es ganz leicht erhaben spüren kann.
5: Ach, mit so einem,
6: Nadel so durchgestochen.
5: Mit so einem Stand. Ja, das kann man mit einem Kuli auch machen.
6: Ich glaube, es ist selber gemacht.
5: So Blindenzeichentechnik.
0: Na, habt ihr das Geräusch am Anfang der Sendung erkannt? Wenn nicht, es handelt sich um den marokkanischen Minztee, der aus großer Höhe eingeschüttet wird, und das ist ein marokkanischer Brauch.

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2: Hallo und guten Abend. Wer sich jetzt erst zugeschaltet hat, ihr hört immer noch eine Sendung von Blinde und Kunst mit dem Thema Tour der Sinne, eine Rundreise durch Marokko. Am Mikrofon ist immer noch Detlef Heiler. Und nun geht es weiter mit einem Begleiterinterview.
3: Dann finde ich es besonders mutig, wenn du jetzt, ich kann es ja auch bestätigen, du hast mich ja teilweise auch geführt. Und das hast du sehr gut gemacht. Was macht das mit dir, wenn du dich da reinversetzt, ne, dass du selber so geführt werden müsstest? Mhm. Ne, das ist ja schon sehr interessant.
4: Ich habe aus meinem privaten Umfeld und vor Tour de Sang mit blinden und sehbehinderten Menschen überhaupt keine Erfahrung, keinen Kontakt gehabt. Und bei der ersten Reise nach Irland, ja, hatte ich schon, Mensch, kannst du denn das überhaupt? Ich hatte ja keine Ahnung, wenn man das macht. Aber die haben damals von Tour de Sang so eine kleine Einführung gemacht. Zum Beispiel, dass man vorausgeht, dass man niemanden in die Hand nimmt und auf den Stuhl setzt, ne? Sondern sozusagen die Lehne ergreifen lässt. Also so ein paar kleine Hinweise. Und ich glaube, das habe ich auch ziemlich schnell begriffen. Was ich damals total faszinierend fand und heute ja immer noch, also wozu Blinde in der Lage sind, was Orientierung angeht. Also fast nicht begehbaren Wegen und Treppen trotzdem sich sicher bewegen zu können. Also das fand ich insbesondere bei der ersten Reise. Ich habe manchmal nur den Kopf geschüttelt, was dann trotzdem geht. Dass der Sehende vorausgeht und der blinde Mensch sich hinten am Rucksack festhält und aus der Bewegung seines Vordermannes ableitet, was denn für ihn jetzt als nächster Schritt zu machen ist. Das genau. Hat mich damals total fasziniert.
3: Wobei man hier feststellen könnte, oder das wirst du vielleicht auch bestätigen, da ist jeder Blinde für sich nochmal ganz anders, weil wahrscheinlich jeder eine andere Technik hat, seine Sicherheit zu bekommen.
4: Ja.
3: Von dem Sehenden vorne. Und der Blinde ist eigentlich nur so sicher, wie der Sehende vorne geht.
4: Ja, genau. Also, dass ich die Sicherheit des Sehenden auch übertragen muss auf den Blinden. Und wenn das eine gute Übereinstimmung ist, ist es wunderbar. Aber das war bei der ersten Reise auch so. Da gab es auch Kombinationen, die nicht so harmonisch waren und wo dann aber auch entsprechend reagiert wurde. Ne?
3: Und deswegen ist vielleicht auch der Partnertausch gut, dass das sich immer etwas entspannen kann und die Sehenden dann auch immer verschiedene Erfahrungen machen können.
4: Genau, also sowohl ja, die Sehenden verschiedene Erfahrungen machen können und auch die
3: Blinden.
4: Genau, ja.
3: Dann danke ich dir für das Gespräch.
4: Ja.

0: Vor Kim mich durch Anima, einem Garten von André Heller entworfen, führt, muss ich noch ein Konzept der Reisegesellschaft erklären. Bernhard, den ich zuvor interviewte, erwähnte, dass auf dieser Reise die Begleiter wechseln. Ja, ich bin normalerweise auch mit meiner Frau unterwegs, aber bei dieser Reise ist es so, dass die Seheingeschränkten jeden Tag morgens neue Begleiter zugewiesen bekamen, was dazu führt, dass die Begleiter und die Geführten sich gegenseitig besser und tiefer kennenlernen, was auch dann bedeutet, dass jeder sich jeweils besser auf die andere Person einstellen kann. Und hier nun ein Eindruck von Anima.
1: Diese ganze Veranstaltung heißt Anima, habe ich schon gesagt, am Eingang ist auch ein Schild. Le Retour du Paradis, créé par André Heller. Ja? Anima, die Rückkehr des Paradieses. Ja, wir kommen. Kreiert von André Heller. Ich lese euch mal diesen kleinen Leporello vor, das ist nicht so viel Text, da habt ihr einen Überblick. Das ist insgesamt eine Anlage von 3 Hektar, die sich in so einem Rechteck angeordnet ist. Und wir gehen jetzt eine so eine Längsseite erstmal in diesen Park hinein. Ich lese gerade diesen Zettel vor, wollt ihr auch zuhören?
2: Ja. Ja. Sagst du Bescheid, dass ihr an den Kaffee vorbeikommen könnt, bitte?
3: Kaffee?
2: Ja.
3: Kaffee ist hier, hab ich dir gesagt, wenn du rein...
2: Kaffee ist hier.
3: Warte. Ich hab dich ja eben gefragt, ob du rein willst, hättest du nein gesagt, hättest du zum Kaffee gebracht.
2: Ich dachte, das Kaffee ist da drin, hab ich
1: gesagt. Okay, also das ist nicht so viel Text, ich lese einmal vor, ja? Wenn wir dabei stehen bleiben könnten, wäre angenehm. Ja. Anima, Le Retour du Paradis, créé par André Heller. Die Anima, die Rückkehr des Paradieses, kreiert von André Heller. Anima, André Hellers magischer Garten ist hier die Überschrift. Betreten Sie eine magische Welt der Sinnlichkeit. Ihr hört schon die Vögel und die Bäume. Des Staunens, der Kontemplation, der Freude, der Heilung. Wir warten darauf. Und der Inspiration. Ich werde mein Bestes tun, euch zu inspirieren. Mit Hilfe von André.
4: Heller.
1: Heller heißt er eigentlich.
5: Heller.
1: Der ist Österreicher.
5: Ja, nein, ich meine jetzt nur, wenn der das.
1: Aber warum? Ist auch egal. André Heller lebt noch, ist 1947 geboren, also Ende 70. Ist ein österreichischer Autor, Lyriker, Sänger und Multimedia-Künstler. Seine Verwirklichungen umfassen unter anderem Gartenkunstwerke, Bücher, Filme, Schallplatten, die Erneuerung von Zirkus und Varieté, davon hattest du erzählt, Christine, ne?
5: Ja.
1: Sowie Theaterstücke und Shows, die von der Berliner Staatsoper bis zum Wiener Burgtheater und von China bis Indien ihr Publikum fanden. Sehr erfolgreicher Mann. Während seines ersten Aufenthalts in den frühen 70er Jahren verliebt er sich in Marrakesch und startet bald Projekte. Darunter das Projekt Stimmen Gottes 1999, das in 80 Ländern übertragen wird. Das scheint eine Vokalsache gewesen zu sein. 2008 starten die Vorbereitungen für Anima. Am heutigen Standort befindet sich zu diesem Zeitpunkt nichts außer fruchtbarem Boden. Das ist so ein bisschen so die Landschaft, durch die wir gerade gefahren sind. Ne? Es ist alles scheint sehr fruchtbar, aber an vielen Stellen liegt es brach. Manchmal wird es für Baumschulen und Olivenhaine etc. genutzt. Also ein ähnlicher Ort scheint es hier auch gewesen zu sein. Nur 8 Jahren, also von 2008 bis 2016, entsteht dieses lebendige Kunstwerk, in dem wir gerade stehen. Das Arbeiten von KünstlerInnen wie Pablo Picasso, Keith Haring, Igor Mitorai, Monika Gilsing, Abderrahim Hamza und vielen weiteren in die Schönheit der Natur einbettet. Das ist natürlich jetzt etwas, das ist spannend, weil das wusste ich nicht. Ich dachte, es sei einfach nur ein Garten. Nein, es ist ein Kunstgarten. Also wir werden jetzt vorübergehen in die natürliche, also künstlich geschaffene, natürliche Umgebung eingebettete Kunstwerke. Zum Beispiel zur rechten Seite, da sind so Büsche davor, ich kann es nicht ganz genau sehen, aber da liegen in kreisförmiger Anordnung große Stein, Blöcke, die sind so groß wie ein Stuhl, sagen wir mal. Da kann man da in so ein Labyrinth reingehen, dann gibt es ein Zentrum. Man kann es nur erahnen. Aber solchen Installationen und Gartenkunstwerken werden wir jetzt dann wohl begegnen.
0: Jetzt hören wir ein Perkussionsensemble, welches sich spontan zusammengefunden hat. So etwas gibt es in Marokko häufig und ist auch häufig zum Mitmachen.
4: Drei Kongas.
6: Ja, so unterschiedlich.
4: Champagne. Drei Kongas.
6: Ja, so

0: Nach diesem schönen Klangereignis kommen wir nochmal zu einem Interview eines Paars, bei dem die Frau seheingeschränkt ist und der Mann sehend. Dieses Paar hat den täglichen Partnertausch nicht mitvollzogen, was aber keine negative Anmerkung sein soll, sondern verdeutlichen soll, dass der Partnertausch auf dieser Reise nicht zwingend ist. Aber hier nun das Interview.
1: Wie seid ihr auf Tour des Songs gekommen?
2: Mir wurde vor vielen Jahren davon erzählt. Und dann habe ich das Reiseprogramm durchgeguckt und bin 2020 das erste Mal eine Woche in Bad Kreuznach gewesen.
3: Ich habe es von Bettina erfahren und bin sehr begeistert davon, von diesem ganzen Konzept mit Sehenden und Nichtsehenden. Und vielleicht gibt es auch manchmal ein paar Leute, die auch sehen können, aber keinen begleiten. Ob es diese Option schon mal zustande gekommen ist, weiß ich nicht. Auf jeden Fall könnte man es so buchen.
1: Kann man es also so sehen, ihr beide?

0: habt euch bei einer Tour de Songs Reise kennengelernt und seid euch da näher gekommen?
1: Nein, wir sind ein Paar und ich habe die mit Tour de Songs schon drei Reisen gemacht. Ein Freund von uns wollte den portugiesischen Jakobsweg gehen, der mich nach Irland schon begleitet hat. Und da habe ich Olaf letztes Jahr gefragt und das alles erzählt über Tour de Songs und das Konzept und so. Und die Reise fand er so toll, dass wir dann zusammengefahren sind. Also wir sind als Paar sehend und nicht sehend gemeinsam gereist zweimal.
0: Warum jetzt gerade Marokko? Was ist jetzt an Marokko so das Schöne gewesen? Oder was hat euch nach Marokko gezogen?
1: Ich habe gedacht, dass es einfach spannend ist, was es auch wirklich ist. Es ist anders als Europa. Es ist anders als Italien, Griechenland, Spanien. Und das hat mich einfach wahnsinnig interessiert. Und da fühlte ich mich in so einer Gruppe einfach auch als Paar gut aufgehoben.
2: Selber ging es darum, das Land kennenzulernen. Ich selber war schon in Afrika, von daher war es für mich naheliegend, auch gerne mal Marokko kennenzulernen. Das Land, die Leute, kulinarisch hat es mich schon im Vornherein begeistert, obwohl ich es nicht getestet hatte, aber erwartet habe. Ich bin ein Mensch, der sowieso gerne reist. Und dann habe ich gesagt, warum nicht? Das ist doch ein schönes Reiseziel.
0: Wo warst du denn vorher schon mal in Afrika?
2: Ich bin in Namibia gewesen und bin von da aus sogar mit dem Wagen von Namibia, Botswana, Sambia bis zu den Victoria-Fällen gefahren und wieder zurück. Das waren insgesamt 6000 Kilometer.
0: Was hat euch denn jetzt hier an Marokko so am besten gefallen jetzt auf der Reise?
2: Freundlichkeit, die Menschen, die hier leben, einem gegenüber zeigen, geben. Also sehr gastfreundlich finde ich auch. Dann, ich liebe unheimlich dieses warme Klima. Das ist gut für meine Gesundheit, für die Knochen und alles, was mir manchmal so wehtut, spüre ich hier nicht.
1: Gerade weil das eine Rundreise war. Also man ist nicht nur an einem Fleck, sondern man bewegt sich vorwärts. Man fährt durchs Gebirge, man fährt von Marrakesch durchs Gebirge, durch die Geröllwüste, die Palmoasen, die Olivenhaine, das Rosental. Und landet dann plötzlich in der Sahara auf einem Kamelrücken oder im Jeep.
0: Wie ist es so mit Tastmodellen oder so? Bist du da, findest du das besonders toll oder bist du da gar nicht so sehr für? Bist du mehr für Erklärungen? Wie läuft das ab in der Wahrnehmung?
1: Also ich bin schon angewiesen, dass mir jemand die Landschaft erklärt, viel möglichst über Land und Leute erzählt. Ich mag auch mal ein Tastmodell in die Hand nehmen, aber ich merke, wenn es so zum Nachmittag zugeht, dann lässt auch meine Konzentration nach und ich genieße dann einfach draußen auch mal den Wind, die Stimmen, die so viele Singvögel, die wir hier gehört haben und wir haben drei Faunen gesehen mit ihren Geschrei oder Gerufe oder Stimmen und ja, also ich bin auch sehr auf Atmosphäre und Stimmen angewiesen oder genieße das dann.
0: Und wie ist das mit dir, Olaf, mit blinden Umgang? Den hattest du ja dann schon vor den Reisen.
2: Ja, den hatte ich vor den Reisen und ich finde, in so einer Gruppe ist es eine Bereicherung, es macht Spaß, denke auch für alle Beteiligten. Man ergänzt sich schön und hat einen schönen Urlaub zusammen.
0: Was hat euch denn jetzt bei der Reise nicht gefallen? Gibt es auch Nachteile oder Verbesserungswürdiges?
2: Speziell für diese Reise würde ich mir wünschen, wenn man einen Reiseleiter hätte, der wirklich Kenntnisse von Land und Kultur mehr vermitteln würde, als das, wie es bei uns in der Reise stattgefunden hat. Ansonsten würde ich sagen, es ist eine gelungene Reise. Also es gibt nicht viel oder eigentlich sonst weiter nichts, was ich jetzt beanstanden würde.
1: Ja, dem schließe ich mich nur an. Also mehr Informationen, das wäre schon schön gewesen. Aber ja, es war eine rundum schöne Reise.
0: Danke für das Gespräch.
3: Ja, da sind wir wieder am Ende unserer Sendung angekommen. Am Schluss noch eine Bemerkung. Wer sich für diese Art zu reisen interessiert, kann sich folgende Webseite anschauen. www.tourdesens.de. Ihr hörtet eine Sendung von Blinde und Kunst mit dem Thema Tour der Sinne, eine Rundreise durch Marokko. Tschüss, bis zum nächsten Mal, sagt Detlef Heiler.

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1: Ich bin Jan-Henner Reitze. Die Rentenkommission übergibt ihre Reformvorschläge erst morgen offiziell an die Bundesregierung. Diskussionen um die Ideen gibt es jetzt schon. Kritik kommt zum Beispiel von Gewerkschaften an der Idee, das Rentenalter in den nächsten Jahrzehnten schrittweise anzuheben. Ein weiterer Vorschlag, Altersteilzeit soll nicht mehr ab 55, sondern erst ab 58 beginnen können und die Möglichkeit blockweise noch voll und dann gar nicht mehr zu arbeiten wegfallen. Kritik gibt es auch schon am Vorschlag einer Kapitalrente, also Geld vom Einkommen verpflichtend am Aktienmarkt fürs Alter zurücklegen zu müssen. Großbritanniens Premierminister Keir Starmer hat seinen Rücktritt angekündigt. Ein Nachfolger steht schon bereit, noch sind aber Details offen, wie es weitergeht.
2: Der ehemalige Bürgermeister von Manchester, Andy Burnham, gilt als aussichtsreichster Kandidat auf die Nachfolge von Starmer. Das Bewerbungsverfahren beginnt am 9. Juli. Um ins Rennen zu gehen, braucht man eine Unterstützung von mindestens 20% der Labour-Abgeordneten und Nominierungen aus der Partei und von Gewerkschaften. Bleibt Burnham der einzige Kandidat, könnte er schon im Juli Parteichef werden. Charles III. Würde ihn dann formell mit der Regierungsbildung beauftragen. Gibt es weitere Bewerber, entscheidet eine Mitgliederabstimmung bis Anfang September. Aus London, Philipp Detlefs.
1: Viele Menschen in Deutschland empfinden ihre Mietkosten als hoch, das zeigt eine Allensbach-Umfrage. Gut jeder zweite befragte Mieter spricht von einer großen oder sehr großen Belastung.
3: Die Folge? Viele bleiben auch in ihren Wohnungen, scheuen einen teuren Umzug und vor allem befürchten sie, dass sie am Ende vielleicht eine höhere Miete zahlen müssen. Im Durchschnitt bleiben die Leute mittlerweile 18 Jahre in ihrer Bude. Aber laut den Forschenden sind die allermeisten auch völlig zufrieden mit ihrer Wohnsituation, auch mit der Lage des Hauses. Kritik gibt's aber auch, und zwar vor allem an der Parkplatzsituation. Claudia Wächter, Nachrichtenredaktion.
1: In der EU soll Kindesmissbrauch im Internet künftig strenger bestraft werden. Europaparlament und Mitgliedstaaten haben sich auf einheitliche Strafen geeinigt. Unter anderem soll es europaweit in Zukunft strafbar sein, für einen Livestream von sexuellem Kindesmissbrauch zu bezahlen. Genauso KI zu kaufen, zu besitzen oder zu verbreiten, die für Missbrauch genutzt wird. Und das waren die Nachrichten mit Jan-Henner Reitze.
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4: Diese Nacht können wir nochmal gut durchlüften. Die Werte gehen auf 19 bis 15 Grad zurück. Morgen ist es dann so wie heute. Die Sonne brennt runter. Es gibt ein paar dicke Wolken. Aber es heizt sich dann nochmal mehr auf. Morgen sind Höchstwerte zwischen 30 und 33 Grad drin. Am Mittwoch sogar bis zu 39.
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4: Fahrt bitte vorsichtig, wir haben eine Warnmeldung drin von der A4. Olpe Richtung Köln, zwischen Refrath und Köln-Merheim, Gefahr durch Fußgänger auf der Fahrbahn. Und noch ein bisschen dichter Verkehr gerade auf der A3. Oberhausen Richtung Köln, zwischen Kreuz Breitscheid und Kreuz Radingen Ost. 2 Minuten länger dauert es da. Kommt gut durch.
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4: Mit Markus Steinacker und prominenten Geburtstagskindern heute. Zweien, die unterschiedlicher nicht sein könnten. Campino und der Wendler ist eine Steilvorlage für unseren Hannes Höfer. Neue Comedy, gleich bei uns.

0: Einen schönen Montagabend euch. Wir haben den 22. Juni und heute knallen die Korken bei so manchen Promis. Heute haben unter anderem Campino von den Toten Hosen, aber auch der Wendler Geburtstag. Glaube nicht, dass die beiden zusammen feiern. Überhaupt. Was macht der Wendler eigentlich?
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2: Ja, was macht eigentlich der Wendler? Die Jüngeren kennen ihn wahrscheinlich nur als den OnlyFans-Account-Manager seiner Frau. Aber bevor der komplett den Verstand verloren hat und nach Florida gegangen ist, um da als Zauberer an Tankstellen aufzutreten, hat der mal ziemlich erfolgreich Musik gemacht. Ja, Schlager. Sie liebt den DJ oder dann war da noch, dann war da hier von, das war Icke Hüftgold. Egal, also der hat richtig guten Schlager gemacht, da zuckt's auch direkt bei mir. Bin ja dreimaliger Disco-Fox-Hallenmeister auf dem 80. meiner Oma geworden. Also ich kann mehr als den Grundschritt, ja, und vergessen die Performance mit Tante Erna zu einem Bett im Kornfeld. Ein, zwei Tipp, Brezel, Körbchen, dann die Erna durch die Schiebetür. Am Ende gab's von der Jury 3x10 Punkte und eine Flasche Eierlikör. Einer der besten Abende meines Lebens. Worüber haben wir nochmal gesprochen? Ach ja, der Wendler, ja, der ist bekloppt geworden. Und immer dran denken, Hebefiguren sind keine Kunst, das ist Physik. Also immer mit dem Orthopäden absprechen.
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0: Und hier kommt die weltweite Version des Wendlers für euch. Mr. Worldwide, Pitbull, Fireball oder auch Sommer 26.
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0: Das Wetter.
1: Wer eine Kellerwohnung hat, ist jetzt fein raus. Es wird nämlich noch heißer in den nächsten Tagen, also nach einer kühlen und sternklaren Nacht. Die Werte sinken auf 15 bis 19 Grad. Morgen geht's rauf bis auf 33, am Mittwoch sogar bis auf 39. Dazu das gewohnte Bild, viel blauer Himmel, viel Sonne, vereinzelt so ein paar dicke Quellwolken.
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1: 9:30 und ein bisschen was haben wir noch? Die A1 Osnabrück Richtung Münster. Zwischen Flughafen Münster-Osnabrück und Greven 1 Kilometer, Stau 9 Minuten plus. Und die A3 noch, Oberhausen Richtung Köln. Zwischen Kreuz Breitscheid und Kreuz Ratingen Ost, dichter Verkehr, 3 Minuten extra in der Baustelle. Kommt gut durch, gute Fahrt.
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1: Bitte vervollständigen Sie diesen Satz. Wow, we're going to... Ja, Ibiza. Vollkommen richtig. Von wem ist der Song nochmal? Ja, genau, von den Venga Boys. Und die sind jetzt am Samstag auch mit dabei beim Rainbow Festival am Fühlinger See in Köln. Also müssen wir der Band und deren Geschichte nochmal genau auf den Zahn fühlen. Machen wir auch gleich. Ich bin Markus Steinacker, das ist Miley Cyrus. Schönen Montagabend euch.

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0: Sommer, Sonne, Baden und geile Musik. Klingt gut, ne?
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0: Gibt's jetzt am Samstag am Fühlinger See in Köln. Präsentiert von uns und ja, 90er-Jahre-Fans, die kommen jetzt voll auf ihre Kosten, wenn Kollege Jonas Mikulajczak auspackt.
3: Hört ihr sie kommen? Die geballte 90er-Jahre-Energie rast mit 200 Sachen Richtung Rainbow Festival. Die Venga Boys sind schrill, laut und bunt. Also könnten nicht besser zum Rainbow Festival passen. Wenn die 90er-Jahre-Legenden aus den Niederlanden auf dem Rainbow Festival performen, dann bleibt keiner still sitzen. Der Venga Bus ist nicht nur Songtext, sondern auch die Entstehungsgeschichte. Mit einem Schulbus reiste Produzent Wessel van Dieten quer durch Spanien und legte illegal als DJ an Stränden auf, bis sich die spanische Nationalgarde einschalten musste. Die Idee Venga Bus und Venga Boys war geboren.

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1: Ich bin Dirk Zeitler. Die Experten der Rentenkommission schlagen vor, dass wir zukünftig einen Teil unserer Rente am Aktienmarkt finanzieren, mit Unterstützung der Arbeitgeber. Doch deren Verbände stellen sich quer. Auch vom geplanten Ende der Minijobs halten sie wenig.
2: Minijobs, die soll es bald nur noch für Schüler und Studierende geben. So zumindest der Plan der Rentenexperten. Und Millionen, die im Moment sozialversicherungsfrei arbeiten, die sind ziemlich verunsichert. An den Minijobs festhalten will auf jeden Fall der Arbeitgeberpräsident. Es geht wie so oft ums Geld und deshalb sieht er auch die Kapitalmarktrente kritisch. Die, sagt er, sei zwar im Prinzip sinnvoll, aber für die Unternehmer, die Hälfte schultern sollen, schlicht zu teuer. Claudia Wächter, Nachrichtenredaktion.
1: Die USA lockern Sanktionen für iranisches Öl, US-Verbote für Produktion, Lieferung und Verkauf von Rohöl aus dem Iran oder Produkte, die etwas damit zu tun haben, sind bis Ende August ausgesetzt. Nach Aussagen der USA ist das ein Teil der getroffenen Vereinbarung mit dem Iran, mit dem der Krieg in der Region beendet und die Straße von Hormuz wieder geöffnet werden soll. Unter anderem als Folge des Iran-Kriegs erwartet der Bundesverband der deutschen Industrie für Deutschland im laufenden Jahr nur noch ein Wachstum von 0,4%. Zu Jahresbeginn war der BDI noch von einem Wachstum von 1% für 2026 ausgegangen.
3: Der Verband hat zwar schon die jüngste Einigung auf ein Rahmenabkommen zwischen den USA und dem Iran berücksichtigt, trotzdem sind die Folgen des Kriegs wohl noch länger zu spüren. Der BDI geht davon aus, dass der Druck auf die deutsche Wirtschaft hoch bleibt und hofft nun auf die Bundesregierung. Ein beherztes Reformpaket der Koalition könnte die Stimmung im Land positiv beeinflussen und für Impulse sorgen. Aktuell investieren viele Unternehmen aber lieber im Ausland. Dadurch kommt es zu Insolvenzen und Arbeitsplätze gehen verloren. Und bei einem geringeren Wachstum dürfte das so weitergehen. Thomas Brock, Berlin.
1: Zum Sport. Ausnahmekönner Lionel Messi hat Argentinien vorzeitig in die K.O.-Runde geschossen und Miroslav Klose als WM-Rekordtorschützen abgelöst. Messi trumpfte wieder groß auf und war mit einem Doppelpack beim 2:0 im zweiten Gruppenspiel gegen Österreich erneut umjubelter Matchwinner des Weltmeisters. Das waren die Nachrichten mit Dirk Zeitler.
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4: Jo, da passiert nicht viel beim Wetter. Es ist und es bleibt heiß. In der kommenden Nacht wird es aber nochmal angenehm. Die Werte gehen zurück auf 19 bis 15 Grad. Kann man nochmal durchlüften. Morgen wird es dann wieder heiß mit 30 bis 33 Grad. Dazu wieder nur wenige Wolken am Himmel. Mittwoch dasselbe Spiel, dann sogar bis 39 Grad.
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4: Kurz nach 10 und es stockt noch ein bisschen auf der A2 Dortmund Richtung Hannover. Zwischen Porta Westfalica und Bad Eilsen dichter Verkehr 2 Minuten plus. Und die A44 Dortmund Richtung Kassel zwischen Werl Süd und Soest auch dichter Verkehr und auch 2 Minuten extra. Kommt gut durch.
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4: Mit Markus Steinacker und natürlich habe auch ich ein bisschen ein Klugscheißer-Gen in mir. Ich bin ja schließlich ein Mann. Aber da kommt jetzt die Kollegin Laura Potting um die Ecke und verrät uns, was wir im Alltag so alles falsch machen. Und da lerne ich dann auch noch gerne ein bisschen dazu. Gleich topaktuell, was wir alles beim Erdbeernaschen falsch machen.

0: Kurze Frage in die Runde. Wascht ihr euren Reis? Soll man ja machen. Wusste ich bis vor kurzem auch nicht. Aber wir lernen immer wieder was dazu. Und da gibt es echt einige Sachen, die wir wirklich noch lernen können. Kollegin Laura Potting zum Beispiel weiß, bei Erdbeeren, da kann man viel falsch, aber auch viel richtig machen.
1: Erdbeeren musst du waschen, bevor du sie isst. Gut, das wusste ich. Ach, Gott sei Dank. Allerdings habe ich sie immer schön unter den kalten Wasserstrahl gehalten. Und das ist nicht so gut. Der kann die Erdbeeren nämlich verletzen. Besser ist es, wenn du die schonend im Wasserbad wäschst. Das gilt auch für mich. So, weiter. Und dann ist es auch noch wichtig, dass du dieses grüne, dieses Dings da an der Erdbeere, wie heißt denn das? Kelch. Ha, witzig. Und wenn man den abschneidet, ne, dann heißt das Entkelchen. Jetzt habe ich auch ein neues Wort für sich betrinken gefunden. Hervorragend. Jedenfalls müsst ihr das Grünzeug bei der Erdbeere beim Waschen noch dran lassen. Ansonsten dringt nämlich Wasser in die Erdbeere ein und verwässert den Geschmack. So das Bundeszentrum für Ernährung. Und wo wir es gerade von Waschen haben, einige von euch werden ihr Hähnchen sicherlich waschen, bevor sie es zubereiten. Das nicht machen, denn das Hühnchen kann mit Keimen belastet sein. Beim Berühren und beim Abspülen unter dem Wasserhahn können die Bakterien dann über die Hände und mit Wasserspritzern in der Küche verteilt werden, so die Verbraucherzentrale NRW. Also besser direkt mit einer Gabel auf den Grill oder in die Pfanne geben. Wisst ihr Bescheid? Ich habe jetzt fertig und ich suche mir jetzt irgendwo was zum Entkelchen.
0: Ja, dann Prost. Übrigens, falls ihr auch so Beispiele habt von Dingen, die ihr immer falsch gemacht habt oder Tipps, die euch das Leben einfacher gemacht haben, immer her damit. Meldet euch gerne über unsere Homepage.

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0: Das Wetter.
1: Ja, das ist und bleibt eine heiße Kiste. Nach den heute rund 30 Grad geht's morgen rauf auf bis 33, am Mittwoch sogar bis 39. Es bleibt auch entsprechend meistens sonnig, nur ab und zu sind ein paar dicke Wolken mal dabei. Diese Nacht wird meistens sternenklar und von den Temperaturen her noch sehr angenehm. Es kühlt runter auf unter 20 Grad.
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1: Wir haben eine Warnmeldung von der A31 Gronau Richtung Oberhausen. Zwischen Regen und Lembeck Gefahr durch Fußgänger auf der Fahrbahn und ein Stau auf der A2 Dortmund-Oberhausen zwischen Kreuz Recklinghausen und Herten 1 Kilometer. Seid ihr in 12 Minuten durch. Gute Fahrt.
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1: Mit Markus Steinacker und mit ein paar schönen Plätzchen zum Abkühlen hier bei uns in NRW. Das bin ich froh, dass wir so tolle Reporter haben, die für uns unterwegs sind. Kollege Jonas Mikulajczak war unterwegs. Wir hören gleich mal rein.

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Boah, es wird immer heißer in den nächsten Tagen. Und so langsam gehen einem die Optionen zum Abkühlen aus. Ich meine, die Freibäder sind rappelvoll, aber nach dem fünften Eis tut dir dann auch der Bauch weh. Es gibt zum Glück aber ein paar schöne Orte hier in NRW, wo wir uns abkühlen können. Die

0: Herrlich. Oh, ist das herrlich. Aus diesen Stangen kommt jetzt Wassernebel raus, der sich so ganz langsam hier über die Wiese, über den Weg verteilt und kühlt hier die Luft aber auch gerade allgemein unglaublich ab. Also es fühlt sich nicht an, als wären gerade 30 Grad. Tut schon gut jetzt bei dem Wetter, oder?
1: Ja, auf jeden Fall. Kann man sich mal kurz eine Abkühlung holen.
2: Wie ein leichter
3: Nieselregen,
0: würde ich sagen.
4: Wie eine leichte Dusche, wie Deo am Körper, komplett.
0: Es ist auch visuell wunderschön. Zum einen scheint die Sonne genauso, dass ich gerade einen kleinen Regenbogen vor mir sehe. Aber die Sonne scheint auch durch die Bäume und mit dem Nebel sind hier so kleine Lichtsäulen. Also das ist idyllisch hier. Ich will mich nicht wegbewegen, weil es einfach so eine herrliche Temperatur hier ist. Ich würde mir das genauso jetzt bitte im Büro wünschen. Dankeschön. Ja.
5: Also Kollege Jonas, den haben sie auf jeden Fall damit gekriegt. Den Nebelweg findet ihr in Bad Waldsliesborn in der Nähe von Lippstadt. Der Eintritt ist frei, könnt ihr also einfach so schön durchspazieren.
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1: Ich bin Dirk Zeitler. Nach neuen produktiven Gesprächen mit dem Iran setzen die USA Teile ihrer Sanktionen gegen den Iran vorübergehend aus. Die Maßnahme könnte dem Iran Milliarden einbringen und die Energiemärkte beruhigen.
2: Die gelockerten Sanktionen betreffen vor allem den Verkauf und Export von iranischem Öl. Die USA wollen damit vor allem die Energiemärkte beruhigen. Die jüngsten Verhandlungen mit dem Iran werden als produktiv beschrieben. Teheran habe freie Schifffahrt durch die Straße von Hormuz versprochen und gewähre auch Inspekteuren der Internationalen Atomenergiebehörde Zugang, hieß es. Dem Iran werden bei weiteren Zugeständnissen weitere wirtschaftliche Vorteile versprochen. Die Verhandlungen in der Schweiz dauern an. Aus den USA, Tina Eck.
1: Die Experten der Rentenkommission schlagen vor, dass wir zukünftig einen Teil unserer Rente am Aktienmarkt finanzieren, mit Unterstützung der Arbeitgeber. Doch deren Verbände stellen sich quer. Auch vom geplanten Ende der Minijobs halten sie wenig.
3: Minijobs, die soll es bald nur noch für Schüler und Studierende geben. So zumindest der Plan der Rentenexperten. Und Millionen, die im Moment sozialversicherungsfrei arbeiten, die sind ziemlich verunsichert. An den Minijobs festhalten will auf jeden Fall der Arbeitgeberpräsident. Es geht wie so oft ums Geld und deshalb sieht er auch die Kapitalmarktrente kritisch. Die, sagt er, sei zwar im Prinzip sinnvoll, aber für die Unternehmer, die die Hälfte schultern sollen, schlicht zu teuer. Claudia Wächter, Nachrichtenredaktion.
1: Bei einem Schusswaffenvorfall im kanadischen Montreal sind 3 Menschen getötet worden. Dabei handele es sich um einen Polizisten, einen Bürger und einen Angreifer, sagte ein Polizist. Der Beamte sprach von einem Albtraum, dessen Hintergründe noch offen seien. Er erwarte neue Erkenntnisse in den kommenden Stunden. Zum Sport. Ausnahmekönner Lionel Messi hat Argentinien bei der Fußball-WM vorzeitig in die K.O.-Runde geschossen und Miroslav Klose als WM-Rekordtorschützen abgelöst. Messi trumpfte wieder groß auf und war mit einem Doppelpack beim 2:0 im zweiten Gruppenspiel gegen Österreich erneut umjubelter Matchwinner des Weltmeisters. Und das waren die Nachrichten mit Dirk Zeitler.
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4: Diese Nacht können wir nochmal gut durchlüften. Die Werte gehen auf 19 bis 15 Grad zurück. Morgen ist es dann so wie heute. Die Sonne brennt runter, es gibt ein paar dicke Wolken. Aber es heizt sich dann nochmal mehr auf. Morgen sind Höchstwerte zwischen 30 und 33 Grad drin. Am Mittwoch sogar bis zu 39.
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4: Kurz nach 11 und es stockt gerade auf der A1 Münster Richtung Dortmund zwischen Ascheberg und Hamburg-Umwerne. Dichter Verkehr, 5 Minuten plus. Und auf der A44 Dortmund Richtung Kassel zwischen Kreuz-Windenberg-Haaren und Lichtenau 2 Kilometer Stau, 7 Minuten plus. Kommt gut durch.
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4: Mit Markus Steinacker eine angenehme Nacht euch. Haben wir keine Tropennacht, ne? 15 bis 19 Grad, also die 20 knacken wir diese Nacht halt nicht. Entspanntes Runterkommen und Abkühlen euch jetzt mit The Goo Goo Dolls und Iris.

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3: Ich habe eine neue Partnerin kennengelernt. Ich bin jetzt schon seit einigen Jahren mit einer wirklich fantastischen Frau zusammen. Allerdings musste ich letztens als Gamechanger meines Lebens feststellen, dass es einen Grund gibt, warum diese Frau sich in mich verliebt hat. Die hat nämlich überhaupt keinen Geschmack. Wirklich gar keinen Geschmack. Das überrascht jetzt viele hier nicht, das spüre ich gerade schon. Aber es war für mich, also meine Frau ist überraschenderweise eine sehr gut aussehende Frau. Sie ist wirklich so eine klassische 10. Kennt ihr diese Einteilung? 10? 10 bedeutet also von Gott an einem guten Tag aus einem Stück Marmor geschlagen. Wirklich. Und ich bin eine 4. Also ich bin jetzt keine 1, so, weiß ich nicht, passt bei den Goonies aufs Piratenschiff auf oder so. Ich bin so eine klassische 4, ich bin so ein besser als nix Mann. So an Karneval, nach 6 Kölsch, ich alleine auf der Tanzfläche, guckst du als Frau rüber und denkst, ja, besser als nix.
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1: Wer eine Kellerwohnung hat, ist jetzt fein raus. Es wird nämlich noch heißer in den nächsten Tagen. Also nach einer kühlen und sternklaren Nacht. Die Werte sinken auf 15 bis 19 Grad. Morgen geht's rauf bis auf 33, am Mittwoch sogar bis auf 39. Dazu das gewohnte Bild. Viel blauer Himmel, viel Sonne, vereinzelt so ein paar dicke Quellwolken.
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1: 11:30 durch und wir haben noch eine Meldung von der A43 Recklinghausen Richtung Münster. Zwischen Dülmen Nord und Nottuln, dichter Verkehr und eine Minute plus. Und auf der A44 Dortmund Richtung Kassel. Zwischen Marsberg und Diemelstadt noch 2 Kilometer Stau, seid ihr in 8 Minuten durch. Gute Fahrt.
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1: Ich bin Dirk Zeitler. Nach neuen produktiven Gesprächen mit dem Iran setzen die USA Teile ihrer Sanktionen gegen den Iran vorübergehend aus. Die Maßnahme könnte dem Iran Milliarden einbringen und die Energiemärkte beruhigen.
2: Die gelockerten Sanktionen betreffen vor allem den Verkauf und Export von iranischem Öl. Die USA wollen damit vor allem die Energiemärkte beruhigen. Die jüngsten Verhandlungen mit dem Iran werden als produktiv beschrieben. Teheran habe freie Schifffahrt durch die Straße von Hormuz versprochen und gewähre auch Inspekteuren der Internationalen Atomenergiebehörde Zugang, hieß es. Dem Iran werden bei weiteren Zugeständnissen weitere wirtschaftliche Vorteile versprochen. Die Verhandlungen in der Schweiz dauern an. Aus den USA, Tina Eck.
1: Die Experten der Rentenkommission schlagen vor, dass wir zukünftig einen Teil unserer Rente am Aktienmarkt finanzieren, mit Unterstützung der Arbeitgeber. Doch deren Verbände stellen sich quer. Auch vom geplanten Ende der Minijobs halten sie wenig.
3: Minijobs, die soll es bald nur noch für Schüler und Studierende geben. So zumindest der Plan der Rentenexperten. Und Millionen, die im Moment sozialversicherungsfrei arbeiten, die sind ziemlich verunsichert. An den Minijobs festhalten will auf jeden Fall der Arbeitgeberpräsident. Es geht wie so oft ums Geld und deshalb sieht er auch die Kapitalmarktrente kritisch. Die, sagt er, sei zwar im Prinzip sinnvoll, aber für die Unternehmer, die Hälfte schultern sollen, schlicht zu teuer. Claudia Wächter, Nachrichtenredaktion.
1: Bei einem Schusswaffenvorfall im kanadischen Montreal sind 3 Menschen getötet worden. Dabei handele es sich um einen Polizisten, einen Bürger und einen Angreifer, sagte ein Polizist. Der Beamte sprach von einem Albtraum, dessen Hintergründe noch offen seien. Er erwarte neue Erkenntnisse in den kommenden Stunden. Zum Sport. Ausnahmekönner Lionel Messi hat Argentinien bei der Fußball-WM vorzeitig in die K.O.-Runde geschossen und Miroslav Klose als WM-Rekordtorschützen abgelöst. Messi trumpfte wieder groß auf und war mit einem Doppelpack beim 2:0 im zweiten Gruppenspiel gegen Österreich erneut umjubelter Matchwinner des Weltmeisters.
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4: Ja, in dieser Nacht erreichen wir zumindest nicht die Temperaturen von über 20 Grad. Ab dann wird das Schlafen nämlich relativ schwierig. Also Temperaturen in dieser Nacht 15 bis 19 Grad. Nachher geht's aber dann richtig rauf. Temperaturen zwischen 30 und 33 Grad erwarten wir nachher. Es gibt kaum eine Wolke am Himmel, kaum Lüftchen. Regen ist natürlich auch nicht in Sicht und die Sonne gibt wirklich alles. Am Mittwoch wird es dann noch heißer, 34 bis 39 Grad. Und das geht auch Donnerstag und Freitag so weiter. Also heiße Woche.
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5: A1 Münster-Dortmund zwischen Münster-Hiltrup und Ascheberg. 5 Kilometer Stau, 8 Minuten Zeitverlust. Und A2 Hannover-Dortmund zwischen Kamen, Bergkamen und Lünen-Süd. 1 Kilometer stockender Verkehr. Wir wünschen allen unterwegs gute Fahrt.
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4: Schöne Nacht euch und da sind wir auch schon wieder im Dienstag. Also dauert es gar nicht mehr so lange, bis Deutschland wieder spielt. Heute der Tag noch. Mittwoch noch und dann spielt Deutschland schon wieder gegen Ecuador. Da sind wir sehr optimistisch. Nico Santos übrigens ist ja auf Mallorca groß geworden und ich sag mal so, 2 Herzen schlagen fußballerisch in seiner Brust. Ja. Er drückt natürlich den Spaniern die Daumen. Für die lief es auch nicht so pralle, haben erst ein Spiel gewonnen. Und aber ich sag mal so, mehr Herz nimmt wahrscheinlich das deutsche Herz dann ein bei dieser Fußball-Weltmeisterschaft. Nico Santos hören wir jetzt mit Human Being.

0: Ja, nicht zu viel tun heute auf der Arbeit. Ich meine, heute geht's ja noch mit 32 Grad, aber ab morgen wird's ja schon richtig heiß. Und wir sind schon ein bisschen alle in WM-Stimmung jetzt, oder? Jetzt hat's so langsam ist der Funke mal übergesprungen, oder?
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0: Deutschland hat am Wochenende gegen die Elfenbeinküste den Sprung in die K.O.-Runde geschafft. Gespielt wurde in Toronto und da waren auch Fans hier aus NRW am Start. Mittendrin die selbsternannte Legendentruppe aus Höxter. Schöne Grüße, ich weiß nicht, die sind wahrscheinlich noch nicht auf der Rückreise wieder. Die waren alle als deutsche Fußballlegenden verkleidet. Das sah cool aus.
2: Also mein Name ist Steffen und ich stelle Helmut Schön dar.
3: Ich bin Christoph und ich stelle Rudi Völler dar.
4: Ich bin Manuel und ich bin der Franz.
5: Ich bin der Markus und ich bin der Gerd Paul Breitmüller. Eine Kombination aus Gerd Müller und Paul Breitner.
0: Ich mag das. Verkleidet sind sie da rumgelaufen. Die Freunde begleiten das deutsche Team tatsächlich schon seit Jahren zu allen wichtigen Spielen.
2: Vor 2 Jahren kam die Idee, dass wir uns vielleicht auch ein kleines Motto aneignen könnten. Und das Motto ist die Legenden, die deutschen Legenden. Und da haben wir mit unserer Fünfergruppe, die wir sind, hat sich jeder einen Charakter ausgesucht. Rudi Völler lag auf der Hand, weil man hat mir gesagt, ich hätte seine Nase. Ich habe ihn in der Tat auch vor 4-5 Wochen getroffen. Er sagte mir dann, er hätte gerne auch noch so viele Haare, wie ich habe. Aber ich sagte, du bist ja auch ein bisschen älter jetzt leider als ich.
0: Ach, so ein ganz nettes Gespräch, merke ich, ja? Ah, du, Rudi Völler, ja, du bist ja leider älter. Mensch, Rudi Völler und Co. Ja, die werden jetzt weiter nach New York zum dritten Gruppenspiel. Donnerstag 22 Uhr geht's gegen Ecuador. Anbrennen kann dabei nichts mehr, muss ich ganz ehrlich sagen. Deutschland ist ja Gruppensieger und steht im 16. Finale der WM.
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1: Ich könnte mir vorstellen, dass es eine der letzten Nächte, zumindest in dieser Woche, wo es noch ein bisschen kühler ist, zumindest unter 20 Grad in der Nacht. Das hilft ja. 15 bis 19 Grad rechnen wir für diese Nacht. Nachher geht es dann wieder rauf im Tagesverlauf auf bis zu 33 Grad. Keine Wolke am Himmel, natürlich auch kein Regen und sehr viel Sonnenschein. Mittwoch wird es dann nochmal heißer mit 34 bis 39 Grad. Da kratzen wir schon an der 40 Grad Marke. Am Donnerstag dasselbe und auch am Freitag heiß.
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2: A1 Köln-Dortmund zwischen Köln-Niel und Kreuz Leverkusen-West. 1 Kilometer Stau. Wir wünschen allen unterwegs gute Fahrt.
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1: Hallo, Kevin Zimmer hier. Ich muss euch eine sehr charmante Geschichte von meinem Wochenende erzählen. Ich habe am Wochenende in den Niederlanden Fußball-WM geguckt. Schön draußen, strahlender Sonnenschein. Die hatten so einen riesigen Fernseher in der Kneipe da hochgefahren. Alle an der Straße standen dann da, haben geguckt. Ne? Als das Spiel zu Ende war, bin ich dann rüber, habe ich gefragt, ja, und zeigt ihr dann hier gleich auch das Deutschlandspiel? Und der Typ von der Bar lächelt mich an und sagt, nee. Und wisst ihr, was er währenddessen gemacht hat? Er mich angelächelt hat und nee gesagt hat. Hatte per Fernbedienung den Fernseher runterfahren lassen. Hat mich angelächelt und nee. Und er hatte sichtlich Freude daran, mir das so zu sagen. Holländer, irgendwie mag ich sie ja, ne?

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0: Michael Schulte. Und 5 a.m. Wir werden heute und ab morgen dann ganz besonders richtig ins Schwitzen kommen. Ich sag's, wie es ist, ja? Morgen bis zu 39 Grad. Was reimt sich am besten auf Hitze? Atze.
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3: Ja, nee, ist klar. Bah, ist das warm geworden, oder? Ganz ehrlich, schwitzt ihr auch so? Wie heiß will das denn werden? 34, 35, 36 Grad. Wer bietet mir? Ja, ist das denn noch Wetter oder ist das schon eine Hitzeauktion? Jetzt wissen wir auch mal, wie sich so ein halbes Hähnchen fühlt im Frau-Holle-Grill. Und dem halben Hähnchen geht es doch besser als uns, weil die andere Hälfte liegt ja noch im Kühlschrank. Da versuche ich gleich auch mal reinzukommen. Ja, was denn? Wenigstens mal die Füße ins Gemüsefach stecken. Ich rufe nachher mal bei Sixt an und frage, ob die mir einen Bofrost-Lieferwagen leihen können. Ja, was denn? Man muss pfiffig sein bei dem Wetter, bevor einem das Hirn wegschmilzt. Warum denn nicht mal das Public Viewing in die Eishalle verlegen? Ja, da kommt außer mir auch mal wieder keiner drauf. Ja, bitte, gern geschehen. Ihr merkt, Hochsommer will organisiert sein. Erste Regel, immer kühle Plätze suchen. Zur Not einfach mal auf die Sonnenbank. Schön eine halbe Stunde abkühlen. Das wirkt Wunder, ja, und man wird auch noch braun. Zweitens, viel trinken. Mindestens 3 Liter am Tag. Ja, und zwischendurch auch ruhig mal ein Wasser. Und drittens, gelassen bleiben. Streng nach dem Motto, Sommer ist, wenn die Klobrille mit dir aufsteht.
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1: Ich bin Dirk Zeitler. Nach neuen produktiven Gesprächen mit dem Iran setzen die USA Teile ihrer Sanktionen gegen den Iran vorübergehend aus. Die Maßnahme könnte dem Iran Milliarden einbringen und die Energiemärkte beruhigen.
2: Die gelockerten Sanktionen betreffen vor allem den Verkauf und Export von iranischem Öl. Die USA wollen damit vor allem die Energiemärkte beruhigen. Die jüngsten Verhandlungen mit dem Iran werden als produktiv beschrieben. Teheran habe freie Schifffahrt durch die Straße von Hormuz versprochen und gewähre auch Inspekteuren der internationalen Atomenergiebehörde Zugang, hieß es. Dem Iran werden bei weiteren Zugeständnissen weitere wirtschaftliche Vorteile versprochen. Die Verhandlungen in der Schweiz dauern an. Aus den USA, Tina Eck.
1: Unter anderem als Folge des Iran-Kriegs erwartet der Bundesverband der deutschen Industrie für Deutschland im laufenden Jahr nur noch ein Wachstum von 0,4%. Das Wachstum in Deutschland gehe vorrangig auf staatliche Investitionen zurück, sagte Hauptgeschäftsführerin Tanja Gönner. Die bremsenden Effekte des Iran-Kriegs wirkten trotz der Einigung zwischen dem Iran und den USA empfindlich nach. Wegen eines Brandes auf einem Passagierschiff an der Moselschleuse in St. Aldegund ist die Feuerwehr im Einsatz. An Bord des Schiffes befinden sich den Angaben nach 237 Passagiere. Nach ersten Erkenntnissen brach das Feuer im Technikraum aus. Verletzt wurde demnach zunächst niemand. Zum Sport. Ausnahmekönner Lionel Messi hat Argentinien vorzeitig in die K.O.-Runde geschossen und Miroslav Klose als WM-Rekordtorschützen abgelöst. Zwei Tage vor seinem 39. Geburtstag war Messi mit einem Doppelpack beim 2:0. Im zweiten Gruppenspiel gegen Österreich erneut umjubelter Matchwinner des Weltmeisters.
3: Argentiniens Fans im Stadion von Dallas waren außer sich, als Messi in der Nachspielzeit mit seinem zweiten Treffer das Spiel entschied. Österreich bekam den Superstar des Weltmeisters nie richtig in den Griff, der nach 9 Minuten schon einen Foulelfmeter verschossen hatte. Aber in Minute 39 schlug er dann das erste Mal zu und überholte damit schon Miro Klose. Der hat übrigens dem neuen Rekordtorschützen sofort gratuliert. Lionel Messi ist für mich der beste Fußballer aller Zeiten. Glückwunsch, Champion, so unser 2014er Weltmeister. Thomas Thonfeld, Sportredaktion.
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4: Ich hoffe, ihr könnt die Fenster mal so ein bisschen aufsetzen. 15 bis 19 Grad erwarten wir in dieser Nacht. Also das ist noch unter 20 Grad. Da sind wir ja noch happy. Das wird in den nächsten Tagen anders sein. Das kann ich euch schon sagen. Trotzdem nachher im Tagesverlauf Temperaturen wieder bis 30, 33 Grad. Topwerte dann sogar. Kaum ein Wind, kaum eine Wolke, sehr viel Sonnenschein. Und auch am Mittwoch, da gibt die Sonne richtig Gas. Dann sogar bis 39 Grad. Und es geht ja quasi bis zum Ende der Woche so weiter.
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5: A30 Osnabrück Bad Oeynhausen zwischen Bad Oeynhausen Ost und Kreuzbad Oeynhausen. 2 Kilometer Stau. Wir wünschen allen unterwegs gute Fahrt.
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4: Kommt gut durch diese Nacht, die noch relativ kühl ist. Also dafür, was uns in dieser Woche noch erwarten wird, können wir wirklich sagen, hoi, da haben wir in dieser Nacht aber nochmal Glück gehabt, würde ich sagen, oder? Nur bis 19 Grad, also knapp noch unter 20 Grad. Kann man fast mal die Fenster aufsetzen jetzt.

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Optimist ist übrigens ja auch unser Motto für Donnerstag. Letztes Spiel der Deutschen in der Vorrunde gegen Ecuador. Wir sind ja schon weiter, aber trotzdem, ich bleibe einfach optimistisch, dass auch dieses Spiel sehr, sehr gut wird. Vielleicht wollt ihr ja auch nach Ecuador auswandern. Immer schönes Wetter. Immer mehr Deutsche wollen nämlich wirklich ins Ausland auswandern, weil sie lieber im Ausland nicht leben wollen, aber sie wollen viel lieber dort arbeiten. Witzigerweise vor allen Dingen Menschen, die mehr als 6.000 Euro im Monat verdienen, also reichere Menschen. Warum? Laut dieser Umfrage sind vor allen Dingen die Steuerbelastungen in Deutschland ein Grund dafür. Die wollen ihr Geld halt behalten, ja? Immer noch liebstes Auswandererland für uns Deutsche, die Schweiz. Wobei ich das Geld, was du da behältst, das gibst du dann dafür die Lebensunterhaltungskosten wieder aus. Das ist so teuer doch dann, Mensch, ja. Dann Großbritannien und dann USA. Wobei seit Trump haben viele auch nicht mehr so Bock auf die USA. Das wird dann schon im Vergleich weniger. Fürs Wetter müssen wir zumindest nicht mehr auswandern. Das ist so schön. Irgendjemand wird sicherlich vor Freude jetzt mal ein Saxophon rausholen.

0: Das Wetter.
1: Ja, in dieser Nacht erreichen wir zumindest nicht die Temperaturen von über 20 Grad. Ab dann wird das Schlafen nämlich relativ schwierig. Also Temperaturen in dieser Nacht 15 bis 19 Grad. Nachher geht's aber dann richtig rauf. Temperaturen zwischen 30 und 33 Grad erwarten wir nachher. Es gibt kaum eine Wolke am Himmel, kaum Lüftchen. Regen ist natürlich auch nicht in Sicht und die Sonne gibt wirklich alles. Am Mittwoch wird's dann noch heißer. 34 bis 39 Grad und das geht auch Donnerstag und Freitag so weiter. Also heiße Woche.
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2: A30 Osnabrück Bad Oeynhausen, zwischen Bad Oeynhausen Ost und Kreuz Bad Oeynhausen 2 Kilometer Stau. Wir wünschen allen unterwegs gute Fahrt.
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1: Kommt durch diese warme Nacht. Es ist noch keine Tropennacht. Das erreichen wir hier erst bei Temperaturen über 20 Grad. Also von daher ist es noch relativ entspannt. Und wenn ihr entspannt seid, bin ich es auch. Und Marlon Rudette auch. Den hören wir jetzt. Ich wünsche euch eine schöne Nacht mit uns. New Age hier bei uns.
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1: Ich bin Dirk Zeitler. Nach neuen produktiven Gesprächen mit dem Iran setzen die USA Teile ihrer Sanktionen gegen den Iran vorübergehend aus. Die Maßnahme könnte dem Iran Milliarden einbringen und die Energiemärkte beruhigen.
2: Die gelockerten Sanktionen betreffen vor allem den Verkauf und Export von iranischem Öl. Die USA wollen damit vor allem die Energiemärkte beruhigen. Die jüngsten Verhandlungen mit dem Iran werden als produktiv beschrieben. Teheran habe freie Schifffahrt durch die Straße von Hormuz versprochen und gewähre auch Inspekteuren der internationalen Atomenergiebehörde Zugang, hieß es. Dem Iran werden bei weiteren Zugeständnissen weitere wirtschaftliche Vorteile versprochen. Die Verhandlungen in der Schweiz dauern an. Aus den USA, Tina Eck.
1: Unter anderem als Folge des Iran-Kriegs erwartet der Bundesverband der deutschen Industrie für Deutschland im laufenden Jahr nur noch ein Wachstum von 0,4%. Das Wachstum in Deutschland gehe vorrangig auf staatliche Investitionen zurück, sagte Hauptgeschäftsführerin Tanja Gönner. Die bremsenden Effekte des Iran-Kriegs wirkten trotz der Einigung zwischen dem Iran und den USA empfindlich nach. Wegen eines Brandes auf einem Passagierschiff an der Moselschleuse in St. Aldegund ist die Feuerwehr im Einsatz. An Bord des Schiffes befinden sich den Angaben nach 237 Passagiere. Nach ersten Erkenntnissen brach das Feuer im Technikraum aus. Verletzt wurde demnach zunächst niemand. Zum Sport. Ausnahmekönner Lionel Messi hat Argentinien vorzeitig in die K.O.-Runde geschossen und Miroslav Klose als WM-Rekordtorschützen abgelöst. Zwei Tage vor seinem 39. Geburtstag war Messi mit einem Doppelpack beim 2:0 im zweiten Gruppenspiel gegen Österreich erneut umjubelter Matchwinner des Weltmeisters.
3: Argentiniens Fans im Stadion von Dallas waren außer sich, als Messi in der Nachspielzeit mit seinem zweiten Treffer das Spiel entschied. Österreich bekam den Superstar des Weltmeisters nie richtig in den Griff, der nach 9 Minuten schon einen Foul-Elfmeter verschossen hatte. Aber in Minute 39 schlug er dann das erste Mal zu und überholte damit schon Miro Klose. Der hat übrigens dem neuen Rekordtorschützen sofort gratuliert. Lionel Messi ist für mich der beste Fußballer aller Zeiten. Glückwunsch, Champion, so unser 2014er Weltmeister. Thomas Thonfeld, Sportredaktion.
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4: Ich könnte mir vorstellen, das ist eine der letzten Nächte, zumindest in dieser Woche, wo es noch ein bisschen kühler ist, zumindest unter 20 Grad in der Nacht. Das hilft ja. 15 bis 19 Grad rechnen wir für diese Nacht. Nachher geht es dann wieder rauf im Tagesverlauf auf bis zu 33 Grad. Keine Wolke am Himmel, natürlich auch kein Regen und sehr viel Sonnenschein. Mittwoch wird es dann nochmal heißer mit 34 bis 39 Grad. Da kratzen wir schon an der 40 Grad Marke. Am Donnerstag dasselbe und auch am Freitag heiß.
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5: Zurzeit liegen uns keine Meldungen vor. Wir wünschen allen unterwegs gute Fahrt.
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